0: Karussellbetrug finden Finanzminister gar nicht lustig. Dabei werden Waren immer wieder zwischen Firmen verkauft, eine Firma kassiert Mehrwertsteuer und verschwindet, andere Unternehmen in einer ganzen Kette bekommen trotzdem immer wieder Mehrwertsteuer erstattet. Zwischen 12 und mehr als 30 Milliarden Euro soll der Schaden sein. Und dagegen soll ein besserer Datenaustausch zwischen den Ländern jetzt helfen. Dieter Hebeling, Brüssel.
1: Bei den Hantavirus-Fällen bei einer Atlantikkreuzfahrt geht die Weltgesundheitsorganisation von Infektionen von Mensch zu Mensch aus. Das sei bei dem hier vermuteten Virustyp möglich. Das Kreuzfahrtschiff ankert derzeit vor Kap Verde. Drei Erkrankte sollen nun nach Angaben des niederländischen Außenministeriums von Bord geholt und in die Niederlande ausgeflogen werden. Bisher sind nach Angaben des Schiffsbetreibers Oceanwide Expeditions drei Passagiere gestorben. Ein älteres niederländisches Ehepaar und eine deutsche Frau.
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3: Ich bin Ursula Winkler. Nach der Amokfahrt in Leipzig ist der mutmaßliche Täter in einem psychiatrischen Krankenhaus untergebracht worden. Die Ermittler gehen davon aus, dass von ihm weitere schwere Taten ausgehen könnten. Inzwischen wurde auch bekannt, dass der Mann bis kurz vor der Tat freiwillig in einer psychiatrischen Einrichtung untergebracht war.
4: Warum genau der Mann in Behandlung war, ist nicht bekannt. Laut Sozialministerium gab es aber keinen Grund, ihn am Verlassen der Klinik zu hindern. Es habe keinen Hinweis auf Eigen- oder Fremdgefährdung gegeben. Nach Angaben der Ermittler war der Mann aber schon Polizei bekannt, unter anderem wegen Beleidigungen, aber nicht wegen körperlicher Gewalt. Der 33-Jährige war mit einem Auto durch die Leipziger Innenstadt gerast. Zwei Menschen starben, es gab viele Verletzte. Das Motiv für die Tat ist noch unklar. Thomas Brock, Nachrichtenredaktion.
3: US-Präsident Trump will den Einsatz für eine sichere Durchfahrt von Schiffen durch die Straße von Hormuz für kurze Zeit aussetzen. Während des Stopps von Projekt Freiheit solle geprüft werden, ob ein Abkommen zwischen Washington und Teheran abgeschlossen und unterzeichnet werden könne, teilte Trump mit. Erst am Montag hatten die USA die Initiative gestartet. Sie soll festsitzenden Schiffen helfen, die Straße von Hormuz zu passieren. Der Iran reagierte darauf nach US-Angaben mit mehreren Angriffen. Weltweit wird über Social-Media-Verbote für Kinder und Jugendliche diskutiert. Jetzt hat das Kinderhilfswerk UNICEF Jugendliche dazu befragen lassen. Statt Verboten fordern sie eher einen besseren Schutz auf digitalen Plattformen.
5: Die Teenies sind sich der negativen Seiten von Social Media wie Mobbing, Dauerscrollen und Fake News durchaus bewusst. Auch ist der Großteil überzeugt, dass Jugendliche Wege finden werden, um gesetzliche Altersgrenzen zu umgehen, durch geteilte Geräte zum Beispiel. Helfen könnte ein digitaler Raum, der sicher und altersgerecht ist, durch bessere Inhaltsfilter und schnelle Löschroutinen. Als positiv empfinden die Befragten vor allem die Möglichkeit, über soziale Medien mit ihren Freunden in Kontakt zu bleiben. Viele lassen sich dort auch inspirieren oder entdecken. Neues. Tanja Wagner, Nachrichtenredaktion.
3: Spanien hat dem von Hunter-Virus-Fällen betroffenen Kreuzfahrtschiff Hondius das Anlaufen eines Hafens auf den Kanarischen Inseln erlaubt. Das teilte das spanische Gesundheitsministerium mit. Das Kreuzfahrtschiff ankert aktuell vor Kap Verde. Bisher sind 3 Passagiere gestorben. Die Weltgesundheitsorganisation geht aktuell von insgesamt 7 Erkrankungsfällen aus.
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1: Ich bin Ursula Winkler. Nach der tödlichen Amokfahrt durch die Leipziger Innenstadt wird der Täter in eine Psychiatrie eingewiesen. Ein Ermittlungsrichter habe die Unterbringung des 33-jährigen Deutschen angeordnet. Das teilte die Staatsanwaltschaft mit.
2: Der Beschuldigte habe die Tat wohl im Zustand der zumindest erheblich verminderten Schuldfähigkeit begangen, heißt es zur Begründung. Und es sei wahrscheinlich, dass er weitere ähnliche Taten begehen würde. Seine Unterbringung in der Psychiatrie diene daher der öffentlichen Sicherheit. Laut Ermittlern wurde der 33-Jährige wenige Tage vor seiner Amokfahrt auf eigenen Wunsch in einer psychiatrischen Einrichtung behandelt, aber dort Ende April entlassen. Bei einer ökumenischen Andacht gedachten am frühen Abend hunderte Menschen der Opfer. Oberbürgermeister Jung erklärte, Leipzig trauert, aber Leipzig steht zusammen. Onni Torau, Nachrichtenredaktion.
1: Vor dem ersten Jahrestag der schwarz-roten Regierung hat Kanzler Merz allen Spekulationen über eine Minderheitsregierung oder eine Neuwahl des Bundestags eine klare Absage erteilt. Eine Minderheitsregierung sei für ihn keine Option. Und Neuwahlen würden eine wochenlange eingeschränkte Handlungsfähigkeit Deutschlands bedeuten. Er bekannte sich klar zur Fortsetzung der Koalition mit der SPD bis zum Ende der Legislaturperiode. US-Präsident Trump will den Einsatz für eine sichere Durchfahrt von Schiffen durch die Straße von Hormuz für kurze Zeit aussetzen. Während des Stopps von Projekt Freiheit solle geprüft werden, ob ein Abkommen zwischen Washington und Teheran abgeschlossen und unterzeichnet werden könne, teilte Trump mit.
3: Gerade noch hatten seine Verteidigungs- und Außenminister Projekt Freiheit gepusht und gepriesen, da macht Trump den Hahn zu. Er glaubt offenbar, dass ein Abkommen mit dem Iran in greifbarer Nähe ist und so lange liegt die Operation US-Hilfe bei der Passage von Frachtschiffen durch die Meerenge nach einem Tag wieder auf Eis. Die US-Blockade gegen iranische Schiffe aber soll bestehen bleiben. Der Iran will die Kontrolle über die Straße von Hormuz behalten mit einem Genehmigungsverfahren, wonach Schiffe nur mit Erlaubnis des Irans passieren dürfen. Tina Eck, USA.
1: Die Deutsche Post legt ihren Konzernnamen ab und heißt künftig DHL. Einen entsprechenden Vorstandsantrag nahmen die Aktionäre bei der Hauptversammlung in Bonn an. Der Namenswechsel wird vermutlich zum 1. September vollzogen. Künftig steht Deutsche Post AG nur noch für das Deutschlandgeschäft mit Briefen und Paketen. Der Konzern reagiert damit auf die wachsende Bedeutung des internationalen Logistikgeschäfts.
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1: Ich bin Ursula Winkler. Kerzen, Blumen und stille Anteilnahme prägen das Bild in der Leipziger Innenstadt nach der tödlichen Amokfahrt. Gleichzeitig laufen die Ermittlungen. Ein Haftrichter hat nun die Unterbringung des 33-jährigen deutschen Täters in einer Psychiatrie angeordnet.
2: Was genau den Mann dazu brachte, mit seinem Auto durch die Fußgängerzone zu rasen, ist weiter unklar. Von einem politischen oder religiösen Motiv gehen die Ermittler aktuell aber nicht aus. Bei der Amokfahrt waren 2 Menschen getötet und viele teilweise schwer verletzt worden. Die Stadt Leipzig will nun auch prüfen, ob die Sicherheitsvorkehrungen in der Innenstadt ausreichen. Der Täter konnte offenbar ohne Hindernisse wie etwa Poller in die Fußgängerzone hineinfahren. Thomas Brock, Nachrichtenredaktion.
1: US-Präsident Trump will den Einsatz für eine sichere Durchfahrt von Schiffen durch die Straße von Hormuz für kurze Zeit aussetzen. Während des Stopps von Projekt Freiheit solle geprüft werden, ob ein Abkommen zwischen Washington und Teheran abgeschlossen und unterzeichnet werden könne, teilte Trump mit. Erst am Montag hatten die USA die Initiative gestartet. Sie soll festsitzenden Schiffen helfen, die Straße von Hormuz zu passieren. Der Iran reagierte darauf nach US-Angaben mit mehreren Angriffen. Zweistellige Milliardenbeträge gehen den EU-Ländern jedes Jahr wegen Mehrwertsteuerbetrug durch die Lappen. Im Kampf dagegen sollen EU-Behörden jetzt auf mehr Daten Zugriff bekommen.
3: Der grenzüberschreitende Betrug bei der Mehrwertsteuer ist ein ernstes Problem. Besonders den sogenannten Karussellbetrug finden Finanzminister gar nicht lustig. Dabei werden Waren immer wieder zwischen Firmen verkauft. Eine Firma kassiert Mehrwertsteuer und verschwindet. Andere Unternehmen in einer ganzen Kette bekommen trotzdem immer wieder Mehrwertsteuer erstattet. Zwischen 12 und mehr als 30 Milliarden Euro soll der Schaden sein. Und dagegen soll ein besserer Datenaustausch zwischen den Ländern jetzt helfen. Dieter Ebeling, Brüssel.
1: Spanien hat dem von Hunter-Virus-Fällen betroffenen Kreuzfahrtschiff Hondius das Anlaufen eines Hafens auf den Kanarischen Inseln erlaubt. Das teilte das spanische Gesundheitsministerium mit. Das Kreuzfahrtschiff ankert aktuell vor Kap Verde. Bisher sind 3 Passagiere gestorben. Die Weltgesundheitsorganisation geht aktuell von insgesamt 7 Erkrankungsfällen aus.
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4: So ist es, um 5:15. Guten Morgen zusammen. Ich find's klasse, dass ihr euch nicht von einem langweiligen Brrrr oder Piep, Piep, Piep, Piep oder was das iPhone heute so alles ausspucken kann, noch wecken lasst, sondern mit der besten Musik. Die macht wach, genauso wie ein guter Schluck Kaffee oder eine kräftige Dusche. Handtricks jetzt erstmal mit Golden zum Start in diesem Mittwoch. Hallo.
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0: So ist es. Alles hat seine Zeit. Ganz relaxed an diesem Mittwochmorgen, 6. Mai. Hier ist der Morgen bei Radio Regenbogen mit der besten Musik. Gleich eine Nummer von Dermot Kennedy. Ihr werdet ihn sofort wiedererkennen an seiner bisschen kratzigen, aber sehr emotionalen Stimme. Funeral gibt's gleich in wenigen Augenblicken.
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2: Ich habe Rosa im Hospiz kennengelernt. Früher hatte sie einen Tumor groß wie eine Orange. Aber kein Arzt hat ihn erkannt. Viele haben sie irgendwann nicht mehr ernst genommen. Da kommt schon wieder die sich was einbildet. Sie hatte unendlich starke Schmerzen. Rosa sagte, ich habe das Vaterunser gebetet, aber ohne den Teil, dein Wille geschehe. Sie war ehrlich zu Gott. Sie hat nicht aufgehört zu beten. Sie hat gesagt, Gott, so geht es mir jetzt. Ich kann das gerade nicht sagen, dein Wille geschehe. Das hat mich beeindruckt. Rosa hat ihre Beziehung zu Gott nicht abgebrochen. Sie hat die Beziehung mitbestimmt, wie in einer guten Beziehung. Pfarrerin Sabrina Arras, Evangelischer Rundfunkdienst Baden, ERB.

0: lockere Beats von Pascal Le Toublon und Leonie. Der Morgen hier bei Radio Regenbogen, 16:45 ist es durch. Zeit für ein bisschen Gebabbel.
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2: Das ist die Message zu Kamrad, Be Mine.
3: Also eins muss man dem quirlischen Kerlchen jo losse. Werbung für das Lied hat er mehr als genug gemacht. Vielleicht habt ihr das auch gesehen. Über Woche hat jeder von uns, der durch Facebook, Instagram oder TikTok gescrollt ist, denn irgendwo gesehen, wie er im Bett, am Frühstückstisch oder im Auto mit seinem Keyboard das Lied doch gespielt hat. Man muss aber dazu sagen, für das, was er mit dem Lied sagen will, braucht's ein bisschen Aufmerksamkeit. Da geht's nämlich darum, einem anderen Mensch ganz deutlich zu sagen, ach, ich finde dich ganz knusprig, wollen wir es nicht zusammen mal versuchen? Und für die Liebe, sind wir ehrlich, ja, da nimmt man schon viel auf sich. Er singt, du machst mich richtig high, so high, willst nicht meins sein? Ich garantiere dir, sobald die Sonne untergegangen ist, wärst du meins sein. Ja, wenn er bei allem so hartnäckig ist, dann wird es auch was. Kamrad und Be Mine.
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Oh. So fühlen sich alle, die in den letzten 10 Tagen auf dem Mannheimer Maimarkt ausgestellt haben. Egal ob aus der Rhein-Neckar-Region, aus dem Schwarzwald, aus Württemberg, aus der Ortenau. Überall waren die Menschen dabei. Heute endlich wieder ein normaler Morgen für alle Messebesucher und vor allen Dingen für die Ausstellerinnen und Aussteller. Genießt es, hier ist der Morgen bei Radio Regenbogen. Melanie C. ist jetzt am Start in der besten Musik. I turn to you.

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4: Es kommen erstmal zwei wechselhafte Tage, Jörg. Guten Morgen. Nicht ganz so freundlich durchgehend heute, oder?
5: Heute ist wieder so ein Erst-noch-aber-dann-Tag. Erst am Vormittag ist es zum Teil noch aufgelockert, so Wolken, aber auch noch ein bisschen Sonne zwischendurch und meistens trocken. Und im Laufe des Tages, je mehr es Richtung Nachmittag geht, kommen dann aus Südwesten von der Schweiz und vom südlichsten Elsass her, von der burgundischen Pforte her, dann neue Schauer und zum Teil auch Gewitter. Und diese ziehen dann am Nachmittag und Abend langsam aber sicher Richtung Norden und erreichen dann abends auch die Kurpfalz und den Odenwald. Temperaturen am Nachmittag so knapp unter 20 Grad.
4: Mittwochmorgen, es ist der 6. Mai, 5:30.
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6: Ich bin Yannis Tirakis. Schönen guten Morgen. Im Streit um die für den Ölhandel wichtige Seestraße von Hormuz macht US-Präsident Trump eine Kehrtwende. Die USA werden das Projekt für eine sichere Durchfahrt für kurze Zeit aussetzen, teilte Trump auf seiner Online-Plattform mit. Demnach solle in der Zeit geprüft werden, ob ein Abkommen zwischen Washington und Teheran abgeschlossen werden könne. Dabei habe es große Fortschritte gegeben. Was haben sich Grüne und CDU für die Neuauflage ihrer Zusammenarbeit in Baden-Württemberg in den nächsten 5 Jahren vorgenommen? Das wollen beide Parteien heute Mittag beantworten und ihren Koalitionsvertrag vorstellen. Präsentiert wird der Vertrag unter anderem von Cem Özdemir, der am 13. Mai im Landtag zum Ministerpräsidenten gewählt werden soll. Der FC Arsenal hat es ins Finale der Champions League geschafft. Im Rückspiel des Halbfinales gewann Arsenal gegen Atletico Madrid mit 1:0. Im Hinspiel hatte es ein 1:1 Unentschieden gegeben. Im Finale trifft Arsenal entweder auf den FC Bayern oder Titelverteidiger Paris Saint-Germain. Das entscheidet sich heute Abend im 2. Halbfinalrückspiel.
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4: Es ist 5.32 Uhr, guten Morgen, und die A6 Heilbronn Richtung Mannheim. Da haben wir schon eine Unfallaufnahme heute früh, und zwar zwischen Schwetzingen-Hockenheim und Mannheim-Schwetzingen ist die rechte Spur gesperrt deshalb. Dann Achtung bitte auf der A650 Ludwigshafen Richtung Bad Dürkheim zwischen Ruchheim und dem Kreuz Ludwigshafen. Da liegt ein Unterlegkeil auf der linken Spur. Und ansonsten habe ich noch Blitzer für euch, und zwar in Heidelberg-Neuenheim in der Brückenstraße und auf der B462 bei Bad Rothenfels. Habt ihr auch noch was gesehen? Dann bitte kurz Bescheid geben. WhatsApp-Sprachnachricht an 08000 34 35 36. Zusammen sorgen wir dafür, dass alle schnell und sicher durchkommen. Ich bin Jens Schneider, wünsche euch einen guten Mittwoch und eine gute Fahrt.
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Dieser Song dobst auch fröhlich vor sich hin. Hervorragend, um diesen Mittwochmorgen anzufangen. Das ist Alle Farben und Pollyanna, Let It Rain Down. 5.39 Uhr mit der besten Musik sagen wir guten Morgen hier bei Radio Regenbogen und mit einem Lächeln. Wir versuchen ja momentan ganz viele Menschen in Baden-Württemberg und der Pfalz zum Lächeln zu bringen. Haben Umfragen gemacht, was bringt euch verlässlich zum Lächeln? Für den einen war es die Fernsehserie, für den anderen der Sport oder auch natürlich, klar, Urlaub ist auch immer so ein Moment, wo man wieder dran denkt und lächelt, egal ob man schon einen gehabt hat, der schön war oder noch einer bevorsteht. Also jetzt für alle einmal Lächeln zum Abreißen.

0: Hier ist der Morgen bei Radio Regenbogen mit den Chainsmokers und Coldplay. Something Just Like This. Musik für Helden an diesem neuen Tag. Und Yannis Tirakis aus dem Radio Regenbogen Nachrichtenteam, wenn wir gerade schon beim Thema Helden sind.
1: Oh.
0: Weißt du? So, dann erzähl uns mal, du Held, was wird denn so wichtig heute an diesem Mittwoch?
1: Erstmal geht mir jetzt gerade mein Herz auf. Das ist eigentlich die wichtigste Meldung. Aber lass uns mal zum Thema kommen. Nach der Landtagswahl haben Grüne und CDU in Baden-Württemberg wochenlang über den Koalitionsvertrag verhandelt. Und was dabei rausgekommen ist, das wird heute vorgestellt. Punkt 12 wollen der designierte Ministerpräsident Cem Özdemir und CDU-Chef Manuel Hagel den Vertrag vorstellen. Özdemir soll dann in einer Woche zum Ministerpräsidenten gewählt werden. Übrigens wird heute auch in Rheinland-Pfalz der Koalitionsvertrag von CDU und SPD vorgestellt. Baden-Württemberg beteiligt sich heute auch wieder an einem länderübergreifenden Fahndungs- und Sicherheitstag. Gemeinsam mit Hessen, Rheinland-Pfalz, dem Saarland und Bayern führt die Landespolizei Kontrollen durch. Gleichzeitig informieren Beamtinnen und Beamte über Einbruchsschutz, Verkehrs- und Cybersicherheit. Und heute Abend entscheidet sich, wer im Finale der Fußball-Champions League auf den FC Arsenal treffen wird. Der FC Bayern oder Paris Saint-Germain. Die Bayern hatten das Hinspiel mit 4:5 verloren. Das wird also nicht leicht heute Abend. Anpfiff ist um 21 Uhr. Arsenal hatte sich gestern Abend mit einem 1:0 gegen Atletico Madrid das Ticket fürs Finale gesichert.
0: Dankeschön, Yannis. Zum Thema Tüdelüdelü fällt mir auch immer ein hier.
2: Die Rosinen, die lege ich in Whisky ein und die kommen morgens auf meinen Joghurt mit drauf. Ja, ich bin morgen schon gleich ein bisschen tüdelü.
0: Guten Start in diesen neuen Mittwoch. Bonjour mit Radio Regenbogen und France Gall jetzt. Ella.

0: Guten Morgen, Mittwoch früh, Radio Regenbogen mit der besten Musik starten wir in diesen neuen Tag. Starke Nummer, hat richtig Kraft. Ella Henderson, Ghost, gleich mit dabei nach 6. Gutes Wachwerden.
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0: Ja, guten Morgen. Mit der Übergangsjacke sind wir nach wie vor gut ausgestattet, aber ein Regenschirm wird heute wichtig? Fragezeichen.
4: Es gibt Wolken auch am Morgen und am Vormittag schon, dazwischen aber auch noch Lücken. Und der Vorteil ist natürlich, wenn es Wolken gibt, dann ist es morgens auch nicht so frisch mit gut 10 Grad. Am Nachmittag zu 17, 18 Grad, örtlich noch ein bisschen drüber. Von Süd nach Nord allerdings dann im Laufe des Tages neue Schauer und Gewitter, die von der Schweiz her nach Norden losziehen und zum Abend hin auch dann die Kurpfalz und den Odenwald erreicht haben werden. Wie immer, es erwischt nicht alle gleich, aber heute werden doch fast alle zumindest mal nass.
0: Okay, Mittwochmorgen, 6. Mai.
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5: Das sind die Themen um 6 Uhr. Baden-Württembergische Grüne und CDU stellen Koalitionsvertrag vor. Und die gute Nachricht aus dem Kraichgau: In Sinsheim werden heute 8 Kommunen für Klimaschutz ausgezeichnet. Ich bin Janis Tirakis. Schönen guten Morgen. Am Mittag ist es soweit. Grüne und CDU in Baden-Württemberg wollen ihren Koalitionsvertrag öffentlich vorstellen und damit ihren Plan für die gemeinsame Regierungszeit. Baden-Württemberg-Reporterin Barbara Schlegel.
6: Sie haben sich Zeit gelassen. Bevor Grüne und CDU in die Verhandlungen einsteigen konnten, waren viele vertrauensbildende Maßnahmen nötig zwischen dem designierten grünen Ministerpräsidenten Cem Özdemir und CDU-Landeschef Manuel Hagel. Beide sehen sich als Partner auf Augenhöhe. Im Landtag haben beide Parteien gleich viel Abgeordnete. Das spiegelt sich auch bei der Verteilung der Ministerien wider. Die Grünen stellen den Regierungschef, die CDU einen Fachminister mehr.
5: US-Präsident Trump hat das Projekt Freiheit in der Straße von Hormuz vorerst gestoppt. Der Grund: Im Krieg mit dem Iran könnte es einen diplomatischen Durchbruch geben. Das schrieb Trump auf seiner Online-Plattform. Demnach seien angeblich große Fortschritte für ein umfassendes und abschließendes Abkommen erzielt worden. Mit dem Projekt Freiheit wollen die USA festsitzende Handelsschiffe durch die Straße von Hormuz eskortieren und damit wieder für den Schiffsverkehr öffnen. Der Iran hat derweil angekündigt, sich mit Hilfe eines neuen Genehmigungsverfahrens die Kontrolle über die Meerenge zu sichern. Der FC Arsenal hat es ins Finale der Champions League geschafft. Im Rückspiel des Halbfinales gewann Arsenal gegen Atletico Madrid mit 1:0. Im Hinspiel hatte es ein 1:1 Unentschieden gegeben. Im Finale trifft Arsenal entweder auf den FC Bayern oder Titelverteidiger Paris Saint-Germain. Das entscheidet sich heute Abend im zweiten Halbfinalrückspiel.
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7: Großes Entsetzen im Kreis Waldshut nach der angekündigten Schließung des Novartis-Werks in Wehr. Der Verlust von über 220 Arbeitsplätzen und die wegfallenden Gewerbesteuern trifft die Stadt ins Mark, teilen Landrat Kissler und Bürgermeister Schimmack mit. Sie hoffen nun auf Unterstützung der Politik, um den Standort zu erhalten. Tanja Burger, Wehr.
8: Wegen Volksverhetzung muss sich am Nachmittag ein Mann aus Rastatt vor dem Landgericht Baden-Baden verantworten. Der 53-jährige Türke soll auf seiner Facebook-Seite Asylbewerber diffamiert haben. Nach einem Einspruch hatte ihn das Amtsgericht Rastatt freigesprochen. Gegen diesen Freispruch hatte die Staatsanwaltschaft Berufung eingelegt. Lars Brune, Baden-Baden.
5: Und die gute Nachricht aus dem Kraichgau.
9: Umweltministerin Thekla Walker ist heute zu Gast in der Sinsheimer Klimaarena. Hier zeichnet sie 8 Kommunen aus, die sich im vergangenen Jahr besonders stark für den Klimaschutz eingesetzt haben. Darunter die Städte Bietigheim, Bissingen und Eberbach sowie der Landkreis Rastatt. Sie alle bekommen den European Energy Award, weil sie mindestens 75% ihrer Klimaschutzmaßnahmen umsetzen konnten. Nathalie Bender, Sinsheim.
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0: Die A6 Heilbronn in Richtung Mannheim zwischen Schwetzingen-Hockenheim und Mannheim-Schwetzingen. Unfallaufnahme auf der rechten Spur, die ist hier gesperrt. A650 Ludwigshafen Richtung Bad Dürkheim zwischen Ruchheim und dem Kreuz Ludwigshafen. Da liegt ein Unterlegkeil auf der linken Spur. Die B294, Pforzheim-Freudenstadt zwischen Kallenbach und Hühnerberg. In beiden Richtungen ein totes Tier hier auf der Straße. Und geblitzt wird auf der B462 bei Bad Rothenfels in Kirchhardt, Ortsausgang Richtung Fürfeld. Und wenn ihr auch noch was entdeckt, dann schickt uns bitte eine Sprachnachricht an 08000 34 35 36. Einen Blitzer habe ich noch aus Bad Wildbad. 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

0: So. Dankeschön auch für eure Meldung. Gute Fahrt allerseits.
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0: So, viele sprechen heute Morgen, ihr werdet es merken, gerade so natürlich die Fußballfans, aber auch andere außenrum interessieren sich langsam für das große Spiel der FC Bayern. Das wichtigste Spiel des Jahres wohl wahrscheinlich. Und sie sind modisch auf jeden Fall schon mal in Führung gegangen. Heute Abend wird auf der größtmöglichen Fußballtribüne das neue Trikot vorgestellt. Wir machen mal einen kleinen Abriss über alles, was diese Woche fußballmäßig so passiert. Es ist nämlich noch einiges anderes los, auch bei uns in der Region hier. Das alles gleich nach Sixpence None the Richer und Glockenbach. Guten Morgen.
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0: herrlich warmes Gefühl. Sixpence None the Richer, Kiss Me. Der Morgen hier bei Radio Regenbogen mit der besten Musik. Starten wir diesen Mittwoch. Hey, 6.11 Uhr ist es. Wir werden heute viel Rot sehen. Viele Leute um uns rum tragen heute die Farbe Rot, weil alle in Rot ist das Motto der Bayern-München-Fans. So, gibt's ja auch bei uns hier in Baden-Württemberg und der Pfalz sehr, sehr viele. Und so pushen sie ihre Mannschaft. Die haben nämlich ein sauwichtiges Spiel heute Abend. Radio Regenbogen, Sportreporterin Rebecca Allgeier.
1: So ist es. Halbfinal, Rückspiel in der Champions League gegen Paris Saint-Germain. Nur ein Tor Rückstand, das sollte doch zu machen sein für die Bayern. Und ich hoffe natürlich wieder auf so einen unfassbaren Kick wie im Hinspiel.
0: Also quasi läuft sich die Region heute Abend schon mal warm. Dann morgen für das Spiel ever für Freiburg. Nicht vergessen.
1: Die ganze Bächle-Stadt geht crazy. Der SC Freiburg im Halbfinale der Europa League. Sporting Braga aus Portugal kommt. Und das gab's noch nie. Zum ersten Mal überhaupt ist der Sportclub in einem internationalen Halbfinale. Und es muss einfach klappen. Ja. Auch hier der minimale Ein-Tore-Rückstand. Die Freiburg-Fans, die tragen sie zum Sieg.
0: Und jetzt haben Rebecca und ich auch noch Tickets fürs nächste Fußballspiel. Wo, Rebecca?
1: Ja, TSG gegen Bremen in Sinsheim. Mega spannend. Die wollen nächstes Jahr auch dabei sein in der Champions League. Und sollten Freiburg und Bayern gewinnen, dann könnte sogar Platz 5 noch für die Königsklasse reichen.
0: Und ich glaube, sie sind mit Stuttgart und Leverkusen punktgleich. Also
1: genau, und die spielen gegeneinander.
0: Also, das muss man auch mal. Also, sind doch mal Chancen da. Ja.
1: Absolut.
0: Wenn ihr also am Wochenende dabei sein wollt, am Samstag, unser Sportpartner, die TSG Hoffenheim, empfängt Bremen, dann jetzt anrufen 08000 34 35 36.
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0: Morgen.

morgen mit diesem angenehmen Song von Michael Patrick Kelly, Traces. Tolle Nummer. 6.19 Uhr ist es. Mittwoch früh, Radio Regenbogen, Pilzpfanne. Sagt euch was, ne? Haben wir bestimmt schon mal gegessen. Die meisten von uns unter uns. Es gibt ja auch Leute, die keine Pilze mögen. Aber was jetzt kommt, das dürften alle eigentlich ziemlich cool finden. Ein Pilzregal. Ja? Zwei junge Kerls von einem Berliner Startup züchten Möbel mit Hilfe von Pilzen. Wie wird das gemacht? Da werden Hanffasern in eine bestimmte Form gepresst. Zum Beispiel als Hocker, als Tisch, als Sofagestell. Und dann lassen sie einen Pilz dadurch wachsen. Der macht das Ganze dann stabil, wirkt quasi so wie Klebstoff zwischen den Hanffasern. Dann wird das Ganze im Ofen getrocknet, fertig. Finde ich eine clevere Idee. Super nachhaltig, ganz ohne Chemikalien. Wir brauchen nur noch sexy Möbelnamen, wie bei Ikea oder so. Komm rauf auf den Schimmelschemel, ja, oder Pfifferliege oder irgendwie sowas, ja. Was es nicht alles gibt. Übrigens, wer jetzt Angst hat, Ort und schimmelt mir ja die ganze Wohnung. Nein, durch das Trocknen im Ofen wird der Pilz abgetötet und dadurch verliert er zwar nicht seine klebende Wirkung, aber das Möbel ist komplett ungefährlich. Ne? Auch eine geile Geschichte. Auch heute Morgen steht bestimmt irgendwie da jemand auf unter uns und erfindet irgendwas Tolles. Sind wir in Baden-Württemberg ja auch ziemlich gut drin. Kommt gut rein.

0: so ein aufbauender Song. Die Hooters, Johnny B. 6:35 ist es. Rein geht's in diesen Mittwoch gleich mit Alex Warren, Fever Dream. Neue Musik nach den Radio Regenbogen Nachrichten 6:30.
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0: Erst noch, aber dann ist das Motto momentan. Also erst noch ein bisschen verhalten, aber dann im Laufe der Woche wird es auch wieder schöner. Gilt auch beim Wochenende, oder Jörg?
15: Der Donnerstag wird noch wechselhaft, 17, 18 Grad. Der Freitag dann deutlich sonniger und wärmer. Wir klettern wieder über 20 Grad mit der Temperatur. Der Samstag dann noch mehr Sonne und nur ganz vereinzelt Schauerneigung bis 25 Grad. Sonntag dann wieder erst noch, aber dann. Erst noch die Sonne und die Wärme, wahrscheinlich dann am Nachmittag wieder Schauer und Gewitter.
0: Mittwochmorgen, es ist der 6. Mai, 6:30.
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16: Ich bin Yandis Tirakis. Schönen guten Morgen. Was haben sich Grüne und CDU für die Neuauflage ihrer Zusammenarbeit in Baden-Württemberg in den nächsten 5 Jahren vorgenommen? Das wollen beide Parteien heute Mittag beantworten und ihren Koalitionsvertrag vorstellen. Präsentiert wird der Vertrag unter anderem von Cem Özdemir, der am 13. Mai im Landtag zum Ministerpräsidenten gewählt werden soll. Im Streit um die für den Ölhandel wichtige Seestraße von Hormuz macht US-Präsident Trump eine Kehrtwende. Die USA werden das Projekt für eine sichere Durchfahrt für kurze Zeit aussetzen, teilte Trump auf seiner Online-Plattform mit. Demnach solle in der Zeit geprüft werden, ob ein Abkommen zwischen Washington und Teheran abgeschlossen werden könne. Dabei habe es große Fortschritte gegeben. Letzte Nacht waren viele Internetseiten mit dem Endkürzel .de nicht erreichbar. Grund dafür waren technische Probleme bei der Registrierungsstelle DENIC. Nach wenigen Stunden konnte das Problem aber offenbar wieder behoben werden. Die genaue Ursache wird noch geprüft.
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17: Mit Denise Proschek, guten Morgen. Die Ankündigung des Pharmakonzerns Novartis, das Werk in Wehr im Kreis Waldshut zu schließen, ist ein wirtschaftlicher Kahlschlag, das haben Stadt und Kreis mitgeteilt. Es ist nicht nur ein herber Schlag für die rund 220 Beschäftigten. Die wegfallende Gewerbesteuer wird sich schmerzlich auf den gesamten Kreis auswirken, betonen sie. Ein solcher Stellenabbau werde unabsehbare Folgen nach sich ziehen. Die asiatische Tigermücke ist, wie in Südbaden, auch im Kanton Baselland weiter auf dem Vormarsch. Die betroffene Fläche hat sich dort im letzten Jahr von 12 auf 25 Quadratkilometer mehr als verdoppelt, sagt die Umweltschutzdirektion. Und damit steigt auch das Risiko von Übertragungen schwerer Tropenkrankheiten. Die zwei neuen Windräder auf dem Rosskopf bei Freiburg werden heute offiziell eingeweiht. Sie liefern laut Ökostromgruppe seit rund 3 Wochen grünen Strom. Baden-Württemberg-Reporter Marcel Hiller.
5: Bereits Mitte April sind die Anlagen ans Netz gegangen. Laut Projektträger erzeugen die Windräder jährlich rund 18 bis 20 Millionen Kilowattstunden Strom. Das reicht für etwa 5000 Familienhaushalte. Besucher können sich das Ganze heute auch vor Ort anschauen. Alle Plätze dafür sind aber bereits belegt. Parallel läuft der Rückbau der alten Windräder. Die Türme könnten schon ab nächster Woche gesprengt werden. Einen genauen Termin gibt es aber noch nicht.
17: Und mehr News gibt's wieder in einer halben Stunde.
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0: Achtung bitte auf der A6 Heilbronn-Mannheim in beiden Richtungen zwischen Dreieck-Hockenheim und Schwetzingen-Hockenheim. Gefahr durch Tiere auf der Fahrbahn. Hier ist wohl offenbar ein Bussard unterwegs, haben uns mehrere gemeldet. Und zwar zwischen Standstreifen und der Autobahn selbst. Dann Achtung bitte auf der B294 Pforzheim-Freudenstadt in beiden Richtungen zwischen Kalmbach und Hühnerberg. Hier ein totes Tier auf der Bundesstraße. Die A6 Heilbronn-Mannheim zwischen Schwetzingen-Hockenheim und Mannheim-Schwetzingen ist die rechte Spur wegen Bergungsarbeiten gesperrt. Wir haben hier aktuell 3 Kilometer Stau. Und geblitzt wird in Karlsruhe in der Ludwig-Haas-Straße. Danke an Kati fürs Melden. Und in Riegel in der Theninger Straße. Habt ihr noch was gesehen? Dann bitte kurz Bescheid geben. WhatsApp-Sprachnachricht an 08000 34 35 36. Zusammen sorgen wir dafür, dass alle gut ankommen. Danke, gute Fahrt.
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0: 6.40 Uhr ist es. Der Mittwochmorgen mit Radio Regenbogen. Hi, schön, dass ihr da seid. Süße Geschichten passieren. Und einige von uns könnten es vielleicht nicht mitbekommen. Deswegen reden wir kurz drüber hier bei uns heute Morgen. Und zwar, wenn ihr denkt, euch geht's schlecht heute Morgen, da sind einige aber deutlich schlechter dran. Hört mal hier.
1: Meine Puppe ist Fahrrad gefahren. Sie ist hingefallen, weil sie davor einen giftigen Pilz gegessen hat. Und dann hatte sie so arg Bauchweh und ihr war so schlecht, dass sie hingefallen ist und hat sich beide Arme und ein Bein gebrochen.
0: So, da ist nämlich was los. Okay, wir müssen kurz erklären, wo liegt's, ja? Zum Glück sind im Mai bei uns in der Region wieder die Teddy-Kliniken am Start. Jetzt am Wochenende zum Beispiel in Tübingen oder das Wochenende drauf in Heidelberg oder am 20. und 21. Mai. Da werden Kuscheltiere im städtischen Klinikum Karlsruhe versorgt. Im Freiburger Uniklinikum, da passiert das jetzt schon, im Uniklinik-Park, mehr als 350 Teddy-Dogs, Medizinstudierende, kümmern sich mit Organisator Philipp Hafkemeyer.
2: Da werden dann häufig Verbände angelegt, Pflaster geklebt. Natürlich werden auch immer mal Kuscheltiere genäht, wenn die tatsächlich auch mal kaputt sind. Wir können Operationen mit unserem Teddy-OP nachstellen. An Behandlungen haben wir tatsächlich ein ziemlich großes Repertoire zu bieten und versuchen das auch immer von Jahr zu Jahr so ein bisschen zu erweitern.
0: Und das haben Sie auch.
2: Unser neuer Organbär. Wir hatten schon immer einen Teddy, den man aufmachen konnte und der dann so ganz viele genähte Organe in sich trägt. Jetzt haben wir für ihn quasi noch eine kleine Schwester genäht, mit dem Fokus auch auf Geburt. Wir haben sie Alexa getauft.
0: Ja, Alexa, spiel mal Geburt. Ich glaube, die Kiddies hätten einen besseren Namen am Start gehabt.
3: Lotti. Mein Kuscheltier ist Teddy und er hat sich den Arm gebrochen.
4: Ich habe einen Eisbär dabei, das heißt Paulinchen und hat eine Grippe.
0: Oh, aber die wird jetzt auch in Freiburg kuriert. Von den Teddy-Dogs im Uniklinikpark. Die sind noch bis einschließlich Montag da, immer von 9 bis 17 Uhr. Tolle Sache, wir feiern euch dafür. Hintergrund natürlich, dass die Kids die Angst verlernen, zum Arzt zu gehen und besser damit umgehen können. 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

0: Yeah.
1: So eine schöne, lockere, freundliche Atmosphäre wie in diesem Song. Katzai, Gabriella, tolle Nummer. Brauchen wir morgens hier zum Wachwerden, oder? 6.48 Uhr, Mittwochmorgen. Hier ist Radio Regenbogen mit einer besonderen Mission.
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1: Ey, davon kann man doch echt nicht zu viel haben, oder? Ein Lächeln macht sofort ein gutes Gefühl und es macht's im Alltag einfach ein bisschen netter miteinander. Genau da wollen wir unseren Teil dazugeben. Lächeln ist ja sozusagen die kleine Schwester vom großen Lachen. Und damit kennt sich jemand bestens aus, Monika Roth von der Lachschule Odenwald. Guten Morgen, Monika.
3: Ja, hallo. Vielen, vielen Dank für die Einladung. Hab mich riesig drüber gefreut.
1: Das ist schon mal schön. Das geht schon mal mit einem Lachen los. Das ist gut.
4: Ich habe mal gelernt, dass es ganz gut ist zwischen Freunden oder Kollegen, dass man gemeinsam so ein Kompliment-Ping-Pong spielt, was dann auch dafür sorgt, dass man besser drauf ist. Kann das funktionieren?
3: Also Komplimente sind immer wohltuend, aber du kannst sie sogar noch einfacher machen, indem wir sagen, hey, komm, lass uns eine Minute lachen.
1: Einfach so jetzt, aus dem Stegreif
3: einfach
1: heraus.
3: So. Hast du Lust? Fangen wir an.
1: Wir können gerne
3: mal zwei, drei. Eins, zwei, drei.
1: Das ist ja fast Trainingssache.
3: Das ist ein Training.
1: Ja.
3: Okay. Das ist ein Lachtraining. Ja. Ja.
1: Und also, was macht das mit uns? Was macht das mit dem Körper? Warum fühlen wir uns so gut dabei?
3: Wir können alle lachen. Als Kinder lachen wir bis zu 400 Mal und Erwachsene im Schnitt am Tag noch 15 Mal. Wir können einfach durch absichtliches Lachen einfach dafür sorgen, dass es uns selber viel besser geht, weil durch dieses Lachen im Körper, im Gehirn Glückshormone, schmerzstillende Hormone ausgeschüttet werden.
1: Ganz lieben Dank, war mega schön mit dir zu lachen.
3: Vielen lieben Dank, Jens.
1: Nehmt dieses Mini-Lächeln einfach mit in den Tag. Wenn sich gleich irgendwo eine Gelegenheit ergibt, vielleicht noch schnell an der Kasse, im Büro, im Bus, beim Bäcker, schenkt's gerne weiter. Manchmal reicht ja genau das, um gute Laune nicht nur für sich selber zu haben, sondern auch in Umlauf zu bringen. Ja? 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

0: Beste Musik zum Starten. Den neuen Tag jetzt hier bei Radio Regenbogen. Gleich eine total entspannte und richtig, richtig coole, spacige Nummer von Joe. End of Beginning, gleich in voller Länge. In der nächsten halben Stunde hier bei Radio Regenbogen.
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0: Nicht den ganzen Tag freundlich heute, Jörg, aber immerhin ein bisschen.
7: Heute ist wieder so ein Erst-noch-aber-dann-Tag. Erst am Vormittag ist es zum Teil noch aufgelockert, so Wolken, aber auch noch ein bisschen Sonne zwischendurch und meistens trocken. Und im Laufe des Tages, je mehr es Richtung Nachmittag geht, kommen dann aus Südwesten von der Schweiz und vom südlichsten Elsass her, von der burgundischen Pforte her, dann neue Schauer und zum Teil auch Gewitter. Und diese ziehen dann am Nachmittag und Abend langsam aber sicher Richtung Norden und erreichen dann abends auch die Kurpfalz und den Odenwald. Temperaturen am Nachmittag so knapp unter 20 Grad.
0: Mittwochmorgen, es ist der 6. Mai.
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8: Das sind die Themen um 7 Uhr. Koalitionsvertrag in Baden-Württemberg wird vorgestellt. Und die gute Nachricht aus Freiburg, hier werden heute 2 neue Windräder eingeweiht. Ich bin Yandis Tirakis. Schönen guten Morgen. Wochenlang haben Grüne und CDU in Baden-Württemberg über die Neuauflage ihrer Regierungszusammenarbeit verhandelt. Heute wollen die alten und neuen Partner ihren Koalitionsvertrag vorstellen. Baden-Württemberg-Reporterin Barbara Schlegel.
9: Präsentiert werden die Vorhaben der neuen Landesregierung vom designierten grünen Ministerpräsidenten Cem Özdemir und seinem künftigen Stellvertreter von der CDU, Manuel Hagel. Beide haben bis heute ihr vereinbartes Stillschweigen gehalten. Es ist nichts herausgedrungen, außer den Inhalten aus dem Sondierungspapier, etwa ein verpflichtendes, kostenfreies letztes Kindergartenjahr. Spannend wird heute auch die Frage, wer übernimmt welches Ministerium.
8: Nach nur einem Tag tritt US-Präsident Trump beim Projekt Freiheit zur Öffnung der Straße von Hormuz wieder auf die Bremse. Der Militäreinsatz werde für kurze Zeit ausgesetzt, schreibt Trump auf seiner Online-Plattform. Es gebe nämlich auf diplomatischer Ebene große Fortschritte für ein mögliches Ende des Krieges mit dem Iran. Es werde jetzt geprüft, ob ein abschließendes Abkommen unterzeichnet werden kann. Der Iran hat derweil angekündigt, sich mit Hilfe eines neuen Genehmigungsverfahrens die Kontrolle über die Meerenge zu sichern. Laut Staatsmedien sollen Betreiber von Schiffen eine E-Mail mit Regeln und Vorschriften für die Durchfahrt erhalten. Wie diese Regeln aussehen, ist unklar. Der FC Arsenal steht im Finale der Fußball-Champions League und könnte dort auf die Bayern treffen. Der Spitzenreiter der englischen Premier League setzte sich im Halbfinal-Rückspiel gegen Atletico Madrid mit 1:0 durch. Im Hinspiel hatte es ein 1:1 gegeben. Heute Abend könnte auch der FC Bayern das Endspiel in der Königsklasse perfekt machen, muss im Halbfinal-Rückspiel gegen Titelverteidiger Paris Saint-Germain aber ein 4:5 aus dem ersten Duell aufholen. Anpfiff ist um 21 Uhr.
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9: Das kommt nicht alle Tage vor. Zwei Mitarbeitende im Bereich der Stuttgarter Staatsanwaltschaft müssen sich ab heute vor dem Landgericht verantworten wegen Bestechlichkeit. Sie sollen mehrfach Geld und Schmuck angenommen haben und dafür vertrauliche Informationen von einer internen Software abgerufen und weitergegeben haben. Barbara Schlegel, Stuttgart.
10: Das Offenburger Bahnhofsquartier soll zu einem attraktiven Eingangstor für die Stadt werden. Deshalb will die Stadt hier, wie sie sagt, mehr Raum für Begegnung und Aufenthalt schaffen. Voraussichtlich im Sommer sollen die Bauarbeiten beginnen. Details dazu gibt's heute bei einem Infoabend im Casino. Um 19 Uhr geht's los. Lars Brune, Offenburg.
8: Und die gute Nachricht aus dem Breisgau.
11: Die zwei neuen Powerwindräder auf dem Rosskopf bei Freiburg werden heute Nachmittag offiziell eingeweiht. Die neuen Anlagen speisen schon seit rund 3 Wochen grünen Strom ins Netz ein. Nun gibt's auch für die Bürger die Gelegenheit, vor Ort vorbeizuschauen. Die Plätze dafür sind aber schon weg. Die Sprengung der alten Anlagen soll dann ab nächster Woche beginnen. Marcel Hiller, Freiburg.
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0: Guten Morgen und Vorsicht bitte auf der A6 Heilbronn in Richtung Mannheim zwischen Dreieck Hockenheim und Schwetzingen Hockenheim. Hier sind Tiere an der Fahrbahn unterwegs. Die B294 Pforzheim-Freudenstadt zwischen Kalmbach und Hühnerberg. Hier liegt ein totes Tier an der Bundesstraße. Dann die A6 Heilbronn in Richtung Mannheim zwischen Schwetzingen Hockenheim und Mannheim-Schwetzingen. Rechte Spur gesperrt. Hier laufen Bergungsarbeiten. 3 Kilometer Stau. A8 Karlsruhe-Stuttgart zwischen Pforzheim-West und Pforzheim-Ost, 4 Kilometer stockender Verkehr. Dann die A81 Singen-Stuttgart zwischen Ehningen und Sindelfingen-Ost, Baustelle 5 Kilometer Stau. Und Heilbronn Richtung Stuttgart zwischen Zuffenhausen und Dreieck-Leonberg, Baustelle 2 Kilometer. Die neuesten Blitzer stehen in Karlsruhe in der Ludwig-Haas-Straße. Dann hat Sandra noch einen gesehen. Guten Morgen.
12: Guten Morgen. Und zwar in Rastatt auf der Wilhelm-Busch-Straße in Höhe der Kreuzung vom Mercedes-Benz-Werk am Tor 3 in Richtung Flittersdorf. Ciao, schöner Tag euch.
0: Dankeschön, dir auch. Und in Karlsruhe steht noch einer. Und damit die Laune im Berufsverkehr auch oben bleibt, machen wir den als Radio-Regenbogen-Blitzer-Hit. Achtung!
13: Wir haben

0: Schon zu sonnig für so einen Blitzer. Wenn ihr auch noch was entdeckt, dann bitte auch Sprachnachricht an 08000 34 35 36. Dankeschön, gute Fahrt.
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0: Wir starten mit Sonne und gutem Gefühl in diesen Mittwoch. Guten Morgen, schön, dass ihr mit dabei seid. Die beste Musik haben wir auch am Start. Und schöne Infos für den heutigen Tag. Heute zum Beispiel Familientag auf dem Frühlingsfest in Stuttgart. Ja, das sorgt für ein Lächeln im Geldbeutel mit Rabatten bei vielen Fahrgeschäften. Morgen dann auch auf der Mannheimer Maimess. Ja, genießt die Zeit. Wir starten jetzt mit Austis und Pick Up. Let's go.
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0: Boom. Das war One Night in Bangkok. 7:11 ist es. Guten Morgen. Radio Regenbogen ist hier am Mittwoch. Kleine Frage, könnt ihr mal kurz überlegen jetzt. Was sagt unser Ministerpräsident nach 15 Jahren im Amt?
1: Sich rum.
0: Ja, sich rum. So einfach war es gestern. Winfried Kretschmann kann sich zurücklehnen. Jetzt sind die Neuen dran. Grüne und CDU werden heute Mittag ihren Koalitionsvertrag vorstellen. Also ihren Plan für die neue Landesregierung von Baden-Württemberg. Und dann viele Entscheidungen natürlich auch und Richtungen, in die unser Land sich bewegen wird. Unsere Reporterin Barbara Schlegel für uns mit dabei, immer im Landtag. Auf was dürfen wir hoffen, Barbara? Es ist ja für alle interessant.
2: Für Familien mit noch kleinen Kindern wird das letzte Kindergartenjahr verpflichtend und deshalb kostenfrei ab 2027. Damit sollen auch Kinder aus sozial schwächeren Familien eine Chance bekommen, gut auf die Schule vorbereitet zu werden. Und ganz wichtig für die Wirtschaft, die neue Regierung macht ernst mit Bürokratieabbau. Die leidigen Berichts- und Dokumentationspflichten sollen auslaufen. Für Firmen heißt das, weniger Papier, mehr Zeit fürs eigentliche Arbeiten. Das sind jetzt mal zwei Beispiele.
0: Ja, okay. Und lass uns mal kurz über Geld reden. Wie wollen Özdemir und Co. das Ganze finanzieren, handeln?
2: Das wird wirklich spannend, denn die kämpfen auch mit milliardengroßen Haushaltslücken. Deshalb spielt das Wörtchen Finanzierungsvorbehalt eine große Rolle. Heißt, es muss immer erst geprüft werden, sind für die Dinge überhaupt Geld da.
0: Okay, Finanzierungsvorbehalt hören wir dann hoffentlich nicht so oft in den nächsten Jahren. In Stuttgart wird heute Mittag um 12 Uhr der Koalitionsvertrag vorgestellt. Nicht, dass mein Chef mir bei den Gehaltsverhandlungen mit diesem Wort kommt. Finanzierungsvorbehalt. Na dann.
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0: guten Weg zur Arbeit mit Radio Regenbogen. Freundliche Beats mit Licky Lee. I Follow Rivers. Immer die beste Musik zum Start in den Tag gibt's hier bei uns. Und die Community ist auch schon unterwegs. Elke hat einen Blitzer für uns gesehen. Guten Morgen, Elke.
1: Guten Morgen. Vorsicht in Gochzheim in der Vorstadtstraße. Rechts, wenn man von Zeisenhausen herkommt, steht der große schwarze Bus.
0: Alles klar, Dankeschön, gute Fahrt.
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3: Das ist die Message zu Kamrad, Be Mine.
0: Also eins muss man dem quirlischen Kerlchen jo losse. Werbung für das Lied hat er mehr als genug gemacht. Vielleicht habt ihr das auch gesehen. Über Woche hat jeder von uns, der durch Facebook, Instagram oder TikTok gescrollt ist, denn irgendwo gesehen, wie er im Bett, am Frühstückstisch oder im Auto mit seinem Keyboard das Lied gespielt hat. Man muss aber dazu sagen, für das, was er mit dem Lied sagen will, braucht's ein bisschen Aufmerksamkeit. Da geht's nämlich darum, einem anderen Mensch ganz deutlich zu sagen, ach, ich finde dich ganz knusprig, wollen wir es nicht zusammen mal versuchen? Und für die Liebe, sind wir ehrlich, ja, da nimmt man schon viel auf sich. Er singt, du machst mich richtig high, so high, willst nicht mein Zeug? Ich garantiere dir, sobald die Sonne untergegangen ist, wärst du mein Zeug. Ja, wenn er bei allem so hartnäckig ist, dann wird es auch was. Kamrad und Be Mine.
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0: 7.27 Uhr. Guten Morgen.
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0: Wem es ein bisschen zu frisch ist, dem kann so eine dünne Jacke durchaus helfen heute. Ansonsten brauchen wir aber auch den Tag über mal einen Regenschirm, Jörg.
9: Es gibt Wolken auch am Morgen und am Vormittag schon, dazwischen aber auch noch Lücken. Und der Vorteil ist natürlich, wenn es Wolken gibt, dann ist es morgens auch nicht so frisch mit gut 10 Grad. Am Nachmittag zu 17, 18 Grad, örtlich noch ein bisschen drüber. Von Süd nach Nord allerdings dann im Laufe des Tages neue Schauer und Gewitter, die von der Schweiz her nach Norden losziehen und zum Abend hin auch dann die Kurpfalz und den Odenwald erreicht haben werden. Wie immer, es erwischt nicht alle gleich, aber heute werden doch fast alle zumindest mal nass.
0: Es ist Mittwochmorgen, 6. Mai, 7:30.
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10: Ich bin Yannis Tirakis. Schönen guten Morgen. Die Gewinne beim Nutzfahrzeughersteller Daimler Truck sind im ersten Quartal des Jahres massiv eingebrochen. Um sage und schreibe 80% teilt der DAX-Konzern aus Leinfelden-Echterdingen bei Stuttgart mit. Im Vergleich zum Vorjahresquartal ist das Ergebnis um 600 Millionen Euro geschrumpft auf 149 Millionen. Was haben sich Grüne und CDU für die Neuauflage ihrer Zusammenarbeit in Baden-Württemberg in den nächsten 5 Jahren vorgenommen? Das wollen beide Parteien heute Mittag beantworten und ihren Koalitionsvertrag vorstellen. Präsentiert wird der Vertrag unter anderem von Cem Özdemir, der am 13. Mai im Landtag zum Ministerpräsidenten gewählt werden soll. Gute Nachrichten zur Fußball-WM. Die Telekom macht auf öffentlichen Plätzen und in Kneipen Public Viewing möglich. Der TV-Rechteinhaber hat jetzt wenige Wochen vor dem Turnier eine Kooperation mit Sky geschlossen. Dadurch können Gastronomiebetriebe alle Spiele ohne Zusatzkosten auf bestehenden Sky-Receivern zeigen. Veranstalter von Public Viewing-Events können über Sky die nötigen Lizenzen beantragen und bekommen dann die passende Ausstattung.
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11: Mit Denise Broschek, guten Morgen. Nach dem Brand einer Lagerhalle am Wochenende in Gundelfingen im Breisgau wird der Schaden auf über 200.000 Euro geschätzt. Die Feuerwehr konnte verhindern, dass die Flammen auf das benachbarte Wohnhaus übergriffen. Laut Polizei kann Brandstiftung nicht ausgeschlossen werden. Sie ermittelt und sucht Zeugen. Pflaster, Stethoskop und ganz viele Kuscheltiere. In Freiburg ist gestern das Teddybär-Krankenhaus im Unipark gestartet. Mehr als 350 Medizinstudierende versorgen verletzte oder kranke Plüschlieblinge von Kindergartenkindern.
12: Ich habe eine Katze dabei und wir haben halt einen Hund. Und dann hat unser Hund die dann vom Tisch runtergeschnappt. Meine Puppe ist Fahrrad gefahren. Sie ist hingefahren, weil sie davor einen giftigen Pilz gegessen hat. Und dann hatte sie so arg Bauchweh und ihr war so schlecht, dass sie hingefallen ist und hat sich beide Arme und ein Bein gebrochen.
11: Die Aktion geht noch bis Montag. Die Stadt Basel bittet die Bürger und Touristen, das Wasser in den 19 öffentlichen Planschbecken für Familien und Kinder sauber zu halten. Es kommt immer wieder vor, dass in den Becken mit Kleidung oder Windeln gebadet wird oder Hunde reinspringen, sagen die Behörden. Mit Rädern oder E-Scootern in die Becken reinzufahren ist ebenfalls strikt verboten. Und mehr News aus eurer Region gibt's wieder in einer halben Stunde und jederzeit auch online auf regenbogen.de.
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0: Aufpassen alle, die unterwegs sind auf der A8 Stuttgart Richtung Karlsruhe zwischen Pforzheim West und Karlsbad. Hier liegen Reifenteile auf der linken Spur. Dann im Kreis Karlsruhe auf der Landesstraße zwischen der Pforzheimer Straße und dem Wattkopftunnel. Hier liegen Metallteile an der Tunnelein- und Ausfahrt auf der Fahrbahn. Stau und stockender Verkehr, die A6 Heilbronn-Mannheim zwischen Dreieck Hockenheim und Mannheim-Schwetzingen laufen Bergungsarbeiten. Rechte Spur gesperrt, 5 Kilometer Stau. A8 Karlsruhe-Stuttgart zwischen Pforzheim-West und Pforzheim-Ost, 4 Kilometer stockender Verkehr. Und die A81 Singen-Stuttgart zwischen Ehningen und Sindelfingen-Ost, Baustelle, 5 Kilometer Stau. Und Heilbronn-Stuttgart zwischen Zuffenhausen und Dreieck-Leonberg, auch hier wird gebaut, 2 Kilometer. Geblitzt wird in Hemsbach in der Gunterstraße. Dann hat die Michaela noch einen Blitzer für uns gesehen.
3: Hammbrücken, Hauptstraße bei Netto steht ein Blitzer.
0: Dankeschön. Und wenn ihr auch noch was seht, dann bitte auch WhatsApp-Sprachnachricht an 08000 34 35 36. Zusammen sorgen wir dafür, dass alle gut ankommen. Ich bin Jens Schneider und wünsche euch eine gute Fahrt.
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Mensch, das gibt's doch gar nicht. 7:39 Uhr ist es. Guten Morgen hier mit Radio Regenbogen. Jetzt habe ich gerade eben vor 5 Minuten die aktuelle Verkehrssituation durchgegeben. Jetzt sind schon wieder 2 neue Unfälle dazugekommen. Na gut, dann machen wir mal kurz ein Update, dass alle gut ankommen. Auf der A6 Mannheim Richtung Heilbronn zwischen Kreuz Firnheim und Kreuz Mannheim. Neuer Unfall hier auf der linken Spur. Und dann nochmal die A6 Mannheim Richtung Heilbronn zwischen Sinsheim und Bad Rappenau. Unfall auch hier mit mehreren Fahrzeugen gleich auf der linken Spur. Eieieiei. Leute, kommt gut an. Hier ist der Morgen bei Radio Regenbogen. Taylor Swift jetzt, Opalite.

0: Das ist auch so eine Truppe, die immer für gutes Lächeln und gute Laune bekannt ist. Axwell Ingrosso, More Than You Know, 7.47 Uhr. Guten Morgen. Es gibt einen kleinen Fun-Fact aus der Kategorie Bitte nicht zu ernst nehmen, aber spannend. Wer auf dem Schulfoto schon kaum gelächelt hat, der landet später statistisch gesehen öfter in der Scheidung nach einer Ehe. Also, falls ihr noch alte Klassenfotos habt, einmal kurz den Selbstcheck machen. 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
0: Nicht nur hier im Programm, sondern auch draußen bei euch vor Ort. Wir haben uns vorgenommen, in den nächsten Wochen jedem von euch wenigstens ein kleines Lächeln zu entlocken. Einfach, um das Miteinander noch ein bisschen freundlicher zu gestalten. Wir ziehen aktuell zum Beispiel die Städte mit einem ziemlich schicken Bauchladen durch. Voll mit kleinen Dingen, die sofort ziehen. Süßes, liebe Spruchkarten, Mini-Überraschungen für zwischendurch. Haltet mal die Augen offen in der Fußgängerzone, auf dem Marktplatz oder beim Einkaufen. Vielleicht seht ihr gleich jemanden von uns neben euch und der sagt euch, hier, das ist für dich. Unser Kollege Stefan Gebert war zum Beispiel in Schwetzingen unterwegs.
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0: eine Karte vielleicht?
1: Soll ich es auch vorlesen? Schön, dass es Menschen wie dich gibt. Ist aber schön. Dankeschön. Die nehme ich gerne mit.
2: Ich glaube, ich bin auch bei der Brause tatsächlich dabei. Ich habe die Dinger auch früher immer gehabt und habe die dann auf dem Weg von der Schule zurück nach Hause vom Bäcker geholt und dann gegessen. Das sind Kindheitserinnerungen.
3: Es funktioniert. 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

0: Ganz angenehm kommt er daher. Michael Schulte, Better Me, die beste Musik hier bei Radio Regenbogen zum Start in den neuen Tag. Gleich auch eine tolle Zusammenarbeit nach 8. Pink und Lily Allen, True Love. Gibt's gleich in voller Länge.
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0: Erst noch schön, aber dann heute auch wieder Regenschauer und kleinere Gewitter. Wie ist das am Wochenende? Ist das auch so eine Erst-noch-aber-dann-Variante, Jörg?
6: Der Donnerstag wird noch wechselhaft, 17, 18 Grad. Der Freitag dann deutlich sonniger und wärmer. Wir klettern wieder über 20 Grad mit der Temperatur. Der Samstag dann noch mehr Sonne und nur ganz vereinzelt Schauerneigung bis 25 Grad. Sonntag dann wieder erst noch, aber dann. Erst noch die Sonne und die Wärme, wahrscheinlich dann am Nachmittag wieder Schauer und Gewitter.
0: Mittwochmorgen, rein geht's in diesen 6. Mai.
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7: Das sind die Themen um 8 Uhr. Massiver Gewinneinbruch bei Daimler Truck und die gute Nachricht aus Karlsruhe. Mitmachausstellung Recht, Spielregeln des Alltags ist zurück. Ich bin Janis Tirakis. Schönen guten Morgen. Nutzfahrzeughersteller Daimler Truck hat im ersten Quartal deutlich weniger Gewinn gemacht. 80% weniger wurde im Vergleich zum Vorjahresquartal verdient, teilt das Unternehmen aus Leinfelden-Echterdingen mit. Konkret wurde nur noch 149 Millionen eingespielt, 600 Millionen weniger als noch vor einem Jahr. Grund dafür seien Probleme bei den Geschäften in Nordamerika. Dafür würden aber immerhin mehr Aufträge eingehen. Im ersten Quartal gab es demnach ein Plus von 50%. Auch in den USA hätten sich die Auftragseingänge deutlich erholt. Auch bei BMW schrumpfen die Gewinne. Unterm Strich hat das Unternehmen im ersten Quartal 23% weniger verdient als noch vor einem Jahr. Die neue grün-schwarze Landesregierung in Baden-Württemberg nimmt Formen an. Auch bei den Regierungsfraktionen läuft die Neuaufstellung. Neuer Vorsitzender der CDU-Fraktion im Landtag ist Tobias Vogt.
8: Ich bin gelernter Handwerksmeister, selbstständig, habe unser Familienunternehmen geführt, Löhne gezahlt und Verantwortung für Mitarbeiterinnen und Mitarbeiter getragen. Mit meiner Wahl sendet die CDU-Landtagsfraktion Baden-Württemberg daher ein klares Signal. Wir rücken in komplexen Zeiten die wirtschaftliche Zukunft unseres Landes noch stärker in den Mittelpunkt.
7: Wirtschaft ist auch ein großes Thema im Koalitionsvertrag. Den wollen Grüne und CDU am Mittag der Öffentlichkeit vorstellen. Viele Menschen reden inzwischen lieber mit einer KI als mit ihren eigenen Verwandten. 40% der unter 30-Jährigen sagen das in einer Umfrage der Krankenkasse Pronova BKK. 70% der jungen Erwachsenen halten KI-Chatbots für einen wertvollen Gesprächspartner, gerade für einsame Menschen. Eine Expertin der Krankenkasse warnt, soziale Fähigkeiten könnten verkümmern, wenn man sich lieber mit KI unterhält als mit Menschen. Unter anderem, weil Kritik, Reibungspunkte und Unsicherheit fehlen, daran wachsen wir.
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9: Baden-Württemberg beteiligt sich heute erneut an einem länderübergreifenden Fahndungs- und Sicherheitstag. Gemeinsam mit Hessen, Rheinland-Pfalz, dem Saarland und Bayern führt die Landespolizei Kontrollen durch. Gleichzeitig informieren Beamtinnen und Beamte über Einbruchsschutz, Verkehrs- und Cybersicherheit. Barbara Schlegel, Stuttgart.
10: Heidelberg baut sein wichtigstes Gebäude um, den Hauptbahnhof. Die Visitenkarte der Stadt. Das 100 Millionen Euro Projekt soll 2021 2031 abgeschlossen sein. Und zurzeit laufen die Vorbereitungen. Die Fahrräder müssen jetzt weg. Es entsteht ein Containerdorf, in das dann der Buchhandel, Bäckerei, Reisezentrum und Mission ziehen. Stefan Gebert, Heidelberg.
7: Die gute Nachricht aus Karlsruhe.
11: In der Stadt des Rechts kann jetzt jeder erleben, wie das Recht unser Leben im Alltag beeinflusst. Denn die Mitmachausstellung Recht, Spielregeln des Alltags ist zurück. Sie zeigt, wie allgegenwärtig das Recht ist. Am Arbeitsplatz, im Straßenverkehr, aber auch innerhalb der Familie. Die Ausstellung geht bis zum 25. Mai. Lars Brune, Karlsruhe.
0: Und wir alle wissen, Janis, Recht haben und Recht bekommen sind zwei unterschiedliche Dinge, gell?
7: Das ist richtig. Ja.
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0: 3:08. Wir haben eine Gefahrenstelle von Dennis. Guten Morgen.
12: Guten Morgen. Auf der A65 von Karlsruhe nach Landau. Auf der Abfahrt Landau Süd steht ein LKW mit geplatzten Reifen.
0: Dankeschön für die Info. Dann haben wir auf der A6 Mannheim-Heilbronn zwischen Sinsheim und Bad Rappenau eine ungesicherte Unfallstelle. Linke Spur, mehrere Fahrzeuge sind hier beteiligt. A8, A81 auf dem gemeinsamen Abschnitt zwischen Dreieck Leonberg und Leonberg Ost in Richtung Stuttgart. Hier läuft eine Unfallaufnahme auf dem Abbiegestreifen, deswegen hier dieser momentan gesperrt. A6 Heilbronn-Mannheim zwischen Dreieck Hockenheim und Mannheim-Schwetzingen. Bergungsarbeiten, rechte Spur ist dicht, 5 Kilometer Stau. Dann nochmal die A6 Mannheim-Heilbronn zwischen Firnheimer Kreuz und dem Kreuz Mannheim. Hier läuft eine Unfallaufnahme auf dem Standstreifen, 3 Kilometer Stau. A8 Karlsruhe-Stuttgart zwischen Pforzheim-West und Pforzheim-Ost, 4 Kilometer Stop-and-Go. Die A81 Singen-Stuttgart zwischen Ehningen und Sindelfingen-Ost, Baustelle 6 Kilometer. Und die A81 Heilbronn-Stuttgart zwischen Zuffenhausen und Dreieck Leonberg, Baustelle 5 Kilometer. Geblitzt wird in Bensheim in der Kirchbergstraße und wir haben noch einen in Lörrach für die bessere Laune im Berufsverkehr. 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

0: Dankeschön. Gute Fahrt zusammen. Wenn ihr auch noch was seht, dann bitte 08000 34 35 36. Schickt einfach eine Sprachnachricht.
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0: So, Katsching, wir stempeln ein für den heutigen Arbeitstag. Rein geht's in diesen Mittwoch. Viel Erfolg euch allen. Hier ist Michael Patrick Kelly jetzt mit The One.
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0: finde, auch dieser Song lässt einen gerne mal lächeln, weil er einfach so zufrieden klingt, so entspannt. 8.12 Uhr ist es. Guten Morgen hier bei Radio Regenbogen. Hoffentlich auch ganz viele zufriedene, entspannte Fußballfans diese Woche bei uns in der Region. Es ist ja eigentlich sau viel los, wenn man sich das mal anguckt, was da so für Highlights diese Woche warten. Heute zum Beispiel werden wir wahrscheinlich ganz viel Rot sehen. Viele Leute um uns rum tragen heute die Farbe Rot, weil alle in Rot, das ist das Motto der Bayern-München-Fans. Die pushen so ihre Mannschaft. Wichtiges Spiel heute Abend natürlich. Radio Regenbogen Sportreporterin Rebecca Allgeier.
1: So ist es. Halbfinal, Rückspiel in der Champions League gegen Paris Saint-Germain. Nur ein Tor Rückstand, das sollte doch zu machen sein für die Bayern. Und ich hoffe natürlich wieder auf so einen unfassbaren Kick wie im Hinspiel.
0: Also quasi läuft sich die Region heute Abend schon mal warm. Dann morgen für das Spiel ever für Freiburg. Nicht vergessen.
1: Die ganze Bächle-Stadt geht crazy. Der SC Freiburg im Halbfinale der Europa League. Sporting Braga aus Portugal kommt. Und das gab's noch nie. Zum ersten Mal überhaupt ist der Sportclub in einem internationalen Halbfinale. Und es muss einfach klappen. Ja. Auch hier der minimale Ein-Tore-Rückstand. Die Freiburg-Fans, die tragen sie zum Sieg.
0: Und jetzt haben Rebecca und ich auch noch Tickets fürs nächste Fußballspiel. Wo, Rebecca?
1: Ja, TSG gegen Bremen in Sinsheim. Mega spannend. Die wollen nächstes Jahr auch dabei sein in der Champions League. Und sollten Freiburg und Bayern gewinnen, dann könnte sogar Platz 5 noch für die Königsklasse reichen.
0: Und ich glaube, sie sind mit Stuttgart und Leverkusen punktgleich. Also
1: genau, und die spielen gegeneinander.
0: Also, das muss man auch mal. Also, da sind doch mal Chancen da. Ja.
1: Absolut.
0: Also, jetzt anrufen wir das Spiel am Samstag. Unser Sportpartner, die TSG Hoffenheim, empfängt in der Pre-Zero Arena Bremen 08000 34 35 36, wenn ihr die Radio Regenbogenplätze haben wollt.
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0: out of the dark. Gleich 8.20 Uhr. Tolle emotionale Nummer von Clock Clock. Neue Musik Out of the Dark hier im Morgen bei Radio Regenbogen. Und Klaus hat eine wichtige Nachricht für uns. Guten Morgen.
1: Guten Morgen. Ich bin der Klaus aus Mannheim. Ich stehe zwischen Sinsheim und Rappenau im Stau. Es geht momentan gar nichts mehr. Könnt ihr vielleicht durchgeben, dass die Affen die Gasse bilden?
0: Das haben wir hier mitgemacht. Rettungsgasse bitte freihalten. Auf der A6 Mannheim Richtung Heilbronn zwischen Sinsheim, Steinsfurt und Bad Rappenau. Gefahr durch einen Unfall. 3 Kilometer.

0: so viel Kraft aus diesem Song. Tolle Nummer. Belinda Carlisle, Heaven is a Place on Earth. 8.27 Uhr ist es. Radio Regenbogen hier, hallo.
1: So, da ist der Klaus nochmal aus Mannheim. Zwischen Zinsheim und Rabenau rollt es wieder. Könnt ihr durchgeben.
0: Dankeschön, Klaus. Das freut uns. Gute Fahrt weiterhin.
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0: Das ist wirklich herrlich. Gerade so ein paar Sonnenstrahlen zum Start in den Tag können wir gut gebrauchen bei den noch recht frischen Temperaturen. Bleibt aber heute nicht den ganzen Tag so, Jörg, ne?
13: Heute ist wieder so ein Erst-noch-aber-dann-Tag. Erst am Vormittag ist es zum Teil noch aufgelockert, so Wolken, aber auch noch ein bisschen Sonne zwischendurch und meistens trocken. Und im Laufe des Tages, je mehr es Richtung Nachmittag geht, kommen dann aus Südwesten von der Schweiz und vom südlichsten Elsass her, von der burgundischen Pforte her, dann neue Schauer und zum Teil auch Gewitter. Und diese ziehen dann am Nachmittag und Abend langsam aber sicher Richtung Norden und erreichen dann abends auch die Kurpfalz und den Odenwald. Temperaturen am Nachmittag so knapp unter 20 Grad.
0: Rein geht's in diesen Mittwoch. Es ist der 6. Mai, 8:30 Uhr.
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14: Ich bin Yandis Tiechakis. Schönen guten Morgen. Die Gewinne beim Nutzfahrzeughersteller Daimler Truck sind im ersten Quartal des Jahres massiv eingebrochen. Um sage und schreibe 80% teilt der DAX-Konzern aus Leinfeld-Nechterdingen bei Stuttgart mit. Auch BMW meldet weniger Gewinne im ersten Quartal, knapp ein Viertel weniger. Grüne und CDU stellen heute nach der Landtagswahl in Baden-Württemberg ihren Koalitionsvertrag vor. Punkt 12 wollen der designierte Ministerpräsident Cem Özdemir und CDU-Chef Manuel Hagel die Ergebnisse der Verhandlungen präsentieren. Beim Thema Social-Media-Verbot für Kinder und Jugendliche sind genau die recht gespalten. Rund 55% halten das für eher oder sogar sehr sinnvoll, hat eine UNICEF-Umfrage ergeben. Eher nicht oder sogar gar nicht sinnvoll fänden das demnach 46%. Fast alle glauben aber, dass Jugendliche Wege finden würden, um die Altersgrenzen zu umgehen.
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15: Mit Denise Proschek, guten Morgen. Die Ankündigung des Pharmakonzerns Novartis, das Werk in Wehr im Kreis Waldshut zu schließen, ist ein wirtschaftlicher Kahlschlag, das haben Stadt und Kreis mitgeteilt. Es ist nicht nur ein herber Schlag für die rund 220 Beschäftigten. Die wegfallende Gewerbesteuer wird sich schmerzlich auf den gesamten Kreis auswirken, betonen sie. Ein solcher Stellenabbau werde unabsehbare Folgen nach sich ziehen. Die asiatische Tigermücke ist, wie in Südbaden, auch im Kanton Baselland weiter auf dem Vormarsch. Die betroffene Fläche hat sich dort im letzten Jahr von 12 auf 25 Quadratkilometer mehr als verdoppelt, sagt die Umweltschutzdirektion. Und damit steigt auch das Risiko von Übertragungen schwerer Tropenkrankheiten. Die zwei neuen Windräder auf dem Rosskopf bei Freiburg werden heute offiziell eingeweiht. Sie liefern laut Ökostromgruppe seit rund 3 Wochen grünen Strom. Baden-Württemberg-Reporter Marcel Hiller.
16: Bereits Mitte April sind die Anlagen ans Netz gegangen. Laut Projektträger erzeugen die Windräder jährlich rund 18 bis 20 Millionen Kilowattstunden Strom. Das reicht für etwa 5000 Familienhaushalte. Besucher können sich das Ganze heute auch vor Ort anschauen. Alle Plätze dafür sind aber bereits belegt. Parallel läuft der Rückbau der alten Windräder. Die Türme könnten schon ab nächster Woche gesprengt werden. Einen genauen Termin gibt es aber noch nicht.
15: Und mehr News aus der Region gibt's wieder in einer halben Stunde.
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0: So, ist ein bisschen was los mittlerweile auf der Straße. Wir gucken mal, Gefahrenstellen gerade auf der A6 Mannheim Richtung Heilbronn. Zwischen Sinsheim und Bad Rappenau Unfallaufnahme auf dem Standstreifen. A8 81 zwischen Dreieck Leonberg und Leonberg Ost. Hier hat es einen Unfall gegeben auf der Abbiegespur. Deshalb ist die momentan vorübergehend gesperrt. Dann auf der Landesstraße Friedrichsthal-Graben-Neudorf Richtung Karlsruhe, Höhe der Kreisstraße. Auch hier ein ungesicherter Unfall. Stau und stockender Verkehr. A5 Karlsruhe-Heidelberg zwischen Kronau und Waldorf-Wiesloch 9 Kilometer Stau. A6 Heilbronn Richtung Mannheim zwischen Wiesloch-Raunberg und Kreuz-Waldorf 3 Kilometer. Dann nochmal weiter zwischen Dreieck Hockenheim und Mannheim-Schwetzingen. Hier haben wir die rechte Spur wegen Bergungsarbeiten gesperrt. 6 Kilometer Stau. A6 Mannheim Richtung Heilbronn zwischen Firnheimer Kreuz und Mannheimer Kreuz. Unfallaufnahme auf dem Standstreifen 3 Kilometer. Und die A8 Karlsruhe-Stuttgart zwischen Pforzheim-West und Pforzheim-Ost 8 Kilometer Stau. Geblitzt wird in Bensheim in der Kirchbergstraße und in Stuttgart in der Heilbronner Straße. Und seid so lieb, wenn ihr noch was seht, sagt bitte kurz Bescheid. WhatsApp-Sprachnachricht an 08000 34 35 36. Danke, gute Fahrt zusammen.
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0: Already on I Will Love You Monday. Toller Song. 8.40 Uhr ist es. Mittwochmorgen. Radio Regenbogen. Wenn ihr euch gerade denkt, oh, wir haben erst Mittwoch und ich bin jetzt schon so komplett fertig. Heuschnupfen, vielleicht in Gedanken immer noch im langen Wochenende. Schlimmer geht es immer.
1: Meine Puppe ist Fahrrad gefahren. Sie ist hingefallen, weil sie davor einen giftigen Pilz gegessen hat. Und dann hatte sie so arg Bauchweh und ihr war so schlecht, dass sie hingefallen ist und hat sich beide Arme und ein Bein gebrochen.
0: Da kann man schon eigentlich froh sein mit dem, was wir haben so im Alltag. Für die arme Puppe gibt es aber jetzt auch eine Lösung, weil im Mai wieder die Teddy-Kliniken bei uns in der Region am Start sind. Kennt ihr das? Das ist so mega süß. Jetzt am Wochenende geht's zum Beispiel in Tübingen los. Das Wochenende drauf macht Heidelberg weiter. Und am 20. 21. Mai haben auch alle Kuscheltiere in Karlsruhe und Umgebung noch Glück und können im städtischen Klinikum versorgt werden. Aktuell sind jetzt schon mehr als 350 Teddy-Dogs. Das sind eigentlich Medizinstudierende im Freiburger Uniklinikpark unterwegs, erzählt uns Mitorganisator Philipp Hafkemeyer.
2: Da werden dann häufig Verbände angelegt, Pflaster geklebt. Natürlich werden auch immer mal Kuscheltiere genäht, wenn die tatsächlich auch mal kaputt sind. Wir können Operationen mit unserem Teddy-OP nachstellen. An Behandlungen haben wir tatsächlich ein ziemlich großes Repertoire zu bieten und versuchen das auch immer von Jahr zu Jahr so ein bisschen zu erweitern.
0: Und das haben Sie auch schon erweitert?
2: Unser neuer Organbär. Wir hatten schon immer einen Teddy, den man aufmachen konnte und der dann so ganz viele genähte Organe in sich trägt. Jetzt haben wir für ihn quasi noch eine kleine Schwester genäht, mit dem Fokus auch auf Geburt. Wir haben sie Alexa getauft.
0: Alexa, ja. Ich weiß, ich glaube, die Kiddies hätten kreativere Namen an Start für Alexa, oder?
3: Lotti.
4: Mein Kuscheltier ist Teddy und der hat sich den Arm gebrochen.
5: Ich habe einen Eisbär dabei, das heißt Paulinchen und hat eine Grippe.
0: Oh, okay. Aber das kriegen die Medizinstudis als Teddy-Dogs im Uniklinikpark definitiv kuriert. Bis einschließlich Montag sind sie noch da, immer von 9 bis 17 Uhr. Tolle Sache, wir feiern euch dafür Respekt. Hintergrund natürlich ist, dass die Kids die Angst verlieren, zum Arzt zu gehen.
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1: Roxette war das, It Must Have Been Love. Die beste Musik im Morgen hier bei Radio Regenbogen und es muss Liebe sein, warum wir uns hier gegenseitig morgens unterstützen. So viele Menschen schon auf der Gasse. Guten Morgen.
2: Hallo, hier ist die Nina. Ich wollte einen Blitzer melden in Nussloch in der Waldorfer Straße. Beidseitig, da ist 30 erlaubt.
3: Hallo, Andreas hier, grüßt euch. Und zwar ein Blitzer Mannheim-Lützenberg unter der Brücke. Danke.
1: Gute

0: Love. Mit ein bisschen Schulter und Hüfte geht's gleich weiter nach 9. Neue Musik von Cat's Eye, Gabriella, ist gleich mit dabei bei Christina Klee. Die beste Musik auch für die Arbeit hier bei Radio Regenbogen. Ich bin Jens Schneider. Bis morgen früh.
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0: Dünne Jacke für alle, die ein bisschen frieren heute, Jörg, und der Regenschirm ist wichtig.
8: Es gibt Wolken auch am Morgen und am Vormittag schon, dazwischen aber auch noch Lücken. Und der Vorteil ist natürlich, wenn es Wolken gibt, dann ist es morgens auch nicht so frisch mit gut 10 Grad. Am Nachmittag zu 17, 18 Grad, örtlich noch ein bisschen drüber. Von Süd nach Nord allerdings dann im Laufe des Tages neue Schauer und Gewitter, die von der Schweiz her nach Norden losziehen und zum Abend hin auch dann die Kurpfalz und den Odenwald erreicht haben werden. Wie immer, es erwischt nicht alle gleich, aber heute werden doch fast alle zumindest mal nass.
0: Es ist Mittwochmorgen, 6. Mai.
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9: Das sind die Themen um 9 Uhr. Mehrheit geht von vorzeitigem Ende der Bundesregierung aus. Und die gute Nachricht aus dem Rhein-Neckar-Raum, die Uni Heidelberg eröffnet einen Klimawandelgarten. Ich bin Yandis Tierakis. Schönen guten Morgen. Nach einem Jahr im Amt steht die Bundesregierung nicht besonders gut da. Trotz großer Unstimmigkeiten und enorm schwacher Beliebtheitswerte hält Bundeskanzler Friedrich Merz aber an seinem Koalitionspartner der SPD fest. In einer aktuellen Umfrage rechnet trotzdem die Mehrheit damit, dass die Koalition vorzeitig in die Brüche geht. Aus Berlin berichtet Uli Reitinger.
10: Dass Kanzler Merz in seiner Rede beim wenig begeisterten CDU-Wirtschaftsrat vor allem Forderungen nach einer Minderheitsregierung oder nach Neuwahlen zurückweisen muss, das zeigt, wie schlimm es um die Koalition bestellt ist. Sie hat in Umfragen ihre Mehrheit längst verloren. Die AfD ist stärkste Kraft, zum Teil deutlich vor der Union. Und die SPD ist weiter auf dem Weg Richtung Splitterpartei. Merz spricht von fundamentalen Unterschieden zwischen den Koalitionspartnern. Trotzdem sieht er keine Alternative. Alles andere werde zu einer Blockade, zu Stillstand führen, so Merz.
9: Der Nutzfahrzeughersteller Daimler Truck hat im ersten Quartal einen drastischen Gewinnrückgang verzeichnet. Wie der Konzern mitteilte, wurden 80% weniger im Vergleich zum Vorjahreszeitraum verdient. Grund dafür seien Probleme bei den Geschäften in Nordamerika. Auch bei BMW schrumpfen die Gewinne. Unterm Strich hat das Unternehmen nach eigenen Angaben im ersten Quartal 23% weniger verdient als noch vor einem Jahr. In 12 Bundesländern laufen seit dem frühen Morgen Razzien bei mutmaßlichen Neonazis. Wo genau, wurde noch nicht bekannt. Aus Sicherheitskreisen verlautete, es gehe um die Gruppe Jung und Stark. Hintergrund sei ein deutlicher Anstieg von Gewalttaten durch junge Rechtsextremisten. Außerdem werden in ganz Deutschland heute Zustellerfirmen für Pakete kontrolliert. Wie das Hauptzollamt in Köln mitteilte, sind tausende Beamte im Einsatz. Geprüft werden Fahrer von Verteilzentren großer Dienstleister. Dabei geht es vor allem um die Einhaltung des Mindestlohns.
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11: Der Iran-Krieg hat sich bei den Industrieunternehmen im Land zum Glück noch nicht voll niedergeschlagen. Das teilt der Wirtschaftsverband WVIB in Freiburg nach einer Konjunkturumfrage zum ersten Quartal mit. In dem Zeitraum meldeten die rund 1000 Mitglieder ein durchschnittliches Umsatzplus von 4%. Tanja Burger, Freiburg.
12: Das kommt nicht alle Tage vor. Zwei Mitarbeitende im Bereich der Stuttgarter Staatsanwaltschaft müssen sich ab heute vor dem Landgericht verantworten, wegen Bestechlichkeit. Sie sollen mehrfach Geld und Schmuck angenommen haben und dafür vertrauliche Informationen von einer internen Software abgerufen und weitergegeben haben. Barbara Schlegel, Stuttgart.
9: Und die gute Nachricht aus dem Rhein-Neckar-Raum.
13: Die Uni Heidelberg eröffnet einen Klimawandelgarten. Hier in Bergheim ist ein grüner Lern- und Begegnungsort auf einer bisher stark aufgeheizten Fläche entstanden. Dieser Garten zeigt, wie städtische Grünflächen an den Klimawandel angepasst werden können. Die feierliche Eröffnung ist um 13 Uhr auf dem Gelände des Uniklinikums. Stefan Gebert, Heidelberg.
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14: 9:04 haben wir's. Wir sind auf der 8 A81 von Karlsruhe Richtung Stuttgart zwischen der Raststätte Sindelfingerwald Süd und Kreuz Stuttgart. Hier ist ein defekter LKW auf der rechten Spur. Da ist auch noch eine Unfallstelle ungesichert auf der Standspur. Gerade kam noch rein A8 München Richtung Stuttgart bei der Einfahrt Wendlingen eine ungesicherte Unfallstelle auf der Beschleunigungsspur. Dann haben zwischen dem Dreieck Leonberg auf der A8 A81 und Leonberg Ost Unfallaufnahme auf der Abbiegespur. Die ist aktuell vorübergehend noch gesperrt. Die A5 Karlsruhe Richtung Heidelberg zwischen Kronau und Waldorf-Wiesloch Unfallaufnahme auf der Standspur, 9 Kilometer Stau. Auf der A6 Heilbronn Richtung Mannheim zwischen Sinsheim und Wiesloch-Rauenberg 4 Kilometer Stau und im weiteren Verlauf Richtung Mannheim zwischen Wiesloch-Rauenberg und Kreuzwaldorf 3 Kilometer Stau. Zwischen dem Dreieck Hockenheim und Mannheim-Schwetzingen die rechte Spur ist gesperrt, wegen Bergungsarbeiten jetzt noch 3 Kilometer Stau. Auf der A8 Karlsruhe Richtung Stuttgart zwischen Pforzheim-West und Pforzheim-Ost 8 Kilometer Stop and Go. Und geblitzt wird in Kronau in der Kirlacher Straße. Habt ihr noch was gesehen, dann gerne auch eine Sprachnachricht schicken. 08000 34 35 36. Kommt gut an.
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14: Ja, das ist ja der Tag, an dem die Woche aufgehört hat, lang zu sein. Die Woche ist also halbiert und wir sind so richtig in Fahrt. Schön, dass ihr mit dabei seid.
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Brian Adams, der gute Somebody, der Mann hat übrigens zwei Karrieren, Rockstar und Starfotograf, also Vogue, Vanity Fair, Harper's Bazaar, hat er alles auch schon fotografiert, ein Pirelli-Kalender. Und er selbst sagt, er ist eigentlich Fotograf und nebenbei singt er. Mein Respekt, ne? Und wer auch gerade alle Augen auf sich zieht, Cat's Eye, die Girl Group hat sogar auch beim Coachella dieses Jahr live gespielt. Ja, klingt nicht schlecht, ne? Der Song klingt nach Zickenkrieg, ist aber eigentlich das neue Jolene. Cat's Eye mit Gabriella hier bei Radio Regenbogen.

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1: Das ist die Message zu Million Good Reasons von Robin Schulz und Fastboy.
2: Eigentlich könnte das Lied a heiße Mist, das haben wir richtig verbockt. Dann tät der Sinn dahinter noch ein bisschen ehrlicher rauskommen. Aber mal ganz im Ernst, wer ist schon gern brutal ehrlich, wenn's um zerbrochene Liebe geht? Du packt man das dann lieber in Bildsprache und hofft, dass es dadurch ein bisschen besser klingt. Und ja, irgendwie klappt's auch. Jedes Mal im Dunkle versuche mir zu funke. Durch mein Herz, gemacht aus Gold. War ich zu schnell, waren mir zu weit? Wir haben's verbockt, das hätte ich wissen müssen. Ich hab's runterbrennen lassen, bis alles zerbrochen war. Ein bisschen Licht hab ich gehofft, dadurch zu sehen. Ich hätte 1 Million gute Gründe. Und doch wollt ich das Feuer niemals statten. Hallo? Seid ihr noch da? Oder seid ihr auch gerade ein bisschen weggeträumt und eine Sekunde ins Nachdenken und Abschweife kommen? Ja, ja, das kann einem passieren. Bei Million Good Reasons von Robin Schulz und Fastboy.
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7: Es ist genau 9:30 und wir schauen auf die A8 München Richtung Stuttgart bei der Einfahrt Wendlingen. Da ist noch eine Unfallstelle noch nicht abgesichert. Das ist direkt auf der Beschleunigungsspur. Dann die A8 A81 Karlsruhe Richtung Stuttgart zwischen der Raststätte Sindelfingerwald Süd und Kreuz Stuttgart. Defekter LKW auf der rechten Spur, da läuft auch eine Unfallaufnahme auf der Standspur. Die A8 A81 zwischen dem Dreieck Leonberg und Leonberg Ost. Da läuft auch eine Unfallaufnahme auf der abbiegenden Spur. Die ist vorübergehend noch gesperrt. A5 Karlsruhe Richtung Heidelberg zwischen Kronau und Waldorf-Wiesloch. Unfallaufnahme auf der Standspur. 9 Kilometer Stau. Die A6 Heilbronn Richtung Mannheim zwischen Sinsheim und Wiesloch-Rauenberg. 4 Kilometer Stau. Und im weiteren Verlauf Richtung Mannheim zwischen Wiesloch-Rauenberg und Kreuzwaldorf. 3 Kilometer Stau. Und 8 Kilometer Stop and Go haben wir auf der A8 Karlsruhe Richtung Stuttgart zwischen Pforzheim West und Pforzheim Ost. Und wir haben noch die Nina bei uns im Verkehrsteam.
8: Hallo, hier ist die Nina. Ich wollte einen Blitzer melden in Nussloch in der Waldorfer Straße. Beidseitig, da ist 30 erlaubt.
7: Danke dir, meine Liebe. Gute Fahrt noch. Und falls ihr auch was gesehen habt, gerne eine Sprachnachricht schicken. 08000 34 35 36. Kommt gut an und habt einen schönen Mittwoch. Christina Klee hier, hi.
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0: Die Frau ist einfach nicht aufzuhalten. Seit den 80ern Madonna, La Isla Bonita, hier bei Radio Regenbogen bei der Arbeit. Lasst uns einfach mal öfter lachen. Ne? Jetzt mal im Ernst, für mehr Begegnungen im Alltag, die einfach gut tun.
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0: Es gibt ja diese Menschen um uns herum, die irgendwie immer lachen. Die schaffen es, uns immer damit anzustecken. Na ja, gut, dann lasst uns mal von ihnen lernen, wie das geht. Gabriele aus Schopfloch im Nordschwarzwald, du kennst so einen Sonnenschein?
2: Oh, das ist Tina.
0: Hi, meine Liebe. Du hast uns geschrieben. Du hast nämlich eine ganz besondere Person um dich herum, die dich immer zum Lachen bringt. Und zwar ist es deine Trainerin, die Sophia.
2: Jawohl, ein richtiger Sonnenschein ist das. Also ich mache ein Abnehmprogramm der Act or Accept. Mhm. Da ist verbunden auch die Trainingseinheit dabei und die Sophia ist meine Trainerin. Und wenn man den Raum betritt, die strahlt dann einfach an und dann ist das Training schon fast wie gelaufen. Da pusht sie einen immer so und sagt, komm Mädels, das schafft ihr, das kriegt ihr hin und wir machen noch einen und noch einen. Also sie ist wirklich der Wahnsinn.
0: Eine richtige Powerfrau.
2: Tatsache, jawohl.
0: Wie macht sie das? Wie kriegt sie das denn hin? Oder was denkst du? Was ist so dein
2: Anspruch? Ich habe sie mal gefragt. Mhm. Ich habe sie das tatsächlich gefragt mal, weil das so ansteckend ist, dieses Lachen. Dann hat sie gesagt, sie kann gar nicht anders. Sie muss immer lachen und sie fühlt sich so wohl. Ihr ganzer Alltag füllt sie so total gut aus, auch dass sie ihr Hobby zum Beruf machen konnte. Und sie lebt es einfach und sie sagt, sie fühlt sich einfach total pudelwohl.
0: Ja, dann ist sie einfach auch vielleicht glücklich, euch glücklich zu machen und glücklich zu sehen. Und hat ihre Berufung dann auch gefunden. Genau. Ne?
2: Und uns alle zu begleiten, die Kilos zu verlieren. Ich glaube, das macht ihr natürlich auch richtig Spaß, wenn sie uns so motivieren kann.
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0: 1995, Frankfurt, zwei Produzenten, eine Sängerin, ein Wort. Das hat gereicht für diesen Riesenhit, den wir immer noch so sehr fühlen. Snap mit The First and the Last Eternity hier bei Radio Regenbogen bei der Arbeit. Nach den Nachrichten um 10, die beste Musik mit Benson Boone. Eigentlich wollte er den Song gar nicht aufnehmen. War viel zu emotional für ihn und dann hat er es trotzdem gemacht. Sorry, I'm here for someone else in wenigen Momenten.
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0: Also statistisch gesehen ist es der langweiligste Tag der Woche, aber das Wetter hat heute wirklich was mit uns vor. Gerade noch lacht die Sonne rein, die Wolken geben sich aber schon ordentlich Mühe, das zu ändern. Bis zum Mittag bleibt es trocken und danach zieht immer mehr Regen und auch Gewitter überall in die Region rein. Bis 21 Grad kriegen wir heute ab, zum Beispiel in Offenburg. Einen schönen Mittwoch euch, der 6. Mai.
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10: Das sind die Themen um 10 Uhr. Kanzler Merz weist alle Spekulationen über ein vorzeitiges Ende der Koalition zurück. Und die gute Nachricht aus Freiburg. Hier werden heute zwei neue Windräder eingeweiht. Ich bin Vio Kostanitz. Schönen guten Tag. Nach einem Jahr im Amt sieht das Zwischenzeugnis der Bundesregierung nicht gerade rosig aus. In einer aktuellen YouGov-Umfrage rechnet mehr als die Hälfte der Deutschen damit, dass die Regierungskoalition vorzeitig zerbrechen wird. Bundeskanzler Friedrich Merz hat am Abend aber alle Spekulationen über ein vorzeitiges Ende der Koalition mit der SPD zurückgewiesen. Einer Minderheitsregierung oder Neuwahlen hat er auf einer Tagung des CDU-Wirtschaftsrats eine klare Absage erteilt.
11: Wir sind nicht hilflos. Wir sind nicht hoffnungslos. Und wir sind schon gar nicht verloren. Eine Minderheitsregierung ist für mich keine Option. Und ich werde sie nicht eingehen. Und ich werde sie nicht auslösen.
10: Seit dem frühen Morgen laufen in 12 Bundesländern Razzien gegen mutmaßliche Neonazis. Aus Sicherheitskreisen heißt es, die Aktion richte sich gegen die Gruppen Jung und Stark und Deutsche Jugend voran. Hintergrund ist ein deutlicher Anstieg von Gewalttaten durch junge Rechtsextreme, etwa Angriffe auf Paraden zum Christopher Street Day. Viele Menschen sprechen inzwischen lieber mit einer KI als mit ihren eigenen Verwandten. 40% der unter 30-Jährigen sagen das in einer Umfrage der Krankenkasse Pronova BKK. 70% der jungen Erwachsenen halten KI-Chatbots für einen wertvollen Gesprächspartner, gerade für einsame Menschen. Eine Expertin der Krankenkasse warnt, soziale Fähigkeiten könnten verkümmern, wenn man sich lieber mit KI unterhält als mit Menschen. Unter anderem, weil Kritik, Reibungspunkte und Unsicherheit fehlen. Daran wachsen wir.
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13: Mit einer positiven Bilanz ist jetzt der Mannheimer Maimarkt zu Ende gegangen. Mit mehr Besuchern als im letzten Jahr, auch die große Mehrheit der Aussteller zeigte sich laut Messeleitung sehr zufrieden. Besonders gut liefen die Geschäfte demnach in den Bereichen Urlaub und Reisen. Weniger Nachfragen gab es demnach beim Thema Wohnen. Der nächste Maimarkt startet dann am 24. April kommenden Jahres. Matthias Wagner, Mannheim.
10: Und die gute Nachricht aus dem Breisgau. Die zwei neuen Powerwindräder auf dem Rosskopf bei Freiburg werden heute Nachmittag offiziell eingeweiht. Sie speisen schon seit rund 3 Wochen grünen Strom ins Netz ein. Nun gibt's auch für die Bürger die Gelegenheit, vor Ort vorbeizuschauen. Die Plätze dafür sind aber schon weg. Die Sprengung der alten Anlagen soll dann ab nächster Woche beginnen.
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0: 10:02 haben wir. Wir schauen auf die A8 München Richtung Stuttgart. Die Einfahrt Wendlingen ist immer noch eine Unfallstelle auf der Beschleunigungsspur. Dann die A8 A81 Karlsruhe Richtung Stuttgart zwischen Raststätte Sindelfingerwald Süd und Kreuz Stuttgart. Defekter LKW auf der rechten Spur. Da läuft die Unfallaufnahme auf der Standspur. Wir haben zwischen dem Dreieck Leonberg und Leonberg Ost auf der A8 A81 die Unfallaufnahme auf der Abbiegespur. Die ist auch noch gesperrt. A5 Karlsruhe Richtung Heidelberg zwischen Kronau und Waldorf-Wiesloch, Unfallaufnahme, 9 Kilometer Stau. Die A6 Heilbronn Richtung Mannheim zwischen Sinsheim und Wiesloch-Rauenberg, 4 Kilometer Stau. Und auf der A6 im weiteren Verlauf Richtung Mannheim zwischen Wiesloch-Rauenberg und Kreuz Waldorf, 3 Kilometer Stau. Wir haben die A8 noch, Stuttgart Richtung Karlsruhe zwischen Heimsheim und Pforzheim Ost. Wenn ihr hier unterwegs seid, da ist ein defekter LKW auf der rechten Spur, 8 Kilometer Stop and Go. Und noch jemand im Verkehrsteam, hallo.
14: Hallo Radio Regenbogen, hier ist der Heiko aus Ittlingen. Ich wollte euch einen Blitzer melden, und zwar Ortsausgang Rhein Richtung Steinsfurt vor der Autobahnauffahrt auf die A6. Da ist eine 50er-Zone, da steht aktuell ein Blitzer. Danke, ciao.
0: Ciao, mein Lieber, danke dir. Gute Fahrt noch. Und falls ihr auch was gesehen habt, gerne eine Sprachnachricht schicken. 08000 34 35 36. Kommt gut an.
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0: Der erste Kumpel, der Halbzeit sagt, hat immer recht. Und ich sag jetzt einfach mal Wochenhalbzeit. Ja, weiter geht's.
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0: Das mit Westlife und uns, das ist echte Liebe. World of our own.
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0: Ja, recht hast du, Bernd. Und die beste Kollegin ist manchmal auch ein Song. Leonie, By Your Side, jetzt bei Radio Regenbogen.

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11: Ein paar Sekündchen noch, dann ist es genau 10:30. Wir schauen auf die A81 Stuttgart Richtung Heilbronn zwischen Mundelsheim und Ehlsfeld. Der Verkehr wird hier auf die rechte Spur an der Unfallstelle vorbeigeführt. Die Bergungsarbeiten laufen auf der mittleren und linken Spur sowie der Standspur. Die sind auch aktuell gesperrt. Im Kreis Heilbronn die Landstraße zwischen Abzweig nach Schweigern und Stetten am Heuchelberg. In beiden Richtungen läuft hier eine Unfallaufnahme auf allen Fahrspuren. Bitte langsam fahren. Dann haben wir auf der A6 Heilbronn Richtung Mannheim zwischen Sinsheim und Wiesloch-Raunberg 4 Kilometer Stau. Im weiteren Verlauf Richtung Mannheim zwischen Wiesloch-Raunberg und Kreuzwaldorf 2 Kilometer Stau. Die A8 Stuttgart Richtung Karlsruhe zwischen Heimsheim und Pforzheim Ost 8 Kilometer Stop and Go. Da ist ein defekter LKW auf der rechten Spur. Liebe Grüße gehen raus an Tanja, die meldet den Blitzer in Karlsruhe. Auf dem Adenauer Ring wird in Fahrtrichtung Stadion geblitzt. Und falls ihr noch was gesehen habt, gerne auch eine Sprachnachricht schicken. 08000 34 35 36. Gute Fahrt euch und einen schönen Mittwochvormittag. Christina Klee hier. Hi.
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0: Ein Song, der unfassbar viel Spaß macht. Lifehouse, Halfway Gone, hier bei Radio Regenbogen bei der Arbeit. Fast so viel Spaß natürlich, wie diesen Mann im Fernsehen, im Kino zu sehen. 65 Jahre wird er alt heute. Zweifacher Oscar-Gewinner und Trump hasst ihn. Also ich würde mal sagen, es ist eine perfekte Bilanz und damit Happy Birthday George Clooney. Ich habe mal in der Redaktion hier meine Kollegen und Kolleginnen mal gefragt, was Ihnen spontan zu George Clooney einfällt.
1: Kerstin, ich sage George Clooney. Und was denkst du?
2: Ich habe ihn live gesehen. Er ist großartig. Er ist noch viel schöner, netter und besser, als man sich's vorstellt. Es ist großartig.
1: Daniel, du als Mann, ich sage George Clooney. Und du, was denkst du?
3: Wer ist das?
4: Du willst mich wohl verarschen.
1: Hallo, Amelie, ich sage George Clooney. Und was denkst du?
5: Alter, besser Mann.
1: Was?
4: Sie versenkt ihre Karriere.
5: Tut mir leid.
1: Manu, George Clooney und du als Mann, was denkst du?
6: Still hot, würde ich sagen. Ja, und weiterhin guter Schauspieler.
7: Genau, bleib beim Thema.
1: Ach, Kathi, kurzer Überfall. Ich sage, George Clooney wird heute 65. Was denkst du über ihn?
8: Also ich finde den cool. Ich finde, der sieht gut aus. Und ich weiß, dass ich immer mit meiner Oma die Filme geguckt habe, weil sie ihn auch sehr, sehr mag. Immer so Eierlikörabende, wo wir dann Filme gucken, so Klassiker, wo meine Eltern immer sagen, oder meine Oma und meine Mama so, ey, das sind Klassiker, den musst du gesehen haben. Und dann werden meine Bildungslücken gefüllt mit ganz viel Eierlikör aus Schokobechern und guten Filmen.
1: Laura, ich sage George Clooney. Und was denkst du?
9: Nespresso.
4: Nespresso. Oder was?
1: Ja, ja. Celine, George Clooney, hä? Huh?
10: Sugar Daddy.
1: Ich sage George Clooney und du sagst?
0: Wow. Also wow, alles Gute, George Clooney. Oceans 14 kommt übrigens bald in die Kinos. Also die Haare, die sitzen sowieso noch. Du machst das schon.
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0: Eigentlich wollte sie schon aufgeben, Robin Beck. Und dann kam dieser Coca-Cola-Werbespot. Und ein Nummer-1-Hit in ganz Europa. First time bei Radio Regenbogen bei der Arbeit. Nach den Nachrichten um 11. Baby, there's nothing holding me back. Shawnee Shawn Mendes. Für alle, die schon gecheckt haben, dass diese Woche ihren Zenit schon erreicht hat. Ja, there's nothing holding me back. In wenigen Momenten. Die beste Musik hier bei Radio Regenbogen.
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0: So langsam wird es jetzt dichter am Himmel, das merken wir schon. Die Wolken werden jetzt merklich mehr. Noch ist es trocken, noch okay. Aber ab Mittag, früher Nachmittag, da kündigt sich schon ganz viel an. Von Frankreich her wieder ganz viel nass und Gewitter immer wieder. So für 5 bis 10 Minuten wird es ordentlich runterrasseln. Dann auch kommt schon einiges runter heute an Wasser, sage ich jetzt mal. Höchstwerte bis zu 21 Grad an diesem Mittwoch, der 6. Mai.
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6: Und das sind die Themen um 11 Uhr. Trotz Streit und schlechter Umfrage, Kanzler Merz hält an Koalitionspartner fest. Und die gute Nachricht aus Sinsheim. Hier gibt es Preise für Klimaschutz in Kommunen. Ich bin Vio Kostanitz. Schönen guten Tag. Die schwarz-rote Regierung ist genau ein Jahr im Amt. Bundeskanzler Friedrich Merz will, dass das auch in den kommenden 3 Jahren der Fall ist. Trotz großer Unstimmigkeiten und schwachen Beliebtheitswerten hält Merz an seinem Koalitionspartner fest. In einer aktuellen Umfrage rechnet trotzdem die Mehrheit mit einem vorzeitigen Bruch der Bundesregierung. Spekulationen über ein vorzeitiges Ende der Koalition mit der SPD hat Merz aber zurückgewiesen und einer Minderheitsregierung oder Neuwahlen eine klare Absage erteilt. Grüne und CDU in Baden-Württemberg wollen am Mittag ihre Pläne für ihre neue gemeinsame Regierungszeit vorstellen. Die beiden Verhandlungsführer, der designierte Ministerpräsident Cem Özdemir und CDU-Landeschef Manuel Hagel, werden den Koalitionsvertrag und die künftigen Ministerinnen und Minister präsentieren. Klar ist bereits, der bisherige Innenminister Thomas Strobel von der CDU soll neuer Landtagspräsident werden.
7: Es ist mir eine große Ehre. Und ich stehe im Übrigen mit Demut und Respekt vor dieser möglichen Aufgabe, wenn sie denn auf mich zukäme. Also wenn der Landtag von Baden-Württemberg mich nächste Woche wählen würde.
6: Da Grün-Schwarz im Parlament eine satte Mehrheit hat, gilt Strobels Wahl als sicher. Hunderte Zollbeamte kontrollieren seit heute Morgen auch in Baden-Württemberg Paketzusteller. Laut einem Sprecher des Hauptzollamtes Stuttgart gehe es um Schwarzarbeit und illegale Beschäftigung in der Kurier-, Express- und Paketbranche. Bundesweit sind mehr als 2.900 Beamte im Einsatz. Kontrolliert werde vor allem in großen Depots und Verteilzentren, also dort, wo viele Fahrer und Zusteller anzutreffen seien.
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8: Zu viel Alkohol oder Cannabiskonsum auf öffentlichen Plätzen. Das will die Stadt Freiburg auch in dieser Sommersaison wieder vermeiden. Daher sucht sie junge Leute, die Lust haben, Peer-Berater zu werden. Die gehen in Teams durch die Innenstadt und informieren über die Risiken von Drogen. Im Vorfeld dazu gibt's einen kostenlosen Kurs. Tanja Burger, Freiburg.
6: Und die gute Nachricht aus dem Kraichgau. In Sinsheim werden heute 8 Kommunen für Klimaschutz ausgezeichnet. Umweltministerin Thekla Walker zeichnet 8 Kommunen aus, die sich im vergangenen Jahr besonders stark für den Klimaschutz eingesetzt haben. Darunter die Städte Bietigheim, Bissingen und Eberbach sowie der Landkreis Rastatt. Sie alle bekommen den European Energy Award, weil sie mindestens 75% ihrer Klimaschutzmaßnahmen umsetzen konnten.
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0: 11:02 haben wir es. Wir schauen auf die A81 Stuttgart Richtung Heilbronn zwischen Mundelsheim und Ilsfeld. Hier wird der Verkehr auf der rechten Spur an der Unfallstelle vorbeigeführt. Die Bergungsarbeiten laufen auf der mittleren und linken Spur. Die sind gesperrt. Auf der A6 Heilbronn Richtung Mannheim zwischen Sinsheim und Wiesloch-Rauenberg. Hier haben wir 4 Kilometer Stau und im weiteren Verlauf Richtung Mannheim zwischen Wiesloch-Rauenberg und Kreuzwaldorf 2 Kilometer Stau. Und die A8 Stuttgart Richtung Karlsruhe zwischen Heimsheim und Pforzheim Ost 8 Kilometer Stop and Go. Da ist ein defekter LKW auf der rechten Spur. Es wird geblitzt in Brühl am Schrankenbuckel. Und falls ihr noch was gesehen habt, gerne auch eine Sprachnachricht schicken. 08000 34 35 36. Kommt gut an.
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0: Ja, und für diesen Mittwochvormittag müssen wir jetzt keinen Weltrekord aufstellen. Ja? Einfach weitermachen. Das reicht heute vollkommen aus.
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0: Irene Cara, unvergessen, Flashdance hier bei Radio Regenbogen bei der Arbeit. Die Plattenfirma hat damals alles abkassiert. Sie hat kein Geld gesehen. Flashdance, Filmmusik, Oscar, Grammy, alles abgeräumt, was ging. Aber naja, Irene Cara bleibt für uns die eigentliche Heldin, die diesen Song so groß gemacht hat mit ihrer Stimme. Alle Farben, der hat da keine Probleme. Der liefert einen Hit nach dem nächsten, holt uns jetzt schon ein bisschen Venga Boys Feeling von früher auf die Playlist. Hä?
1: My heart goes shalala.
0: Kennen wir, oder? Oder das hier?
1: Goodbye.
0: Klingt so ähnlich. Viel Spaß jetzt mit alle Farben bei Radio Regenbogen. 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
8: Es ist 11:30. Wir schauen auf die A81. Wenn ihr hier von Stuttgart Richtung Heilbronn unterwegs seid, da wird der Verkehr zwischen Mundelsheim und der Ilsfeld auf der rechten Spur an einer Unfallstelle vorbeigeführt. Da sind die Bergungsarbeiten gerade am Laufen auf der mittleren und linken Spur. Die sind aktuell noch gesperrt. Die A659 zwischen Weinheim und Viernheim in beiden Richtungen. Gefahr durch Personen auf der Straße und auf der Kreisstraße Heinigstraße. Die Überleitung zur B44, das ist Richtung Ludwigshafen. Da gibt es einen Wasserrohrbruch, ist gerade gesperrt. Die Feuerwehr ist schon im Einsatz. Die A6 von Heilbronn Richtung Mannheim, zwischen Wiesloch-Raunberg und Kreuzwaldorf 2 Kilometer Stau. Auf der A8 von Stuttgart Richtung Karlsruhe, da staut es sich zwischen Heimsheim und Pforzheim Ost auf 8 Kilometer. In der Gegenrichtung auf der A8 von Karlsruhe Richtung Stuttgart, hier haben wir zwischen Pforzheim West und Pforzheim Ost 8 Kilometer Stop and Go. Da ist ein defektes Auto auf der Standspur. Die letzte Meldung kommt von der A67, Darmstadt Richtung Mannheim, zwischen Gernsheim und Lorsch 2 Kilometer Stop and Go. Da ist die Unfallstelle gerade geräumt. Froschi meldet den Blitzer in Ottersweier direkt beim Gemeindehaus und Tim meldet den Blitzer in Freiburg B31 stadtauswärts direkt vor der Autobahnausfahrt A5 Richtung Karlsruhe wird hier geblitzt. Habt ihr noch was gesehen? Gerne auch eine Sprachnachricht schicken. 08000 34 35 36. Kommt gut an und habt einen schönen Mittwochmittag. Ich bin auch dabei. Christina Klee. Hi.
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0: Boogie schafft es immer irgendwie, dass man mitfühlt, egal wie man gerade drauf ist, man fühlt die Songs. Clock, clock, over hier bei Radio Regenbogen bei der Arbeit. Wir lächeln jetzt eine Runde.
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0: Und das Ganze spielt sich noch nicht nur hier im Programm ab, sondern auch draußen bei euch. Wir haben uns für die nächsten Wochen was vorgenommen. Wir wollen nämlich euch überall in Baden-Württemberg, auch in der Pfalz, kleine Lächelmomente schenken. Einfach damit es eben im Alltag noch ein bisschen freundlicher zugeht. Dafür sind wir mit einem ziemlich schicken Bauchladen unterwegs. Vollgepackt mit allem, was schnell wirkt, was süß ist. Ein super Spruchkarten, kleine Überraschungen für zwischendurch. Also haltet gerne mal die Augen offen in der Fußgängerzone, auf dem Marktplatz oder beim Einkaufen. Vielleicht steht da nämlich gleich jemand von uns neben euch und sagt, hey, das ist für dich. Unser Kollege Stefan Gebert, der war zum Beispiel in Schwetzingen unterwegs.
2: Gleich siehst du das Wertvollste auf der Welt.
3: Und jetzt? Mach's auf. Oh. Eine Karte vielleicht?
4: Soll ich es auch vorlesen? Schön, dass es Menschen wie dich gibt. Ist aber schön. Dankeschön. Die nehme ich gerne mit.
5: Ich glaube, ich bin auch bei der Brause tatsächlich dabei. Ich habe die Dinger auch früher immer gehabt und habe die dann auf dem Weg von der Schule zurück nach Hause vom Bäcker geholt und dann gegessen. So eine Kindheitserinnerung.
0: Süß, oder? Und das Lachen hinten dran. Wer oder was bringt euch immer mal wieder zum Lächeln? Gerne eine Sprachnachricht schicken. 08000 34 35 36.
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12: So, die Luft wird jetzt langsam unruhig und wenn es soweit ist, dann richtig Regen, Donner, Blitz und das kann örtlich kräftig werden. Wir haben auch eine Nachricht von Philipp, der hat schon gesagt, im Süden des Regenbogenlandes rund um Waldshut, da hat es schon begonnen zu regnen. Liebe Grüße an Philipp zurück an dieser Stelle. Also es wird heute noch ein bisschen ungemütlich mit viel Gewitter. Überall mal in der Region wird es auf jeden Fall nass. Bis zu 21 Grad kriegen wir heute im Rheintal zum Beispiel noch ab. Es ist der 6. Mai, schönen Mittwoch euch.
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13: Und das sind die Themen um 12 Uhr. Grüne und CDU stellen Koalitionsvertrag vor. Und die gute Nachricht aus Freiburg. Hier wurden wesentlich effizientere Solarzellen erfunden. Ich bin Vio Kostanit. Schönen guten Tag. Baden-Württemberg bekommt die Neuauflage einer grün-schwarzen Regierung. In diesen Minuten wollen Grüne und CDU in Stuttgart ihren Koalitionsvertrag der Öffentlichkeit vorstellen. Baden-Württemberg-Reporterin Barbara Schlegel.
14: Verantwortung fürs Land, gemeinsam stark in stürmischen Zeiten. So lautet die Überschrift. Der designierte Ministerpräsident Cem Özdemir und sein künftiger Vize von der CDU, Manuel Hagel, haben vor allem die Wirtschaft im Blick. Baden-Württembergs Autoindustrie leidet besonders unter der Wirtschaftskrise. Ein Effizienzgesetz soll Unternehmen entlasten, indem Berichts- und Dokumentationspflichten abgeschafft werden. Vorzeigeprojekt ist sicherlich das verpflichtende letzte kostenfreie Kindergartenjahr.
13: Seit genau einem Jahr ist die schwarz-rote Regierung im Amt. Bundeskanzler Friedrich Merz wählt, dass das auch in den kommenden 3 Jahren der Fall ist. Trotz großer Unstimmigkeiten und schwachen Beliebtheitswerten hält Merz an seinem Koalitionspartner fest. In einer aktuellen Umfrage rechnet trotzdem die Mehrheit mit einem vorzeitigen Bruch der Bundesregierung. Spekulationen über ein vorzeitiges Ende der Koalition mit der SPD hat Merz zurückgewiesen und einer Minderheitsregierung oder Neuwahlen eine klare Absage erteilt. An den deutschen Flughäfen sind im April deutlich weniger Passagiere abgefertigt worden als ein Jahr zuvor. Laut Flughafenverband ADV sind die Gründe für den Rückgang um mehr als 9% der Nahostkrieg und Crewstreiks bei der Lufthansa. Allein die hätten rund 1 Million Passagiere gekostet. Weitere 400.000 kämen durch die Nahostkrise dazu. Obendrauf kämen jetzt noch die hohen Kerosinpreise. Erste Fluggesellschaften hätten deswegen schon Flüge gestrichen.
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0: Das Offenburger Bahnhofsquartier soll zu einem attraktiven Eingangstor für die Stadt werden. Deshalb will die Stadt hier, wie sie sagt, mehr Raum für Begegnung und Aufenthalt schaffen. Voraussichtlich im Sommer sollen die Bauarbeiten beginnen. Details dazu gibt's heute bei einem Infoabend im Casino. Um 19 Uhr geht's los. Lars Brune, Offenburg.
13: Und die gute Nachricht: Aus dem Breisgau mehr Solarstrom auf weniger Fläche. Das Fraunhofer Institut für Solare Energie in Freiburg hat ein neues Labor für besonders effiziente Tandem-Solarzellen eröffnet. Die neue Technologie könnte laut Institut deutlich mehr Energie liefern als heutige Standardmodule. Der theoretische Wirkungsgrad steige von 29% auf 43%.
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12: 12:03 haben wir's und wir schauen weiter auf die, Moment ganz kurz, jetzt ist mir der Computer kurz abgerauscht. Wir schauen auf die A81 Stuttgart Richtung Heilbronn. Zwischen Mundelsheim und Ilsfeld, da wird der Verkehr auf der rechten Spur an einer Unfallstelle vorbeigeführt. Die Bergungsarbeiten laufen noch auf der mittleren und linken Spur, die sind nach wie vor noch gesperrt. Die A659 Weinheim-Viernheim zwischen Kreuz Weinheim und Viernheim, in beiden Richtungen immer noch Personen auf der Straße, die dort unterwegs sind, warum sie da auch immer spazieren laufen. Und die Heinichstraße, Überleitung zu B44, das ist Richtung Ludwigshafen, da ist die Straße gesperrt wegen einem Wasserrohrbruch. Die Feuerwehr ist schon im Einsatz. Auf der A6 Heilbronn Richtung Mannheim zwischen Wiesloch-Raunberg und Kreuzwaldorf 2 Kilometer Stau. Die A8 Stuttgart Richtung Karlsruhe zwischen Heimsheim und Pforzheim Ost aktuell 8 Kilometer Stop and Go. Dann die Gegenrichtung Karlsruhe Richtung Stuttgart auf der A8 zwischen Pforzheim West und Pforzheim Ost 8 Kilometer Stop and Go. Da ist ein defektes Auto auf der Standspur. Und noch die A67 Darmstadt Richtung Mannheim zwischen Gernsheim und Lorsch 2 Kilometer Stop and Go. Da ist mittlerweile die Unfallstelle geräumt, also der Stau, der löst sich gerade auf. Es wird geblitzt in Sasbach am Fuchsgraben, auf der B3 bei Bruchsal in der Weingartner Straße und in Weibstadt, wenn ihr von Helmstadt aus kommt, da steht auch ein Blitzer. Falls ihr noch was gesehen habt, gerne auch eine Sprachnachricht schicken. 08000 34 35 36. Kommt gut an.
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12: Ja, Hälfte haben wir hiermit erreicht und die bessere Hälfte, die beginnt jetzt für uns alle. Machen wir einfach weiter mit Leonie an unserer Seite.
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Das sind sie, die fünf Jungs, die nach Stockholm geflogen sind, weil sie in Europa erstmal beweisen mussten, dass sie es drauf haben. Und das haben sie auch, definitiv. Das war ein Sync, I Want You Back, läuft bis heute. Und das zu Recht hier bei Radio Regenbogen bei der Arbeit. So, Handy weglegen, Augen zu und Kamerad.

das Geheimrezept eines Radiohits herausgefunden. Weil all seine Songs, wie wir jetzt gerade hier auch mitbekommen, die kennen wir und die können wir alle mitsingen. Genauso wie jetzt diesen Trennungssong, der eigentlich keiner sein möchte. Den können wir auch mitsingen. Mit einem Augenzwinkern. Hug Yourself hier bei Radio Regenbogen.

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11: Ja, langsam wird es ein bisschen dunkler da am Himmel. Regengewitter ziehen jetzt so langsam durch von Süden. Da kämpfen sich diese Gewitter und Regenwolken ein bisschen in den Norden durch. Örtlich kann es auch mal richtig ordentlich runterkommen und schütten. Also fürs Auto unter Bäume parken gilt heute aber ausnahmsweise mal nicht als gute Idee. Wer jetzt noch draußen unterwegs ist, kurz in Deckung gehen. Ja, es wird schon deutlich frischer jetzt auch durch den Regen und ein bisschen ein leichter Wind weht dann auch. Bis zu 21 Grad gibt's heute noch im Rheintal. An diesem Mittwoch, der 6. Mai, ist es 12:30.
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12: Ich bin Vio Kostanit. Schönen guten Tag. Fast zwei Monate nach der Landtagswahl und nach 10 Verhandlungen haben Grüne und CDU in Baden-Württemberg ihren Koalitionsvertrag für die nächsten 5 Jahre vorgestellt. Die mehr als 160 Seiten beinhalten unter anderem ein kostenloses und verpflichtendes letztes Kindergartenjahr. Außerdem will Grün-Schwarz am Ziel festhalten, dass Baden-Württemberg bis 2040 klimaneutral werden soll, 5 Jahre früher als im Bund. Außerdem sieht der Vertrag unter anderem vor, dass Unternehmensgründungen künftig innerhalb von 2 Tagen möglich sein sollen. Der designierte Ministerpräsident Cem Özdemir will Bürokratie abbauen und neue Industrien aufbauen.
13: Unser Ziel ist klar, wer bei uns was anpackt, wer investiert, soll sich nicht mit Formularen rumschlagen müssen. Wir wollen nicht einfach durch die Krise kommen, sondern wir wollen aus der Krise rauswachsen. Deshalb setzen wir auf eine klare Hightech-Strategie für Baden-Württemberg. Ob es künstliche Intelligenz ist, Robotik, Batterien, Halbleiter, Wasserstoff, Green Tech.
12: Auch die Hochschulen sollen mitarbeiten.
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14: Ich bin Ruth Engelhardt, schönen guten Tag. Vor dem Europa League Halbfinale des SC gegen Sporting Praga hat Kapitän Christian Günther heute erstmal spielerisch mit den Kids in der Kita Kibitz in Freiburg trainiert. Denn im Rahmen des bundesweiten Programms Bundesliga bewegt dürfen die Kinder an der Sprachballschule des SC teilnehmen.
15: Es gibt dann auch nichts Schöneres, auch wenn man sieht, sie lernen dadurch einfach auch noch was. Auch Kids, die vielleicht mit der Sprache noch ein bisschen Probleme haben. Das ist natürlich schön, das spielerisch zu lösen. Du kannst dich dazu bewegen und Bewegung ist für die Kinder einfach wahnsinnig wichtig, für die Entwicklung, für die Gesundheit. Ja, ich hoffe, dass das irgendwann vielleicht auch mal flächendeckend stattfindet.
14: Das Angebot gibt's bereits in 60 Partner-Kitas. Nachdem Unbekannte in Murg-Oberhof im Kreis Waldshut einen Gartenpool aufgeschlitzt haben, sucht die Polizei nach Zeugen. Der Vorfall passierte in der Walpurgisnacht. Dabei waren rund 24.000 Liter Wasser ausgelaufen. Anwohner werden gebeten, ihre privaten Videoüberwachungskameras zu sichten. Mehr Solarstrom auf weniger Fläche. Das Fraunhofer ISE in Freiburg hat ein neues Labor für besonders effiziente Tandem-Solarzellen eröffnet. Die neue Perovskit-Silizium-Technologie könnte deutlich mehr Energie liefern als heutige Standardmodule. Und mehr News auf regenbogen.de.
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11: 12.33 Uhr haben wir es. Auf der A5 von Frankfurt Richtung Darmstadt. Wenn ihr hier zwischen Langmörfelden und Weiterstadt unterwegs seid, da sind zwei defekte Autos auf der rechten Spur. Dann haben wir die A81 Singen Richtung Stuttgart zwischen Empfingen und Horb am Neckar. Da ist eine Unfallstelle noch nicht abgesichert. Die Kreisstraße Heinigstraße Überleitung zur B44 Richtung Ludwigshafen. Da ist die Strecke noch gesperrt. Da ist ein Wasserrohrbruch. Die Feuerwehr ist da schon im Einsatz. Auf der A8 Stuttgart Richtung Karlsruhe zwischen Heimsheim und Pforzheim Ost 8 Kilometer Stop and Go und die Gegenrichtung Karlsruhe Richtung Stuttgart zwischen Pforzheim West und Pforzheim Ost 8 Kilometer Stop and Go. Da ist ein defektes Auto auf der Standspur. Wir haben noch jemand im Verkehrsteam. Hallo.
2: Hallo Radio Regenbogen, hier ist die Doris aus der Marsch. Ich möchte wieder einen aktuellen Blitzer melden und zwar von Bötzingen kommend Richtung Marsch Neuershausen bei den Sportanlagen, wo das Matthias-Ginter-Stadion ist, in der 70er-Zone. Schönen Tag euch.
11: Alles klar, danke liebe Doris, gute Fahrt und falls ihr auch was gesehen habt, gerne auch eine Sprachnachricht schicken. 08000 34 35 36, kommt gut durch. Schönen Mittwoch.
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nach einem ziemlich süßen Song, eine süße Frau Gabrielle, aber wenn wir genauer hinhören, ist das ein bisschen Zickenkrieg in diesem Song. Cat's Eye hier bei Radio Regenbogen. Hey, heute ist Familientag auf dem Frühlingsfest in Stuttgart. Das sorgt für ein Lächeln im Geldbeutel mit ganz vielen Rabatten bei ganz vielen Fahrgeschäften. Wenn ihr könnt, heute Nachmittag, heute Abend einfach hingehen. Und das Frühlingsfest geht ja sowieso noch bis zum Muttertag am Sonntag. Und zwischendrin, da lächeln wir auch einfach mal den Kollegen an, die Kollegin, den Nebenmann da an der Ampel, weil der Alltag dann ein bisschen freundlicher wird. Und ich habe hier auch noch was für euch. Da werdet ihr garantiert auch lachen. Achtung.

0: Romantisch hieß es früher. Romantik pur. Joshua Caddison hier bei Radio Regenbogen bei der Arbeit.
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0: Ja, wir alle kennen ja die Bilder. 1969, ein Astronaut klettert aus einer Raumkapsel, betritt als erster Mensch den Mond und seine ersten Worte lauten:
2: Ich mache diesen Schritt für mein Land, für mein Volk und für die marxistisch-leninistische Lebensart.
0: Aha, genau mit diesem Schock startet der Tipp von unserem Serienexperten Christoph Bajor.
3: Ja, For All Mankind dreht unsere Geschichte einmal komplett auf links. Die Sowjets landen hier nämlich zuerst auf dem Mond. Die Amerikaner sind natürlich am Boden zerstört und genau deshalb hört das Wettrennen im All niemals auf.
4: Die Reise der Menschheit in den Kosmos hat gerade erst begonnen.
3: Darum muss die NASA liefern und Dinge wagen, für die die echte Welt damals noch nicht bereit war.
5: Letztendlich will Nixon, dass wir eine Frau in den Weltraum schicken. Vorzugsweise eine Blondine.
6: Das ist bitte nicht ernst.
3: Doch, es ist ernst. Und es ist damit der Beginn einer Reise, die über Jahrzehnte geht. Jede Staffel, es gibt mittlerweile 4, springt ein Jahrzehnt weiter.

0: Wir sehen also die 70er, die 80er, 90er, die 2000er einer alternativen Realität. Wir sehen Mondbasen, Intrigen. Wir sehen puren Überlebenskampf in der Schwerelosigkeit, auf dem Mond, auf dem Mars. Visuell ist das absolut gigantisch.
1: Wir reisen zum Mars, Saturn, zu den Asteroiden, den Sternen, in die tiefsten Tiefen der Galaxie.
0: Was For All Mankind so faszinierend macht, ist genau dieser Was-wäre-wenn-Ansatz. Die Serie ist außerdem sehr klug erzählt, wahnsinnig gut gespielt und spätestens nach 2 Folgen denkst du, warum ist unsere echte Geschichte eigentlich so langweilig verlaufen?
2: Ja, das ist super. Das fragen wir uns jetzt auch. Ich weiß, was ich heute Abend gucke. Danke, Christoph. For All Mankind gibt's bei Apple TV.
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5: Auch wenn es jetzt so im Nordbaden noch vielleicht noch nicht danach aussieht, aber es fühlt sich schon so an. Der Wind wird kräftiger, die Wolkendecke wird immer mehr zu dunkler, grauer und es fängt wirklich an zu regnen. Also in Südbaden und auch in der Ortenau, da sind schon einige Gewitterzellen da, die durchziehen durch die Region. Bis heute Abend hat es dann überall mal geschüttet. Wer trockene Fenster hat, kurz lüften noch. Wer Regentropfen hat, eine Kaffeepause vielleicht einlegen. Die Höchstwerte heute bis 21 Grad. Tiefpunkt ist im Schwarzwald heute mit 13 Grad in Triberg. Also noch recht angenehm dieser Mittwoch, der 6. Mai.
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6: Das sind die Themen um 13 Uhr. Grüne und CDU haben ihren Koalitionsvertrag vorgestellt. Und die gute Nachricht aus Freiburg: Bürger können sich die neuen Windräder anschauen. Ich bin Vio Kostanitz. Schönen guten Tag. Gut 160 Seiten ist er dick, der Koalitionsvertrag von Grünen und CDU in Baden-Württemberg. Überschrieben ist das Regierungsprogramm mit Verantwortung fürs Land gemeinsam stark in stürmischen Zeiten. Der designierte Ministerpräsident Cem Özdemir und sein künftiger Vize von der CDU Manuel Hagel haben ihre Pläne jetzt vorgestellt. Baden-Württemberg-Reporterin Barbara Schlegel.
7: Besonders stolz sind beide auf das kostenfreie letzte Kindergarten. Ja, dafür wird die Schulpflicht ausgeweitet, damit alle Kinder gut vorbereitet auf die Grundschule kommen. Grün-Schwarz macht ernst mit Bürokratieabbau. Berichtspflichten für Unternehmen sollen abgeschafft werden. In Sachen sozialer Wohnungsbau sollen die Mittel erhöht werden. Am Ziel, bis 2040 klimaneutral zu sein, hält Grün-Schwarz fest. Für Kommunen soll es eine Klimamilliarde geben. Allerdings, angesichts der angespannten Haushaltslage, wird es spannend, ob alle Vorhaben umgesetzt werden können.
6: Nach mehreren Hunter-Virus-Fällen und 3 Todesopfern soll das Kreuzfahrtschiff Hondius einen Hafen auf den Kanaren anlaufen dürfen. Diese Entscheidung sei in Abstimmung mit der Weltgesundheitsorganisation und der EU getroffen worden, heißt es vom Gesundheitsministerium in Madrid. Allerdings beklagt der Präsident der Kanaren in einem Interview, man habe von der spanischen Regierung keinerlei Informationen erhalten und auch keinen offiziellen Antrag für die Ankunft des Kreuzfahrtschiffes. Aktuell befindet sich das Schiff vor Kap Verde vor der Westküste Afrikas. Die spanische Regierung betont, die Kanaren seien der nächstgelegene Ort mit den notwendigen medizinischen Kapazitäten. Beim Thema Social-Media-Verbot für Kinder und Jugendliche sind genau die ziemlich gespalten. Rund 55% halten das für eher oder sogar sehr sinnvoll, wie eine UNICEF-Umfrage ergeben hat. Eher nicht oder sogar gar nicht sinnvoll fänden das demnach 46%. Fast alle glauben aber, dass Jugendliche Wege finden würden, um die Altersgrenzen zu umgehen.
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7: Die Gewerkschaft NGG Baden-Württemberg fordert 5,8% mehr Geld für Beschäftigte in der Süßwarenindustrie. Betroffen sind rund 3.500 Mitarbeitende bei Firmen wie Rittersport, Mondelez in Lörrach oder Schokinak in Mannheim. Gründe sind laut Tarifkommission steigende Energiepreise und wachsender Leistungsdruck. Ruth Engelhardt, Freiburg.
6: Und die gute Nachricht aus dem Breisgau: Die 2 neuen Power-Windräder auf dem Rosskopf bei Freiburg werden heute offiziell eingeweiht. Die neuen Anlagen speisen schon seit rund 3 Wochen grünen Strom ins Netz ein. Nun gibt es auch für die Bürger die Gelegenheit, vor Ort vorbeizuschauen. Die Plätze dafür sind aber schon weg. Die Sprengung der alten Anlagen soll dann ab nächster Woche beginnen.
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5: 1:02 haben wir es. Schönen Mittag auch auf die A5 Karlsruhe Richtung Basel zwischen Baden-Baden und Bühl. Da liegen mehrere Fahrzeugteile auf der Straße verteilt. Dann haben wir die Kreisstraße Heinigstraße, Überleitung zur B44 Richtung Ludwigshafen. Die ist noch wegen einem Wasserrohrbruch gesperrt. Der Feuereinsatz läuft noch. Auf der A8 Stuttgart Richtung Karlsruhe zwischen Heimsheim und Pforzheim Ost 8 Kilometer Stop and Go. Die Gegenrichtung Karlsruhe Richtung Stuttgart zwischen Pforzheim West und Pforzheim Ost 8 Kilometer Stop and Go. Da ist ein defektes Auto auf der Standspur. Und wir haben die A81 Singen Richtung Stuttgart zwischen Empfingen und Horb am Neckar. Da läuft noch eine Unfallaufnahme auf der rechten Spur. Es gibt 6 Kilometer Stau. Es wird geblitzt in Nussloch, in der Walldorfer Straße, am Ortseingang in beiden Richtungen. Dann in Lampertheim in der Wormser Straße. Und überall dort, wo ihr auch noch was gesehen habt, gerne auch eine Sprachnachricht schicken. 08000 34 35 36. Gute Fahrt euch.
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5: Ja, und wer gerade unter uns hier überlegt, ob der Tag noch was bringt, natürlich bringt er noch was. Zum Beispiel richtig gute Musik von Taylor Swift, The Fate of Ophelia.
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0: Jetzt mal ganz kurz und ganz klar gesagt, ja, dieser Song von Starship, We Built This City, weil ich weiß, dass ganz viele da draußen jetzt wirklich rockmäßig auch das mitgefühlt haben und mitgesungen haben. Dieser Song wurde auch mal zum Worst Song Ever bezeichnet, ja? Tatsächlich, im Rolling Stone. Aber es ist auch Nummer 1 Hit in den USA gewesen, Australien, Kanada, auch in Europa, aber auch Worst Song Ever. Beides stimmt. Beides ist Starship. Jetzt kommt jemand, die einfach mal aus dem Nichts aufgetaucht ist und alle platt gemacht hat. Chappell Roan, Good Luck Babe. Das ist so ein Song wie so ein erhobener Mittelfinger mit Glitzer drauf.
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7: Minütchen noch, dann ist es genau 2:30. Wir sind auf der A81 Singen Richtung Stuttgart zwischen Rottweil und Oberndorf am Neckar. Hier ist ein defektes Auto und Personen auf der Straße unterwegs. Dann weiter zwischen Die rechte Spur ist hier gesperrt. Dann sind wir noch auf der A6 Heilbronn Richtung Mannheim zwischen Wiesloch, Rauenberg und Kreuzwalldorf. Hier ist eine Unfallstelle noch nicht abgesichert. 2 Kilometer Stau. A8 Stuttgart Richtung Karlsruhe zwischen Pforzheim Süd und Pforzheim Ost. 3 Kilometer Stop and Go. Und in der Gegenrichtung Karlsruhe Richtung Stuttgart auf der A8 zwischen Pforzheim West und Pforzheim Ost. 3 Kilometer Stop and Go. Da ist ein defektes Auto auf der Standspur. Die A81 Stuttgart Richtung Singen zwischen Empfingen und Sulz am Neckar. 8 Kilometer Stau. Das wird jetzt so langsam mehr. Da sind immer mehr Leute dort auf dieser Strecke unterwegs. Wenn ihr könnt, bitte weiträumig umfahren. In Baden-Baden in der Malschbacher Straße wird geblitzt. Auch in Riegel in der Teninger Straße. Und überall, wo ihr auch noch was gesehen habt, gerne eine Sprachnachricht schicken. 08000 34 35 36. Kommt gut und sicher an und habt einen schönen Mittwochmittag. Christina Klee hier. Hi.
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0: So wird's gemacht, wie sie sagt. Loy, the way I want it. Einfach direkt raus. Und wir sammeln gerade diese kleinen Dinge, die im Alltag auch sofort was verändern. Ohne großen Aufwand, ja, für so noch freundlicheres Miteinander. Manchmal ist das Beste genauso ein Mini-Reset, der den Kopf kurz sortiert.
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0: Nanni Glück. Sie ist Expertin für Glück und positive Psychologie. Aus Stuttgart kommt sie. Nanni, gibt's so einen schnellen Stimmungsreset in unter 60 Sekunden, den wir wirklich überall machen können, ja? Was ist so dein Geheimtrick?
2: Ja, mein Lieblingstipp, sich aufrecht hinstellen, einmal tief durchatmen, die Arme vom Körper weit wegstrecken, also Brustregion weit machen, sich dann einmal um die eigene Achse drehen und dabei laut "Ah!" sagen. Und das dauert wirklich nur ein paar Sekunden, das Lächeln kommt und die Stimmung, die ist gleich besser.
0: Machen wir mal direkt stehen, einfach alle auf, die aufstehen können, Arme wegstrecken und dann sich drehen. Ah! Okay, ich lache jetzt hier, weil ich mir ein bisschen blöd vorkomme, allein im Studio hier. Aber ich hoffe, ein paar unter euch haben wir jetzt auch gerade mitgemacht. Das ist ja mega praktisch und vor allem total alltagstauglich.
2: Kann man überall machen und ja. Wir wissen ja mittlerweile auch aus den Neurowissenschaften, dass eben diese Bottom-up-Techniken funktionieren. Also ich kann einfach eben so tun, als ob, indem ich bestimmte Haltungen, bestimmte Bewegungen mache. Und es führt dazu, dass mein Körper dann Glückshormone ausschüttet.
0: Und das haben wir jetzt hier mitgemacht. Ja, test es einfach. Einfach mal, auch vielleicht später dann. Und dann schenkt das Lächeln einfach weiter.
3: Neu bei Radio Regenbogen. Kygo, Khalid und Griffin. Save my love.

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6: Es sind einige Wolken unterwegs. Es kann zwischendurch ein bisschen regnen. Gewitter können auch aufploppen. Da halten wir euch im Radio natürlich auf dem Laufenden. Und die Höchstwerte heute Nachmittag liegen bei 21 Grad.
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7: Das sind die Themen um 14 Uhr. Grüne und CDU haben ihren Koalitionsvertrag vorgestellt. Und die gute Nachricht aus Karlsruhe. Die Badische Landesbibliothek hat eine seltene Lutherbibel geschenkt bekommen. Ich bin Vio Kostanitz. Schönen guten Tag. Die Verhandlungen waren zäh zwischen Grünen und CDU in Baden-Württemberg, aber jetzt wurde der Koalitionsvertrag vorgestellt. Der Fokus liegt klar auf der Wirtschaft. Für den designierten Ministerpräsidenten der Grünen, Cem Özdemir, das zentrale Zukunftsthema der kommenden Jahre.
8: Wir wollen nicht einfach durch die Krise kommen, sondern wir wollen aus der Krise rauswachsen. Deshalb setzen wir auf eine klare Hightech-Strategie für Baden-Württemberg. Ob es künstliche Intelligenz ist, Robotik, Batterien, Halbleiter, Wasserstoff, Green Tech. Das heißt ganz konkret, wir bauen Innovationsökosysteme auf, in denen die Hochschulen, in denen die Forschung, Start-ups und Industrie enger zusammenarbeiten.
7: Grün-Schwarz macht ernst mit dem Bürokratieabbau. Berichtspflichten für Unternehmen werden auslaufen. Das Motto lautet Vertrauen statt Formularpflicht, sagt Özdemir. Eine Person, die auf dem Kreuzfahrtschiff Hondius Kontakt zu einem Hunter-Virus-Fall hatte, soll in Düsseldorf untersucht werden. Feuerwehr und Uniklinikum sollen heute den Transport und die vorsorgliche medizinische Abklärung übernehmen. Es handelt sich um eine Kontaktperson ohne bestätigten Nachweis einer Hunter-Virus-Infektion, heißt es. Auf dem Schiff waren 3 Menschen nach einer Infektion gestorben. Ein Passagier wurde nach seiner Rückkehr in die Schweiz positiv auf das Hunter-Virus getestet. 3 Patienten mit Verdacht auf das Virus sind auf dem Weg zur medizinischen Behandlung in den Niederlanden. An den deutschen Flughäfen sind im April deutlich weniger Passagiere abgefertigt worden als ein Jahr zuvor. Laut Flughafenverband ADV sind die Gründe für den Rückgang um mehr als 9%. Der Nahostkrieg und Crewstreiks bei der Lufthansa. Allein die hätten rund 1 Million Passagiere gekostet. Weitere 400.000 kämen durch die Nahostkrise dazu. Obendrauf kommen jetzt noch die hohen Kerosinpreise. Erste Fluggesellschaften hätten deswegen schon Flüge gestrichen.
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6: Mit einer positiven Bilanz ist jetzt der Mannheimer Maimarkt zu Ende gegangen. Mit mehr Besuchern als im letzten Jahr, auch die große Mehrheit der Aussteller zeigte sich laut Messeleitung sehr zufrieden. Besonders gut liefen die Geschäfte demnach in den Bereichen Urlaub und Reisen. Weniger Nachfragen gab es demnach beim Thema Wohnen. Der nächste Maimarkt startet dann am 24. April kommenden Jahres. Matthias Wagner, Mannheim.
7: Und die gute Nachricht aus Nordbaden. Eine seltene Lutherbibel ist jetzt an die Badische Landesbibliothek übergeben worden. Das großformatige Buch stammt ursprünglich aus Goslar und ist laut Bibliothek gut erhalten. Die Bibel kam 1979 als Erbstück aus Berlin nach Baden und wurde jetzt von einer Karlsruher Bürgerin gestiftet.
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9: Plant ein bisschen mehr Zeit ein auf der A6 Heilbronn-Mannheim zwischen Wiesloch-Raunberg und dem Kreuz Walldorf. 2 Kilometer Stau. A8 Stuttgart-Karlsruhe zwischen Pforzheim-Süd und Pforzheim-Ost. 3 Kilometer stockender Verkehr. In der Gegenrichtung zwischen Pforzheim-West und Pforzheim-Ost auch hier 3 Kilometer stockend. Und A81 Stuttgart-Singen zwischen Empfingen und Sulz am Neckar. 8 Kilometer Stau. Geblitzt werdet ihr in Karlsbad, in der Weinbrennerstraße und in Heidelberg in der Petershaller Straße. Wenn ihr noch was gesehen habt, schickt uns einfach eine Sprachnachricht rein an die 08000 34 35 36.
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9: Ich bin der Münch. Hello. Jetzt feiern wir erstmal eure Besties, Family, Friends, Lieblingskollegen. Um die Menschen, die für Good Vibes sorgen, geht's nämlich in der aktuellen von Michael Schulte. 5 AM.
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0: Das Radio Regenbogen Verkehrsupdate. Fahrt vorsichtig auf der A5 Basel-Karlsruhe. In der Einfahrt Raststadt Süd ist ein Lastwagen liegen geblieben. Kurz zum Wetter, damit es euch nicht eiskalt erwischt. Radio Regenbogen Wetterexperte Jörg Kachelmann, da ist nämlich heute noch was unterwegs. Gewitter mit ordentlich Regen können aufploppen.
1: Kommt noch eine neue Runde jetzt am Nachmittag und Abend wieder, wie gestern von Süden her. Ein bisschen verbreiteter als gestern. Also gestern war es ja so, dass es nicht alle erwischt hat. Morgen ist das dann auch schon wieder ein bisschen besser. Heute ist der Tag, wo es am verbreitetsten ist und bis zum Abend und dann auch in die Nacht rein wirklich alle oder fast alle mal nass geworden sein werden.
0: Okay, und wie geht's weiter?
1: Morgens und vormittags noch so die Regenreste. Das ist dann immer weniger im Laufe des Tages. Dann lockert es dann auf, aber die Temperaturen sind dann ein bisschen gedämpfter. Heute geht's, bevor es nochmal losgeht, über 20 Grad rauf. Und dann morgen mit der neuen kühleren Luft so ein bisschen frischer mit 16, 17 Grad, bevor es dann Richtung Freitag, Samstag wieder wärmer wird.
0: Alles klar, also heute noch Regen und Gewitter. Good News, pünktlich zum Wochenende wird's Wetter dann wieder besser.
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17: Bisschen länger braucht er auf der A6 Heilbronn-Mannheim zwischen Wiesloch-Raunberg und dem Kreuz Waldorf 2 Kilometer Stau. A8 Stuttgart-Karlsruhe zwischen Heimsheim und Pforzheim-Ost 6 Kilometer stockender Verkehr. In der Gegenrichtung zwischen Pforzheim-Nord und Pforzheim-Ost 2 Kilometer stockend. Und A81 Stuttgart-Singen zwischen Empfingen und Sulz am Neckar 8 Kilometer Stau. Grund ist die Baustelle da. Geblitzt werdet ihr in Karlsbad in der Weinbrennerstraße und in Heidelberg in der Peterstaler Straße. Wenn ihr unterwegs noch was gesehen habt, meldet euch gerne rein mit einer Sprachnachricht an die 08000 34 35 36. Ich bin der Münch. Einen schönen Nachmittag.
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Sehr nice. Die aktuelle von Sombre, Homewrecker bei Radio Regenbogen. Katy Perry freut sich da schon auf euch. Sie ist nämlich auch so eine, die einen zum Lächeln bringt. Und sie freut sich da auf einen geilen Abend mit euch. Sie kommt nämlich in diesem Sommer zu uns nach Baden-Württemberg. Radio Regenbogen begrüßt Katy Perry am 8. Juli in Stuttgart auf dem Schlossplatz. Wird ein Open Air also. Und fett wird's garantiert auch. Freuen wir uns schon mal drauf, denn mit ihrer Musik bringt sie uns auch zum Lächeln. Hier ist einer ihrer Big Banger. Firework bei Radio Regenbogen und wir lassen sie noch mal lachen. Komm, Katy.

Das Radio Regenbogen Verkehrsupdate. Fahrt vorsichtig auf der A5 Karlsruhe-Basel auf Höhe von Bühl. Sind Menschen auf der Straße und zwar in beiden Richtungen. Also vorsichtig fahren auf der A5 Karlsruhe-Basel auf Höhe von Bühl. In beiden Richtungen sind Menschen auf der Straße. Die Staus und Blitzer haben wir dann gleich um kurz nach drei für euch.

0: Einen nicen Mittwochnachmittag euch mit Radio Regenbogen und mit der besten Musik gleich für euch mit dabei. Ein Welthit, der immer noch Laune macht, von Kana. Mega, Waving Flag. Ich bin der Münch, das und noch viel mehr gleich für euch bei Radio Regenbogen.
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7: Wissen in wenigen Sekunden.
8: Warum fühlen sich manche Pudel wohl? Der Pudelhund liebt das Wasser und wurde dementsprechend früher in der Wasserjagd eingesetzt. Seinen Namen erhielt der Hund vom Pudeln, was so viel heißt wie im Wasser planschen. Fühlt sich also jemand pudelwohl, fühlt er sich genauso wohl wie ein Pudel beim Planschen im Wasser.
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0: Gebietsweise erwischte mit ein bisschen Glück ein paar Sonnenstrahlen. Ansonsten ist es bewölkt. Gewitter mit kräftigen Regenschauern sind heute auch on Tour. Hotspot gerade in und um Pforzheim. Da kommt ordentlich was runter. Könnt auch gerne mal Bescheid geben, wie es bei euch vor der Haustür ausschaut. Ob die Gewitter schon angekommen sind, einfach eine Sprachnachricht an die 08000 34 35 36. Morgen ist es dann wechselhaft bei 14 bis 19 Grad.
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10: Das sind die Themen um 15 Uhr. Grüne und CDU wollen Kindergartenjahr verpflichtend und kostenfrei machen. Und die gute Nachricht aus Stuttgart. Unternehmen sollen bei neuen Technologien unterstützt werden. Ich bin Vio Kostanitz. Schönen guten Tag. Der Fahrplan der neuen Landesregierung für die kommenden 5 Jahre steht. Grüne und CDU haben ihren Koalitionsvertrag vorgestellt. Die Stärkung von Wirtschaft und Zukunftsfähigkeit des Landes ist ein großer Schwerpunkt. Aber auch die frühkindliche Bildung. CDU-Landeschef und künftiger stellvertretender Ministerpräsident Manuel Hagel.
11: Es wird ein absoluter Schwerpunkt unserer gemeinsamen Landesregierung sein mit dem Erlernen der deutschen Sprache. Erst deutsche Sprache, dann erste Klasse. Wir führen ein letztes verpflichtendes Kindergartenjahr ein. Aber lassen Sie mich auch eines sehr klar sagen. Da geht es nicht nur um Kinderbetreuung. Es wird dort um Bildung gehen. Wir werden damit faktisch dem Ziel einer 5-jährigen Grundschule geistig näher kommen, weil unser Anspruch ist, dass jedes Kind die besten Startchancen in unserem Land bekommen soll.
10: Das Kindergartenjahr wird für die Eltern kostenfrei sein und soll ab 2027 kommen. Wer sich im Beruf, auf Wohnungssuche oder bei Alltagsgeschäften diskriminiert sieht, soll bessere rechtliche Möglichkeiten bekommen. Das sieht ein Gesetzentwurf vor, den das Bundeskabinett auf den Weg gebracht hat. Kern ist eine Fristverlängerung. Künftig soll man 4 statt 2 Monate Zeit haben, um Ansprüche geltend zu machen. Das gilt nicht nur für Minderheiten, die sich etwa wegen Hautfarbe oder Religion benachteiligt sehen, sondern auch für Frauen, ältere Menschen oder Menschen mit Behinderungen. Die Bundespolizei hat an den Grenzübergängen bei Kehl, Rheinau, Wintersdorf und Iffezheim zahlreiche Fußballfans auf dem Weg zum Champions-League-Spiel Bayern München gegen Paris kontrolliert. Laut der Bundespolizei Offenburg wurden dabei Pyrotechnik, verbotene Gegenstände und Vermummungsartikel sichergestellt. Unterstützt wurde der Einsatz auch von französischen Polizeikräften.
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12: Neuer Boss bei der TSG Hoffenheim, Geschäftsführer Andreas Schicker, der seinen Vertrag langfristig verlängert hat, bekommt Zuwachs. Daniel Förderer, ein 46-jähriger Manager aus dem internationalen SAP-Umfeld, übernimmt ab sofort die Bereiche Marketing, Vertrieb und Digitales. Rebecca Allgeier von der TSG Hoffenheim.
10: Und die gute Nachricht aus Stuttgart. Das Land fördert 11 kommunale Innovationsprojekte mit rund 9,4 Millionen Euro. Laut Wirtschaftsministerium geht das Geld unter anderem nach Freiburg, Ludwigsburg, Laa und Heidelberg. Gefördert werden Gründerzentren, Coworking Spaces und Labore für Zukunftstechnologien wie KI, Robotik oder digitale Produktion.
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0: Plant mehr Zeit ein auf der A6 Heilbronn-Mannheim zwischen Wiesloch-Raunenberg und dem Kreuz Walldorf 2 Kilometer Stau. A8 Stuttgart-Karlsruhe zwischen Heimsheim und Pforzheim-Ost 6 Kilometer stockender Verkehr. In der Gegenrichtung zwischen Pforzheim-Nord und Pforzheim-Ost 2 Kilometer stockend. Und A81 Stuttgart-Singen zwischen Empfingen und Sulz am Neckar 8 Kilometer Stau. Geblitzt werdet ihr in Stuttgart in der Neckartalstraße und in Heidelberg in der Zähringer Straße. Wenn ihr noch was habt, einfach eine Sprachnachricht reinschicken an die 08000 34 35 36. Ich bin der Münch. Hallo.
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0: Ja, ob in der Praxis, im Baumarkt oder im Friseurladen. Wir leisten euch überall bei der Arbeitgesellschaft und freuen uns auch schon mal auf den Feierabend mit der aktuellen von Michael Patrick Kelly. Hier ist Traces.
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2: 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Das Pausenklingeln in der Schule. 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Ihr könnt euch gerne auch mal reinmelden, was euch denn ein Lächeln ins Gesicht zaubert. WhatsApp zum Beispiel an die 08000 34 35 36 oder schreibt uns über die Radio Regenbogen App.
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8: Teils heftige Gewitter mit Starkregen können heute am Nachmittag aufploppen und auch am Abend. Momentan zieht da was von Karlsruhe in Richtung Heilbronn. Morgen beruhigt sich die Lage wieder bei 14 bis 19 Grad. Freitag wird's dann sonniger.
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9: Ich bin Vio Kostanitz. Schönen guten Tag. Der Koalitionsvertrag für die schwarz-rote Landesregierung in Rheinland-Pfalz ist in trockenen Tüchern. Die Verhandlungsteams haben heute ihre Unterschriften unter das rund 100 Seiten dicke Papier gesetzt. Es enthält die Aufteilung der Ministerien zwischen den beiden Parteien. Die Namen dazu sind aber noch offen. Und auch in Baden-Württemberg steht der Fahrplan der neuen Landesregierung für die kommenden 5 Jahre. Grüne und CDU haben heute ihren Koalitionsvertrag vorgestellt. Die Stärkung von Wirtschaft und Zukunftsfähigkeit des Landes ist ein großer Schwerpunkt. Ein Gesetzentwurf für flexiblere Arbeitszeiten soll laut Arbeitsministerin Bärbel Baas im kommenden Monat vorliegen. Union und SPD hatten im Koalitionsvertrag vereinbart, die Möglichkeit einer wöchentlichen anstelle einer täglichen Höchstarbeitszeit zu schaffen. Die Gewerkschaften lehnen das Vorhaben kategorisch ab. Russland hat nach ukrainischer Darstellung die einseitig von Kiew angeordnete Feuerpause ignoriert. Aktuell stelle man fest, dass die russische Seite die Waffenruhe gebrochen hat, wie der ukrainische Präsident Volodymyr Zelensky in sozialen Netzwerken geschrieben hat. Bislang seien mehr als 1.800 Verstöße festgestellt worden. Moskau hatte zuvor eine Waffenruhe für Freitag und Samstag angeordnet.
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10: Ich bin Tanja Burger. Guten Tag. Ein 750 Kilogramm schwerer purpurner Vorhang aus Umkirch bei Freiburg soll künftig die Royal Opera in London schmücken. Denn die Geritz-Werkstätten haben ihn genäht und aktuell sind Mitarbeiter vor Ort, um den 14 Meter hohen Vorhang anzubringen. Projektleiter Andreas Främke.
11: Erstmal ist es schon die lange Zusammenarbeit mit dem Haus. Wir haben ja auch den Vorhang, der jetzt für die Königin Elisabeth war, schon geliefert vor ungefähr 27 Jahren und nach Vorlagen, die vor 30 Jahren entwickelt worden sind vom Königshaus. Also zum ersten großen Einsatz darf ich auf jeden Fall mit dabei sein. Bin eingeladen zur Eröffnungsgala, wenn auch der König Charles kommt und den Vorhang zum ersten Mal sehen wird.
10: Die Gala findet am 14. Mai statt. Weinbaufachkräfte sollen noch besser auf künftige Herausforderungen vorbereitet werden. Deshalb bietet das Land ab Herbst eine neue Weiterbildung im Staatlichen Weinbauinstitut Freiburg und im Landwirtschaftlichen Bildungszentrum Emmendingen an. Die Weiterbildung zum staatlich geprüften Wirtschafter dauert rund 1,5 Jahre. In Waldkirch im Elztal können Menschen mit eingeschränkter Mobilität ab heute kostenlos per Rikscha durch die Stadt fahren. Möglich gemacht hat das eine Initiative, die das DRK Emmendingen mit ins Boot holen konnte, als auch Spenden. Für das Projekt sind 20 ehrenamtliche Fahrer im Einsatz.
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8: Bisschen länger braucht ihr auf der A6 Heilbronn-Mannheim zwischen Wiesloch-Rauenberg und dem Kreuz Waldorf 2 Kilometer Stau. A8 Stuttgart-Karlsruhe zwischen Heimsheim und Pforzheim-Nord 9 Kilometer stockender Verkehr und in der Gegenrichtung zwischen Pforzheim-West und Pforzheim-Ost 6 Kilometer stockend. Geblitzt werdet ihr in Karlsruhe in der Brauerstraße und in Heidelberg in der Brückenstraße. Wenn ihr noch was seht, schickt gerne eine Sprachnachricht rein an die 08000 34 35 36. Ich bin der Münch. Einen tollen Nachmittag euch.
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Ein Wort mit 6 Buchstaben, das sofort gute Laune macht. Sommer. Hier ist Radio Regenbogen. Ich bin der Münch und ich freue mich auch schon drauf. Heute in 46 Tagen ist auch endlich Sommeranfang. Dann heißt es ab ins Freibad nach Mannheim, Filme anschauen im Open-Air-Kino in Karlsruhe, auf Festivals in Freiburg abfeiern. Sommer ist einfach überall in Baden-Württemberg der Hammer. Und natürlich gehört auch geile Mucke dazu. Und ich behaupte mal, ein heißer Anwärter auf den Titel Sommer 2026 ist uns jetzt gerade in die Hände geflattert. Geben wir euch natürlich gerne weiter. Die Nummer hat nämlich alles, was ein Sommerhit braucht. Good Vibes, ist catchy, hat so einen Latin-Sound, der im Sommer natürlich richtig gut rüberkommt. Hört sie euch einfach mal an. Neu dabei, hier sind Topic und Becky G mit Sorry Puppy bei Radio Regenbogen.

Das Radio Regenbogen Verkehrsupdate. Fahrt vorsichtig auf der A6 Heilbronn-Nürnberg. In der Ausfahrt Heilbronn-Neckarsulm ist ein Lastwagen umgestürzt. Die Staus und Blitzer haben wir dann gleich um kurz nach 4 für euch.

0: Und ab geht's in Richtung Feierabend mit der besten Musik bei Radio Regenbogen. Gleich mit dabei die aktuelle von Austies. Bester Happy Sound, richtig geil. Pick up, ich bin der Mönch. Das und noch viel mehr gleich für euch.
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1: Der Schwarzwald und der Heilbronner Raum, da tummeln sich gerade vor allem die Gewitter mit Starkregen. Die breiten sich dann im Laufe des Nachmittags und abends dann überall in Baden-Württemberg aus. Morgen ist es die meiste Zeit trocken mit einem Sonne-Wolken-Mischmasch bei 14 bis 19 Grad.
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2: Das sind die Themen um 16 Uhr. Künftige Landesregierung setzt Fokus auf die Wirtschaft. Und die gute Nachricht aus Heidelberg: Eine städtische Fläche wird zum Klimawandelgarten. Ich bin Vio Kostanitz. Schönen guten Tag. Aus Verantwortung fürs Land. Gemeinsam stark in stürmischen Zeiten. Das ist die Überschrift über dem Koalitionsvertrag von Grünen und CDU in Baden-Württemberg. Die künftige Landesregierung setzt einen starken Fokus auf die Wirtschaft. Es braucht eine neue Gründerzeit, sagt CDU-Landeschef und künftiger stellvertretender Ministerpräsident Manuel Hagel.
3: Wir brauchen wieder mehr diesen Geist, der Risiko sucht, der gründet, der mal was probiert. Und dann aber auch mal Fehler macht, aber es hinterher eben auch besser macht. Es klingt vielleicht pathetisch, aber wir wollen, dass in unserem Land auch wieder mehr geträumt wird, dass sich die Menschen wieder was zutrauen, dass Kinder, Jugendliche fest daran glauben, dass sich Träume bei uns auch realisieren lassen und verwirklicht werden können.
2: Heute in einer Woche soll der grüne Cem Özdemir im Landtag zum neuen Ministerpräsidenten gewählt werden. Die Behörden sind heute gegen mutmaßliche junge Neonazis vorgegangen. Die Polizei hat Objekte in 12 Bundesländern durchsucht. 36 Menschen wirft die Bundesanwaltschaft die Bildung oder Mitgliedschaft in den kriminellen Vereinigungen Jung und Stark sowie Deutsche Jugend voran vor. Die meisten der Beschuldigten stammen demnach aus Nordrhein-Westfalen. Der jüngste soll 16 Jahre alt sein. Volkswagen warnt, dass der Iran-Krieg zu Preiserhöhungen führen könnte. Beschaffungsvorstand Carsten Schnake hat der Automobilwoche gesagt, dass die Effekte, die man heute an den Tankstellen sieht, zum Jahresende auch die Industrie treffen könnten und bei einem längeren Konflikt am Ende auch die Kunden. Wenn es bis Mitte des Jahres eine Lösung gibt, könne VW die Folgen eher abfedern.
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4: Die Bundespolizei hat an den Grenzübergängen bei Kiel, Rheinau, Wintersdorf und Iffezheim zahlreiche Fußballfans auf dem Weg zum Champions-League-Spiel Bayern München gegen Paris kontrolliert. Nach Angaben der Bundespolizei Offenburg wurden dabei Pyrotechnik, verbotene Gegenstände und Vermummungsartikel sichergestellt. Unterstützt wurde der Einsatz auch von französischen Polizeikräften. Sascha Baumann, Kiel.
2: Und die gute Nachricht aus dem Rhein-Neckar-Raum. Die Uni Heidelberg hat einen Klimawandelgarten eröffnet. In Bergheim entsteht ein grüner Lern- und Begegnungsort auf einer bisher stark aufgeheizten Fläche. Der Garten zeigt, wie städtische Grünflächen an den Klimawandel angepasst werden können.
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1: Plant mehr Zeit ein auf der A5 Heidelberg-Darmstadt. Zwischen Hirschberg und dem Kreuz Weinheim 3 Kilometer Stau. Da ist ein Lastwagen im Baustellenbereich liegen geblieben. A6 Heilbronn-Mannheim. Zwischen Wiesloch-Rauenberg und dem Kreuz Waldorf 2 Kilometer Stau. A8 Stuttgart-Karlsruhe, zwischen Heimsheim und Pforzheim-Nord 9 Kilometer stockender Verkehr. Und in der Gegenrichtung braucht er auch ein bisschen länger, zwischen Pforzheim-West und Pforzheim-Ost 6 Kilometer stockend. Geblitzt werdet ihr in Karlsruhe in der Brauerstraße und in Mannheim in der Neckarauer Straße. Wenn ihr noch was habt, schickt uns einfach eine Sprachnachricht an die 08000 34 35 36.
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1: Ich bin der Münch. Hello. Ja, zum Feierabend passt natürlich viel Musik. Bekommt er von uns. Und wir haben auch alles dabei, was gerade durch die Decke geht. Die aktuelle von Glockenbach und Tom Walker zum Beispiel. Wir sind so mit Home.
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0: Achtung, kleiner Reminder, Sonntag ist Muttertag. Ja, dieser eine Tag im Jahr, an dem sich plötzlich alle an die Mama erinnern. Unterm Strich freut sich natürlich am meisten die Blumenindustrie. Sonntagvormittag rennen nämlich alle ganz schnell in die Blumengeschäfte, die natürlich auch extra früh aufmachen und lange geöffnet haben. Oder zu den Tankstellen, die, was für ein Wunder, plötzlich wie ein Blumenladen ausgestattet sind. Christina Klee, die euch immer bei der Arbeit hier bei Radio Regenbogen begleitet, sieht das wahrscheinlich ein bisschen anders als Zweifachmama.
1: Ja, weil du wahrscheinlich einer von denen bist, der es vergisst und dann halt eben zur Tanke schnell noch reinrennt. Deshalb. Nee, jetzt mal im Ernst, für uns Mamas ist dieser eine Tag schon Gold wert, weil mal jemand halt dran denkt, weil morgens vielleicht so eine selbstgebastelte Karte auf dem Küchentisch liegt und du kurz das Gefühl hast, okay, hey, ich existiere wirklich und man nimmt mich wahr und das, was ich halt alles leiste als Mama, ja, das zählt.
0: Ja, aber diese gebastelte Karte, der Blumenstrauß oder die Einladung zum Essen, hey, das kann man das ganze Jahr über machen, jeden Sonntag, sogar heute, wenn man will. Also da braucht man keinen eingetragenen Feiertag. Wir sind da so ein bisschen unterschiedlicher Meinung. Wie seht denn ihr das? Muttertag muss weg, denkt eh keiner dran. Oder, ey, voll schön, muss bleiben. Stimmt gerne mit ab in unserem WhatsApp-Kanal.
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19: Der Lukas aus Süßen hat sich über die Radio Regenbogen-App gemeldet. Bei ihm vor der Haustür kracht's und regnet's ordentlich. Ja, heute können überall in Baden-Württemberg teils heftige Gewitter mit Starkregen aufploppen. Bis morgen beruhigt sich die Lage aber wieder. Der Donnerstag ist nämlich meist trocken bei 14 bis 19 Grad.
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20: Ich bin Vio Kostanitz. Schönen guten Tag. In Rheinland-Pfalz ist der Koalitionsvertrag für die schwarz-rote Landesregierung unterschrieben. CDU und SPD haben das rund 100 Seiten starke Papier heute besiegelt, inklusive Ministeriumsverteilung. Die konkreten Namen stehen aber noch nicht fest. In Baden-Württemberg haben Grüne und CDU ihren Koalitionsvertrag für die nächsten 5 Jahre vorgestellt, mit Schwerpunkten auf Wirtschaft und Zukunftsfähigkeit. Inmitten neuer Drohungen von US-Präsident Donald Trump prüft der Iran einen neuen US-Verhandlungsvorschlag. Außenamtssprecher Ismail Baghaei hat der iranischen Nachrichtenagentur ISNA gesagt, nach Prüfung des Vorschlages werde der Iran seine Position dazu an den Vermittlerstaat Pakistan übermitteln. Über Inhalte des Vorschlags hat er demnach keine Angaben gemacht. An den deutschen Flughäfen sind im April deutlich weniger Passagiere abgefertigt worden als ein Jahr zuvor. Laut Flughafenverband ADV sind die Gründe für den Rückgang um mehr als 9%, der Nahostkrieg und Crewstreiks bei der Lufthansa. Allein die hätten rund 1 Million Passagiere gekostet. Obendrauf kommen jetzt noch die hohen Kerosinpreise.
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21: Ich bin Ruth Engelhardt. Schönen guten Tag. Vor dem Europa League Halbfinale des SC gegen Sporting Praga hat Kapitän Christian Günther heute erstmal spielerisch mit den Kids in der Kita Kibitz in Freiburg trainiert. Denn im Rahmen des bundesweiten Programms Bundesliga bewegt dürfen die Kinder an der Sprachballschule des SC teilnehmen.
22: Es gibt dann auch nichts Schöneres, auch wenn man sieht, sie lernen dadurch einfach auch noch was. Auch Kids, die vielleicht mit der Sprache noch ein bisschen Probleme haben. Das ist natürlich schön, das spielerisch zu lösen. Du kannst Lernschicht dazu bewege. Und Bewegung ist für die Kinder einfach wahnsinnig wichtig, für die Entwicklung, für die Gesundheit. Ja, ich hoffe, dass das irgendwann vielleicht auch mal flächendeckend stattfindet.
21: Das Angebot gibt's bereits in 60 Partner-Kitas. Nachdem Unbekannte in Murg-Oberhof im Kreis Waldshut einen Gartenpool aufgeschlitzt haben, sucht die Polizei nach Zeugen. Der Vorfall passierte in der Walpurgisnacht. Dabei waren rund 24.000 Liter Wasser ausgelaufen. Anwohner werden gebeten, ihre privaten Videoüberwachungskameras zu sichten. Mehr Solarstrom auf weniger Fläche. Das Fraunhofer ISE in Freiburg hat ein neues Labor für besonders effiziente Tandem-Solarzellen eröffnet. Die neue Perovskit-Silizium-Technologie könnte deutlich mehr Energie liefern als heutige Standardmodule. 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
19: Bisschen länger braucht er auf der A5 Heidelberg-Darmstadt zwischen Hirschberg und dem Kreuz Weinheim. Da ist ein Auto im Baustellenbereich liegen geblieben. A6 Heilbronn-Mannheim zwischen Wiesloch-Raunberg und dem Kreuz Waldorf 2 Kilometer Stau. A8 Stuttgart-Karlsruhe zwischen Heimsheim und Pforzheim-Nord 9 Kilometer stockender Verkehr. Und in der Gegenrichtung zwischen Pforzheim-West und Pforzheim-Ost 6 Kilometer stockend. Geblitzt werdet ihr in Heidelberg in der Brückenstraße und in Stuttgart in der Uferstraße. Wenn ihr noch was habt, schickt gerne eine Sprachnachricht an die 08000 34 35 36. Ich bin der Münch. Einen schönen Start in den Feierabend euch.
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0: Und jetzt verrät euch Leonie ein Geheimnis. Sie hat ja immer ordentlich Power. Davon könnt ihr euch vor allem in ihren Shows überzeugen. Radio Regenbogen begrüßt Leonie zum Beispiel am 27. Juni in Lörrach. Was sie jeden Tag fürs Good Feeling macht, könnt ihr nachmachen.
1: Wichtigste, die Kerne bei der Papaya. 6 getrocknete Kerne pro Tag, dann gesund.
0: Jeden Tag 6 getrocknete Papaya-Kerne. That's it. Einfach mal ausprobieren. Jetzt hat sie eine fette Landung Good Vibes für euren Feierabend zusammen mit Callum Scott. Neu dabei. Hier ist Leonie und Stay bei Radio Regenbogen.

Seine Musik feiern einfach Generationen. Elton John bei Radio Regenbogen, Can You Feel the Love Tonight? Es gibt im Übrigen Musical über ihn. In Karlsruhe läuft es im K1. Es geht noch bis Sonntag. Jetzt ein Radio Regenbogen Verkehrsupdate. Fahrt vorsichtig auf der A81 Singen Stuttgart. Zwischen Böblingen-Sindelfingen und Sindelfingen-Ost, da gibt es eine ungesicherte Unfallstelle. Die Staus und Blitzer gleich um kurz nach

0: Wir begleiten euch in und durch den Feierabend mit der besten Musik. Gleich bei Radio Regenbogen, perfekter Feierabend, Chill Sound von Lana Del Rey. Zum Durchschnaufen und Runterkommen. Summertime Sadness. Ich bin der Münch, das und noch viel mehr gleich für euch bei Radio Regenbogen.
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0: Gewitter-Hotspot gerade rund um Baden-Baden. Im Laufe des Abends kann es dann überall mehr oder weniger heftig krachen und regnen. Morgen ist es wechselhaft bei 14 bis 19 Grad. Ab Freitag wird es dann sonniger und wärmer.
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9: Das sind die Themen um 17 Uhr. Grüne und CDU haben ihren Koalitionsvertrag vorgestellt. Und die gute Nachricht aus Föhrenbach, ein seltener Besucher bevölkert die Wälder. Ich bin Vio Kostanic. Schönen guten Tag. Lange haben Grüne und CDU in Baden-Württemberg über eine Regierungsbildung verhandelt. Jetzt liegt der Koalitionsvertrag vor. Auf über 160 Seiten stellen beide Parteien ihre Pläne vor. Der designierte Ministerpräsident Cem Özdemir hatte die grüne Verhandlungsgruppe geführt.
10: Dieser Koalitionsvertrag, der ist eine Roadmap für die kommenden 5 Jahre. Und ja, die finanziellen Spielräume, die werden enger. Deshalb werden wir priorisieren müssen, klar und ehrlich. Unser Fokus liegt auf der wirtschaftlichen Stärke, auf der Bildung und auf der Zukunftsfähigkeit unseres Landes.
9: Am Wochenende müssen noch Parteitag von Grünen und CDU dem Vertrag zustimmen. Am nächsten Mittwoch soll Cem Özdemir dann im Landtag zum Ministerpräsidenten gewählt werden. Schlechte Geschäfte in Nordamerika haben dem Nutzfahrzeughersteller Daimler Truck den Jahresstart verhagelt. Der Gewinn des Konzerns ist in den ersten 3 Monaten des Jahres um 80% eingebrochen. Im Vergleich zum Vorjahresquartal sei das Konzernergebnis von 749 Millionen Euro auf 149 Millionen Euro gesunken, wie das Unternehmen in Leinfelden-Echterdingen mitgeteilt hat. Der Umsatz ist im ersten Quartal um 13% zurückgegangen. Im Streit um mögliche höhere US-Zölle auf Autos haben die Europäer das G7-Treffen der Handelsminister in Paris für direkte Gespräche mit den USA genutzt und sich im Anschluss vorsichtig optimistisch gezeigt. Wirtschaftsministerin Katharina Reich hat gesagt, sie hoffe auf eine Einigung und habe dazu auch selbst mit dem US-Handelsbeauftragten Jameson Greer und Handelsminister Howard Lutnick gesprochen. Sie sei guter Hoffnung, dass man eine Lösung findet.
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11: Mit einer positiven Bilanz ist jetzt der Mannheimer Maimarkt zu Ende gegangen. Mit mehr Besuchern als im letzten Jahr, auch die große Mehrheit der Aussteller zeigte sich laut Messeleitung sehr zufrieden. Besonders gut liefen die Geschäfte demnach in den Bereichen Urlaub und Reisen. Weniger Nachfragen gab es demnach beim Thema Wohnen. Der nächste Maimarkt startet dann am 24. April kommenden Jahres. Matthias Wagner, Mannheim.
9: Und die gute Nachricht aus dem Schwarzwald-Baar-Kreis. Bei Föhrenbach ist erstmals ein Goldschakal nachgewiesen worden. Ein Förster hat das Tier im Ortsteil Hammer-Eisenbach während der Rehjagd beobachtet. Demnach breitet sich der Goldschakal seit Jahren von Südosteuropa bis nach Deutschland aus. Der Wildhund ist größer als ein Fuchs und steht unter Schutz.
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13: An deutschen Flughäfen wurden im April deutlich weniger Passagiere abgefertigt als im Vorjahreszeitraum. Gründe dafür sind der Nahostkrieg und Streiks bei der Lufthansa. Allein der Ausstand der Piloten und Flugbegleiter bei Deutschlands größter Airline hat laut Flughafenverband rund 1 Million Passagiere gekostet. Weitere 400.000 Fluggäste gehen auf das Konto der Nahostkrise. Aber auch die hohen Kerosinpreise schlagen zu Buche. Rund 250.000 Passagiere fehlen, weil deswegen ihre Flüge gestrichen wurden. Und noch der Blick auf den DAX, der stand zuletzt bei 24.890 Punkten. Tanja Wagner für Radio Regenbogen.
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0: Länger braucht ihr auf der A5 Heidelberg-Darmstadt zwischen Hirschberg und dem Kreuz Weinheim 3 Kilometer Stau. A6 Heilbronn-Mannheim zwischen Wiesloch-Raunberg und dem Kreuz Waldorf 2 Kilometer Stau. Und A81 Stuttgart-Karlsruhe zwischen dem Kreuz Stuttgart und dem Dreieck Leonberg 4 Kilometer Stau. Geblitzt werdet ihr in Ettlingen in der Rheinstraße und in Heilbronn in der Knorrstraße. Wenn ihr noch was gesehen habt, schickt uns einfach eine Sprachnachricht an die 08000 34 35 36.
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0: Ja, und hallo Muttertag. Sonntag ist es soweit und immer mehr Stimmen ploppen auf, die sagen, ist nicht mehr modern, kann weg. Wie seht denn ihr das? In unserem WhatsApp-Channel sagen 32% ja, weg damit, und 68 sagen, nee, Muttertag muss bleiben. Stimmt noch gerne weiter mit ab in unserem Radio Regenbogen WhatsApp-Channel. Und jetzt geht's rein in den Feierabend mit der aktuellen vom Kamerad. Sehr nice, hier ist Jagd Yourself.
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0: Ey, krasse Zahl. Maximal 20 Mal am Tag lächeln Erwachsene. Das haben Wissenschaftler herausgefunden. Also Zeit, daran was zu ändern.
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0: Yes, damit wir auf mehr Lächeln am Tag kommen. Wir sammeln ja gerade diese kleinen Dinge, die im Alltag sofort was verändern, ohne großen Aufwand, für ein noch freundlicheres Miteinander. Nanni Glück ist Expertin für Glück und positive Psychologie in Stuttgart. Nanni, es gibt so einen schnellen Stimmungsbooster in unter 60 Sekunden. Was ist dein Geheimtrick?
2: Ja, mein Lieblingstipp, sich aufrecht hinstellen, einmal tief durchatmen, die Arme vom Körper weit wegstrecken, also Brustregion weit machen, sich dann einmal um die eigene Achse drehen und dabei laut "Ah!" sagen. Und das dauert wirklich nur ein paar Sekunden, das Lächeln kommt und die Stimmung, die ist gleich besser.
0: Mega praktisch und vor allem ja auch alltagstauglich.
2: Kann man überall machen und ja. Wir wissen ja mittlerweile auch aus den Neurowissenschaften, dass eben diese Bottom-up-Techniken funktionieren. Also ich kann einfach eben so tun, als ob, indem ich bestimmte Haltungen, bestimmte Bewegungen mache und es führt dazu, dass mein Körper dann Glückshormone ausschüttet.
0: Testet das gerne einfach mal aus und wenn es klappt, ihr wisst ja, das Lächeln einfach weiterschenken.
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12: Ulm, Schwäbisch Hall und Aalen, da toben sich gerade die Gewitter mit Starkregen aus. Im Laufe des Abends kann es überall mehr oder weniger kräftig krachen und regnen. Morgen ist es dann wechselhaft, Sonne, Wolken, ist meiste Zeit über trocken, 14 bis 19 Grad sind drin. Ab Freitag wird's dann besser.
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13: Mit Noah Theiss, hallo. Die Polizei ist heute in mehreren Bundesländern gegen mutmaßliche junge Neonazis vorgegangen, unter anderem in Rheinland-Pfalz, in den Kreisen Ahrweiler und Main-Koblenz. Insgesamt 36 Verdächtigen wird vorgeworfen, rechtsextremistischen Gruppen anzugehören. Der jüngste soll 16 Jahre alt sein. Arbeitsministerin Bärbel Baas will im Juni einen Gesetzentwurf für flexiblere Arbeitszeiten vorlegen. Union und SPD hatten in ihrem Koalitionsvertrag vereinbart, die Möglichkeit für eine wöchentliche Höchstarbeitszeit zu schaffen, statt einer täglichen. Von den Gewerkschaften gibt es daran viel Kritik. Der Gründer des amerikanischen Nachrichtensenders CNN, Ted Turner, ist tot. Er starb heute im Alter von 87 Jahren, wie CNN auf seiner Website mitgeteilt hat. Turner hat mit CNN 1980 den ersten Fernsehsender gegründet, der rund um die Uhr Nachrichten sendet.
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14: Ich bin Tanja Burger, guten Tag. Ein 750 Kilogramm schwerer purpurner Vorhang aus Umkirch bei Freiburg soll künftig die Royal Opera in London schmücken. Denn die Geritz-Werkstätten haben ihn genäht und aktuell sind Mitarbeiter vor Ort, um den 14 Meter hohen Vorhang anzubringen. Projektleiter Andreas Fremke.
15: Erstmal ist das schon die lange Zusammenarbeit mit dem Haus. Wir haben ja auch den Vorhang, der jetzt für die Königin Elisabeth war, schon geliefert vor ungefähr 27 Jahren und nach Vorlagen, die vor 30 Jahren entwickelt worden sind vom Königshaus. Also zum ersten großen Einsatz darf ich auf jeden Fall mit dabei sein, bin eingeladen zur Eröffnungsgala, wenn auch der König Charles kommt und den Vorhang zum ersten Mal sehen wird.
14: Die Gala findet am 14. Mai statt. Weinbaufachkräfte sollen noch besser auf künftige Herausforderungen vorbereitet werden. Deshalb bietet das Land ab Herbst eine neue Weiterbildung im staatlichen Weinbauinstitut Freiburg und im landwirtschaftlichen Bildungszentrum Emmendingen an. Die Weiterbildung zum staatlich geprüften Wirtschafter dauert rund 1,5 Jahre. In Waldkirch im Elztal können Menschen mit eingeschränkter Mobilität ab heute kostenlos per Rikscha durch die Stadt fahren. Möglich gemacht hat das eine Initiative, die das DRK Emmendingen mit ins Boot holen konnte, als auch Spenden. Für das Projekt sind 20 ehrenamtliche Fahrer im Einsatz.
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12: Feier am Verkehr, plant mehr Zeit ein auf der 8 Stuttgart-Karlsruhe zwischen Heimsheim und Pforzheim-Ost. 4 Kilometer stockender Verkehr. In der Gegenrichtung zwischen Pforzheim-West und Pforzheim-Ost 8 Kilometer stockend. A81 Singen-Stuttgart zwischen dem Kreuz Böblingen-Hulb und Sindelfingen-Ost 4 Kilometer Stau. Und A81 Heilbronn-Stuttgart zwischen Stuttgart-Feuerbach und dem Dreieck Leonberg 4 Kilometer Stau. Geblitzt werdet ihr in Mannheim in der Leonberg Leopoldstraße und in Karlsruhe in der Talstraße. Wenn ihr noch was habt, schickt uns gerne eine Sprachnachricht an die 08000 34 35 36. Ich bin der Münch. Einen schönen Feierabend.
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0: Das Radio Regenbogen Verkehrsupdate fährt vorsichtig auf der A5 Heidelberg-Karlsruhe. Zwischen dem Kreuz Heidelberg und Heidelberg-Schwetzingen, da gibt's eine ungesicherte Unfallstelle. Kurz zum Wetter, damit's euch nicht eiskalt erwischt. Radio Regenbogen-Wetterexperte Jörg Kachelmann, Gewitter mit ordentlich Regen können noch aufploppen.
1: Kommt noch eine neue Runde jetzt am Nachmittag und Abend wieder, wie gestern von Süden her. Ein bisschen verbreiteter als gestern. Also gestern war es ja so, dass es nicht alle erwischt hat. Morgen ist das dann auch schon wieder ein bisschen besser. Heute ist der Tag, wo es am verbreitetsten ist und bis zum Abend und dann auch in die Nacht rein wirklich alle oder fast alle mal nass geworden sein werden.
0: Und wie geht's weiter?
1: Morgens und vormittags noch so die Regenreste. Das ist dann immer weniger im Laufe des Tages. Dann lockert es dann auf, aber die Temperaturen sind dann ein bisschen gedämpfter. Heute geht's, bevor es doch mal losgeht, über 20 Grad rauf. Und dann morgen mit der neuen kühleren Luft so ein bisschen frischer mit 16, 17 Grad, bevor es dann Richtung Freitag, Samstag wieder wärmer wird.
0: Also heute Gewitter und Regen. Good News, pünktlich zum Wochenende wird's Wetter wieder besser.
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0: Einen schönen Feierabend euch mit Radio Regenbogen und mit der besten Musik. Gleich mit dabei ein Kracher von Alma. Extrem cool. Dye My Hair. Ich bin der Münch. Das und noch viel mehr gleich für euch.
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0: Heute Abend kann es immer wieder regnen. Gebietsweise sind auch Gewitter mit dabei. Morgen Sonne, Wolken und Regen in the Mix bei 14 bis 19 Grad. Freitag dann mehr Sonnenschein für euch und die Temperaturen steigen an.
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11: Die Themen um 18 Uhr. Nach dem Hunter-Virus-Ausbruch auf einem Kreuzfahrtschiff kommt Hilfe aus Deutschland. Und die gute Nachricht aus Karlsruhe. Hier steht jetzt ein seltenes Buch in der Landesbibliothek. Mit Noah Theiss. Hallo. Nach dem Ausbruch des Hunter-Virus auf einem Kreuzfahrtschiff im Atlantik kommt eine deutsche Kontaktperson nach Düsseldorf. Die Frau soll heute Abend vom Flughafen Amsterdam in die Düsseldorfer Uniklinik gebracht werden. Ronny Thorau.
12: Die Kontaktperson der Verstorbenen sei wohl nicht infiziert, heißt es von der Uniklinik Düsseldorf. Die 65-Jährige zeige derzeit keine Symptome. Ihre Verlegung nach Düsseldorf diene nur vorsorglich der medizinischen Abklärung. Auch zwei Crewmitglieder wurden aus der Luft vom Kreuzfahrtschiff geholt. Sie sind erkrankt und brauchen dringend Behandlung. Dass das Schiff die Kanaren anlaufen soll, sehen Politiker dort kritisch. Spanische Behörden betonen aber, dass es kein Risiko für die Kanaren gebe. Alle verbleibenden Personen auf dem Schiff seien symptomfrei. An Bord gelten zurzeit Corona-artige Sicherheitsmaßnahmen, etwa Abstand halten und Hände desinfizieren.
11: Die Lufthansa erwartet bis Mitte Juni keine Kerosinknappheit. Vorstandschef Spohr hat gesagt, dass die Versorgung bis dahin gesichert sei und auch danach gehe er davon aus, dass mögliche Versorgungslücken mit Kerosin geschlossen werden könnten, unter anderem durch zusätzliche Importe aus den USA und Israel. Um noch mehr Sicherheit zu schaffen, fordert die Lufthansa von der Europäischen Union, eine weitere Kerosinsorte zuzulassen, die zum Beispiel schon in den USA verwendet wird. CDU und SPD in Rheinland-Pfalz haben heute ihren Koalitionsvertrag unterschrieben. Am 18. Mai soll CDU-Chef Gordon Schnieder dann zum neuen Ministerpräsidenten gewählt werden. In Baden-Württemberg haben CDU und Grüne heute ihren Koalitionsvertrag vorgestellt. Am Wochenende müssen noch die Parteitage dem Vertrag zustimmen.
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13: Die Gewerkschaft NGG Baden-Württemberg fordert 5,8% mehr Geld für Beschäftigte in der Süßwarenindustrie. Betroffen sind rund 3.500 Mitarbeitende bei Firmen wie Rittersport, Mondelez in Lörrach oder Schokinak in Mannheim. Gründe sind laut Tarifkommission steigende Energiepreise und wachsender Leistungsdruck. Bud Engelhardt, Freiburg.
11: Und die gute Nachricht aus Nordbaden. Hier ist jetzt eine seltene Lutherbibel an die Badische Landesbibliothek übergeben worden. Die Bibel kam laut der Bibliothek 1979 als Erbstück aus Berlin nach Baden. Jetzt hat die Eigentümerin sie der Bibliothek gestiftet.
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14: 8, Stuttgart-Karlsruhe zwischen Heimsheim und Pforzheim-Ost. 6 Kilometer stockender Verkehr. Ein bisschen länger braucht er auch in der Gegenrichtung zwischen Pforzheim-West und Pforzheim-Ost. Auch hier 6 Kilometer stockend. A81 Singen-Stuttgart zwischen dem Kreuz Böblingen-Hulb und Sindelfingen-Ost. 4 Kilometer Stau. Und auch 4 Kilometer Stau auf der 81 Heilbronn-Stuttgart zwischen Stuttgart-Feuerbach und dem Dreieck Leonberg. Geblitzt werdet ihr in Karlsruhe in der Brauerstraße und in Heidelberg in der Brückenstraße. Wenn ihr noch was habt, schickt gerne eine Sprachnachricht rein an die 08000 34 35 36.
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15: Hallo Feierabend.
14: Ich bin der Münch. Hello. Ein bisschen durchhalten noch. Ab Freitag gibt's wieder mega Frühlingswetter. Wärmer wird's auch. Samstag sind sogar bis zu 25 Grad drin. Freuen wir uns jetzt schon drauf mit der Frühlingshymne. Hier ist die aktuelle von Cat's Eye. Klingt halt einfach nach einem sunny und warmen Frühlingstag. Hier ist Gabriella.
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0: Das Radio Regenbogen Verkehrsupdate fährt vorsichtig auf der A5 Karlsruhe Heidelberg. Zwischen Kronau und dem Kreuz Waldorf gibt es eine ungesicherte Unfallstelle und da liegen auch Gegenstände auf der Straße. Weiter geht's mit der besten Musik für euren Feierabend und damit alle mitreden können, unser Morgenmann übersetzt in seinem Style.
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2: Das ist die Message zu Ed Sheeran, Azizam.
3: Moi Schnuggele, moi Herzkersch, moi Hasi-Muggele. Ha, Liebe ist ein universeller Spruch, aber wenn man es zu uns in den Dialekt holt, dann klingt's noch einmal viel schöner. Also machen wir das jetzt zusammen, weil das Assi-Samdo, das ist ja nichts anderes als Liebling oder Schatzi in persischer Spruch. Und hör mal, wie der Ed Sheeran da sei Liebsche beziert. Nirgendwo singt er, nirgendwo will ich sei, außer do mit dir, zusammen eins im Weltall, umgebe und umwickelt von deiner Wolke, ganz nah an deinem hübschen Gesichtel. Ach, nennt's wie es wollt, aber Liebe ist ein Spruch, die von vielen gesprochen und von noch mehr verstanden wird. Assisam vom Ed Sheeran, des kleine Käpsele.
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8: Plant mehr Zeit ein auf der A8 Stuttgart-Karlsruhe zwischen Heimsheim und Pforzheim-Ost. 6 Kilometer stockender Verkehr in der Gegenrichtung zwischen Pforzheim-West und Pforzheim-Ost. Auch hier 6 Kilometer stockend. A81 Singen-Stuttgart zwischen dem Kreuz Böblingen-Hulb und Sindelfingen-Ost. 4 Kilometer Stau. Und A81 Heilbronn-Stuttgart zwischen Stuttgart-Feuerbach und dem Dreieck Leonberg. Auch hier 4 Kilometer Stau. Geblitzt werdet ihr in Pforzheim in der Zeppelinstraße und in Heidelberg in der Zähringer Straße. Wenn ihr noch was habt, schickt uns gerne eine Sprachnachricht an die 08000 34 35 36. Ich bin der Münch, einen schönen Feierabend.
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0: Muttertag kann weg. Denkt eh keiner dran. Das sagen 33% der Radio Regenbogen Community. 67 meinen, voll wichtig, dass es den gibt. Was ist los? Ich hole euch alle mit ins Boot. Losgetreten hat das ein Kindergarten in Österreich, über den ganz Baden-Württemberg redet mittlerweile. Der sagt nämlich, wir machen mit den Kleinen nichts mehr für den Muttertag. Der ist nämlich nicht mehr zeitgemäß. Es wird also nichts gebastelt oder irgendwie Gedichte gelernt für die Mama. Kinder wachsen inzwischen in unterschiedlichen Familienformen auf, ist die Begründung. Was meint ihr? Muttertag? Ja oder nein? Stimmt gerne noch weiter mit ab in unserem WhatsApp-Channel.
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0: Wir spielen für euren Feierabend die beste Musik, gleich bei Radio Regenbogen mit dabei. Eine der besten Dreier-Kombis, David Guetta, Teddy Swims und Tones and I. Mit ihrer aktuellen Gone, Gone, Gone. Kommt fett, ich bin der Münch, das und noch viel mehr gleich für euch bei Radio Regenbogen.
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0: Und unser Wetterexperte Jörg Kachelmann hat's gesagt, heute gibt's Regen für alle in Baden-Württemberg. Inzwischen kommt auch rund um Heidelberg und Mannheim was runter. Gewitter können heute Abend auch noch aufploppen. Morgen erwischt ihr mit ein bisschen Glück ein paar Sonnenstrahlen. Ansonsten ist es bewölkt, kann auch kurz mal regnen bei 14 bis 20 Grad.
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8: Mit Noah Theiss, hallo. Nach dem Ausbruch des Hunter-Virus auf einem Kreuzfahrtschiff im Atlantik kommt eine deutsche Kontaktperson nach Düsseldorf. Die Frau soll heute Abend vom Flughafen Amsterdam in die Düsseldorfer Uniklinik gebracht werden. Ronny Thorau mit den Details.
9: Die Kontaktperson der Verstorbenen sei wohl nicht infiziert, heißt es von der Uniklinik Düsseldorf. Die 65-Jährige zeige derzeit keine Symptome. Ihre Verlegung nach Düsseldorf diene nur vorsorglich der medizinischen Abklärung. Auch zwei Crewmitglieder wurden aus der Luft vom Kreuzfahrtschiff geholt. Sie sind erkrankt und brauchen dringend Behandlung. Dass das Schiff die Kanaren anlaufen soll, sehen Politiker dort kritisch. Spanische Behörden betonen aber, dass es kein Risiko für die Kanaren gebe. Alle verbleibenden Personen auf dem Schiff seien symptomfrei. An Bord gelten zurzeit Corona-artige Sicherheitsmaßnahmen, etwa Abstand halten und Hände desinfizieren.
8: Bundeskanzler Merz zeigt sich nicht begeistert von der Wirkung des Tankrabatts. Er sagte im ZDF, der Rabatt funktioniere so leidlich.
10: Ich sehe ja auch die Zahlen, die einige Tankstellen haben wirklich genau um 17 Cent reduziert, andere haben das weniger getan. Nun ist der Markt auch relativ beweglich, insofern kann man das jetzt auch nicht eins zu eins alles nachvollziehen.
8: Untersuchungen des ADAC und des IFO-Instituts hatten gezeigt, dass die 17 Cent bisher nicht immer vollständig an den Zapfsäulen ankommen. Der Gründer des amerikanischen Nachrichtensenders CNN ist tot. Ted Turner starb heute im Alter von 87 Jahren, wie CNN auf seiner Website mitgeteilt hat. Turner hat mit CNN 1980 den ersten Fernsehsender gegründet, der rund um die Uhr Nachrichten sendet.
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11: Ich bin Barbara Schlegel, guten Abend. Die ganz großen Überraschungen sind ausgeblieben beim Blick in den Koalitionsvertrag, den Grüne und CDU heute vorgestellt haben. Sie stellen die Wirtschaft und Zukunftsfähigkeit des Landes in den Mittelpunkt. Eine Sofortmaßnahme, Bürokratieabbau für die Unternehmen. Cem Özdemir, designierter grüner Ministerpräsident.
12: Wer bei uns was anpackt, wer investiert, soll sich nicht mit Formularen rumschlagen müssen. Wir wollen nicht einfach durch die Krise kommen, sondern wir wollen aus der Krise rauswachsen. Deshalb setzen wir auf eine klare Hightech-Strategie für Baden-Württemberg. Ob es künstliche Intelligenz ist, Robotik, Batterien, Halbleiter, Wasserstoff, Green Tech.
11: Sein künftiger Vize, CDU-Landeschef Manuel Hagel, beschwört eine neue Gründerzeit.
13: Wir brauchen wieder mehr diesen Geist, der Risiko sucht, der Gründer, der mal was probiert. Es klingt vielleicht pathetisch, aber wir wollen, dass in unserem Land auch wieder mehr geträumt wird.
11: Am Samstag müssen die Parteitage von Grünen und CDU dem Koalitionsvertrag noch zustimmen.
8: Das waren die Nachrichten um 19 Uhr.
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8: A8 Stuttgart Karlsruhe zwischen Heimsheim und Pforzheim Ost 4 Kilometer stockender Verkehr. Ein bisschen länger braucht er auch auf der A8 Karlsruhe Stuttgart, also in der Gegenrichtung, zwischen Pforzheim Nord und Pforzheim Ost 2 Kilometer stockend. A81 Singen Stuttgart zwischen dem Kreuz Böblingen Hulb und Sindelfingen Ost 4 Kilometer Stau. Und A81 Heilbronn Stuttgart zwischen Stuttgart Feuerbach und dem Dreieck Leonberg 4 Kilometer Stau. Geblitzt werdet ihr in Karlsruhe in der Brauerstraße und in Heidelberg in der Brückenstraße. Wenn ihr noch was habt, schickt uns gerne eine Sprachnachricht an die 08000 34 35 36.
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14: Hallo Feierabend.
8: Ich bin der Münch. Gibt ja einige, die erst in der Stunde Hallo Feierabend sagen können, weil sie noch die Stellung bis um 8 bei der Arbeit halten. Für euch und alle anderen jetzt die aktuelle von Alex Warren. Und das Ding motiviert euch bei allem, was ihr macht. Da steckt nämlich ganz viel gute Laune drin. Hier ist Fever Dream.
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0: 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Maximal 20 Mal am Tag lächeln Erwachsene. Das haben Wissenschaftler herausgefunden. 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
0: Yes, damit wir auf mehr Lächeln am Tag kommen. Wir sammeln ja gerade diese kleinen Dinge, die im Alltag sofort was verändern, ohne großen Aufwand, für ein noch freundlicheres Miteinander. Nanni Glück ist Expertin für Glück und positive Psychologie in Stuttgart. Nanni, es gibt so einen schnellen Stimmungsbooster in unter 60 Sekunden. Was ist dein Geheimtrick?
2: Ja, mein Lieblingstipp, sich aufrecht hinstellen, einmal tief durchatmen, die Arme vom Körper weit wegstrecken, also Brustregion weit machen, sich dann einmal um die eigene Achse drehen und dabei laut "Ah!" sagen. Und das dauert wirklich nur ein paar Sekunden, das Lächeln kommt und die Stimmung, die ist gleich besser.
0: Mega praktisch und vor allem ja auch alltagstauglich.
2: Kann man überall machen und Wir wissen ja mittlerweile auch aus den Neurowissenschaften, dass eben diese Bottom-up-Techniken funktionieren. Also ich kann einfach eben so tun, als ob, indem ich bestimmte Haltungen, bestimmte Bewegungen mache und es führt dazu, dass mein Körper dann Glückshormone ausschüttet.
0: Testet das gerne einfach mal aus und wenn es klappt, ihr wisst ja, das Lächeln einfach weiterschenken.
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5: Vorsichtig fahren bitte auf der A8 München Richtung Stuttgart. Zwischen Tunnel Grünbrücke Eichelberg und Kirchheim-Tech West steht ein defektes Fahrzeug. A5 Karlsruhe Richtung Heidelberg. Zwischen Kreuzwaldorf und Heidelberg-Schwetzingen 3 Kilometer Stau plus 15 Minuten. A6 Heilbronn Richtung Mannheim. Zwischen Schwetzingen-Hockenheim und Mannheim-Schwetzingen ebenfalls 3 Kilometer Stau, hier eine halbe Stunde länger. A81 Stuttgart Richtung Singen. Zwischen Rottenburg und Torp am Neckar 5 Kilometer Stau und plus 25 Minuten. Und zum Schluss die A81 Singen Richtung Stuttgart. Zwischen der Mühlbachtalbrücke und Rottenburg 3 Kilometer Stau und eine Viertelstunde mehr. Allen unterwegs eine gute und sichere Fahrt.
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Und jetzt der ultimative Tipp für euren Feierabend von Luis Cabaldi bei Radio Regenbogen. Ab in bequeme Klamotten und dann mit einer Mac and Cheese Pizza auf die Couch. Was für eine Pizza? Eine Mac and Cheese. Und wie die funktioniert, das zeigt er euch in einem Video auf YouTube. Ich habe es mal angeschaut. Also ist echt keine große Sache, die nachzumachen. Und die sieht wirklich delicious aus. Einfach mal ausprobieren. Auf jeden Fall soll sie, meint er, glücklich und zufrieden machen. Eine extra Portion hat er wahrscheinlich gefuttert, bevor er seinen neuesten Track aufgenommen hat. Das klingt nämlich mal so richtig super zufrieden. Und ihr habt auf jeden Fall mal für euren Feierabend was Feines zum Chillen. Ob jetzt mit oder ohne Mac and Cheese Pizza. Neu dabei, hier ist Luis Cabaldi und Stay Love bei Radio Regenbogen. Oh.

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3: Heute Abend und in der Nacht kann es immer wieder regnen. Gebietsweise sind auch Gewitter mit dabei. Morgen ist es dann wechselhaft mit Sonne, Wolken, zwischendurch ein bisschen Regen bei 14 bis 19 Grad. Freitag dann mehr Sonnenschein für euch und die Temperaturen steigen an.
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4: Mit Noah Theiss, hallo. Innerhalb weniger Wochen haben zwei große Arbeitgeber angekündigt, sich aus Speyer zurückzuziehen. Nach dem Filterhersteller Mann und Hummel hat jetzt auch das Technologieunternehmen TE Connectivity erklärt, dass es seine Produktion in Speyer bis 2028 schrittweise beenden will. Damit werden rund 630 Arbeitsplätze wegfallen, wie der US-Konzern heute Abend mitgeteilt hat. Man reagiere damit auf hohe Kosten und eine schwache Nachfrage. TE Connectivity entwickelt unter anderem Sensoren für die Übertragung von Strom. Speyers Oberbürgermeisterin Stefanie Seiler hat TE Connectivity und Mann und Hummel aufgefordert, nochmal alle Möglichkeiten zu prüfen. Nach dem Ausbruch des Hunter-Virus auf einem Kreuzfahrtschiff im Atlantik kommt eine deutsche Kontaktperson nach Düsseldorf. Die Frau soll heute Abend vom Flughafen Amsterdam in die Düsseldorfer Uniklinik gebracht werden. Sie sei aber vermutlich nicht infiziert, sagt Professor Thorsten Feld von der Uniklinik.
5: Unsere letzte Information ist, dass sie asymptomatisch, also keine Symptome hat. Und der Grund, warum sie auch zu uns kommt und was wir angeboten haben, ist hier die medizinische Ersteinschätzung vorzunehmen und die Situation dann zu beurteilen und die virologische Diagnostik zu veranlassen.
4: Fußball-Drittligist Waldhof Mannheim hat offenbar seinen Stürmer Felix Lohkemper freigestellt. Das berichten mehrere Medien. Der Mannheimer Morgen schreibt, dass Lohkemper im Sommer zum SV Sandhausen wechseln will. Daraufhin hätten beide Seiten entschieden, schon jetzt getrennte Wege zu gehen. Lohkemper wird demnach schon beim Heimspiel gegen Regensburg am Samstag nicht mehr für Waldhof Mannheim antreten.
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6: Ich bin Barbara Schlegel, guten Abend. Jetzt liegt er auf dem Tisch, der Koalitionsvertrag von Grünen und CDU. Der Titel, aus Verantwortung fürs Land, gemeinsam stark in stürmischen Zeiten. Grünen-Verhandlungsführer und designierter Ministerpräsident Cem Özdemir.
7: Dieser Koalitionsvertrag, er ist eine Roadmap für die kommenden 5 Jahre. Und ja, die finanziellen Spielräume, die werden enger. Deshalb werden wir priorisieren müssen. Unser Fokus liegt auf der wirtschaftlichen Stärke, auf der Bildung und auf der Zukunftsfähigkeit unseres Landes.
6: Im Bildungsbereich wird das letzte Kindergartenjahr für alle Kinder verpflichtend und kostenfrei. CDU-Landeschef Manuel Hagel.
8: Da geht es nicht nur um Kinderbetreuung. Es wird dort um Bildung gehen. Wir werden damit faktisch dem Ziel einer 5-jährigen Grundschule geistig näher kommen, weil unser Anspruch ist, dass jedes Kind die besten Startchancen in unserem Land bekommen soll.
6: Bei allen Vorhaben gilt ein Finanzierungsvorbehalt. Angesichts der angespannten Haushaltslage muss geprüft sein, dass auch das Geld dafür da ist.
4: Das waren die Nachrichten um 20 Uhr.
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4: Bitte vorsichtig fahren auf der A1 Euskirchen Richtung Blankenheim. Zwischen Nettersheim und dem Ausbauende der A1 ist ein defektes Fahrzeug. Vorsicht auf der A8 Karlsruhe Richtung Stuttgart. In Hörersplatz Steinig sind mehrere defekte Fahrzeuge auf dem Beschleunigungsstreifen. Vorsicht auf der A48 Koblenz Richtung Dreieck Vulkaneifel. Zwischen Ulmen und dem Rastplatz Bierscheid ein defektes Fahrzeug. Die A3 Frankfurt Richtung Köln. Zwischen Dierdorf und Neustadt-Wied 2 Kilometer Stau plus 20 Minuten. Und ebenfalls 20 Minuten länger dauert es auf der A81 Stuttgart Richtung Singen zwischen Rottenburg und Horb am Neckar, hier 4 Kilometer Stau. Allen unterwegs eine gute und sichere Fahrt.
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bei Radio Regenbogen. Teddy Swims, Mr. Know-It-All. 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
3: Mit Noah Theis. Hallo. Das Technologieunternehmen TI Connectivity will über 600 Stellen in Speyer abbauen. Der Konzern hat heute Abend angekündigt, seine Produktion in Speyer bis 2028 schrittweise zu beenden. Damit reagiere man auf hohe Kosten und eine schwache Nachfrage. TI Connectivity entwickelt unter anderem Sensoren für die Übertragung von Strom. Es ist das zweite große Unternehmen, das sich aus Speyer zurückziehen will. Erst vor wenigen Wochen hatte der Filterhersteller Mann und Hummel angekündigt, sein Werk in Speyer zu schließen. Die Polizei warnt vor einem möglicherweise gefährlichen Mann, der aus einer Psychiatrie in Emmendingen geflohen ist. Der 26-Jährige, der wegen Totschlags verurteilt wurde, ist am 1. Mai aus der Klinik verschwunden, wie die Beamten heute mitgeteilt haben. Auf der Website der Polizei Freiburg gibt's ein Foto des Mannes. Wer ihn sieht, soll die 110 wählen. Die britische Sängerin Bonnie Tyler ist in Portugal notoperiert worden. Medien berichten, dass die 74-Jährige am Darm operiert worden sei. Auf Bonnie Tylers offiziellen Social-Media-Kanälen steht, dass die OP gut verlaufen sei. Viele Fans wünschen der Sängerin von Total Eclipse of the Heart gute Besserung.
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3: Vorsicht bitte auf der A3 Köln Richtung Frankfurt. Zwischen Neuwied und Dierdorf ist ein defektes Fahrzeug. Vorsicht auch auf der B38 Mannheim-Neckarau Richtung Mannheim-Freudenheim. Zwischen Mannheim-Seckenheim und der Carlo-Schmied-Brücke liegt ein Betonblock. A3 Frankfurt Richtung Köln. Zwischen Kelsterbach und Raunheim 4 Kilometer Stau, dauert 15 Minuten länger. A8 Stuttgart Richtung Karlsruhe. Zwischen Rutesheim und Pforzheim Süd 2 Kilometer Stau und 20 Minuten Zeitverlust. Und nochmal 20 Minuten auf der A81 Stuttgart Richtung Singen. Zwischen der Mühlbach-Talbrücke und Oberndorf am Neckar. Hier ebenfalls 2 Kilometer Stau. Allen unterwegs eine gute und sichere Fahrt.
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Neu bei Radio Regenbogen. Topic und Becky G. Sorry, Papi. 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
4: Mit Noah Theis, hallo. Der Krieg zwischen den USA und dem Iran ist nach Worten von US-Präsident Trump fast vorbei. Man sei sehr nah an einem Deal, es könne noch diese oder nächste Woche eine Einigung geben, sagte Trump dem Sender PBS. Falls es aber keinen Deal gäbe, müsse man wieder damit anfangen, den Iran, Zitat, in Grund und Boden zu bombardieren. Medienberichten zufolge arbeiten die USA und der Iran an einer Absichtserklärung, die den Krieg formell beenden soll. Darin geht es unter anderem um Lockerungen von Sanktionen gegen den Iran und um eine Vereinbarung für die Straße von Hormuz. Innerhalb weniger Wochen haben zwei große Arbeitgeber angekündigt, sich aus Speyer zurückzuziehen. Nach dem Filterhersteller Mann und Hummel hat jetzt auch das Technologieunternehmen TI Connectivity erklärt, dass es seine Produktion in Speyer bis 2028 schrittweise beenden will. Damit werden rund 630 Arbeitsplätze wegfallen, wie der US-Konzern heute Abend mitgeteilt hat. Man reagiere damit auf hohe Kosten und eine schwache Nachfrage. TI Connectivity entwickelt unter anderem Sensoren für die Übertragung von Strom. Fußball-Drittligist Waldhof Mannheim hat offenbar seinen Stürmer Felix Lohkemper freigestellt. Das berichten mehrere Medien. Der Mannheimer Morgen schreibt, dass Lohkemper im Sommer zum SV Sandhausen wechseln will. Daraufhin hätten beide Seiten entschieden, schon jetzt getrennte Wege zu gehen. Lohkemper wird demnach schon beim Heimspiel gegen Regensburg am Samstag nicht mehr für Waldhof Mannheim antreten.
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3: Mit Noah Theiss, hallo. Der Krieg zwischen den USA und dem Iran ist nach Worten von US-Präsident Trump fast vorbei. Man sei sehr nah an einem Deal, es könne noch diese oder nächste Woche eine Einigung geben, sagte Trump dem Sender PBS. Falls es aber keinen Deal gäbe, müsse man wieder damit anfangen, den Iran, Zitat, in Grund und Boden zu bombardieren. Medienberichten zufolge arbeiten die USA und der Iran an einer Absichtserklärung, die den Krieg formell beenden soll. Darin geht es unter anderem um Lockerungen von Sanktionen gegen den Iran und um eine Vereinbarung für die Straße von Hormuz. Innerhalb weniger Wochen haben zwei große Arbeitgeber angekündigt, sich aus Speyer zurückzuziehen. Nach dem Filterhersteller Mann und Hummel hat jetzt auch das Technologieunternehmen TI Connectivity erklärt, dass es seine Produktion in Speyer bis 2028 schrittweise beenden will. Damit werden rund 630 Arbeitsplätze wegfallen, wie der US-Konzern heute Abend mitgeteilt hat. Man reagiere damit auf hohe Kosten und eine schwache Nachfrage. TI Connectivity entwickelt unter anderem Sensoren für die Übertragung von Strom. Fußball-Drittligist Waldhof Mannheim hat offenbar seinen Stürmer Felix Lohkemper freigestellt. Das berichten mehrere Medien. Der Mannheimer Morgen schreibt, dass Lohkemper im Sommer zum SV Sandhausen wechseln will. Daraufhin hätten beide Seiten entschieden, schon jetzt getrennte Wege zu gehen. Lohkemper wird demnach schon beim Heimspiel gegen Regensburg am Samstag nicht mehr für Waldhof Mannheim antreten.
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0: Ja, da sagt AOK Stuttgart, ach, das tut uns leid, dann müssen Sie Ihre Frau zu Hause sterben lassen. Das reicht doch, oder?
1: Das geht doch gar nicht.
0: Doch!
1: Das kann ich mir beim wirklich, das kann ich mir nicht vorstellen. Ich finde das erschreckend.
0: Ich habe es gehört. Ich habe es hören müssen. Und dann hat mein Mann nur noch gesagt, also du hast gehört. Und jetzt können wir nur noch auf gut Glück gucken, wie wir dich irgendwie durchbringen. Und ich habe nur überlebt, weil er eine Freundin angerufen hat und die ganz schnell gekommen ist mit Weihrauch und kolloidales Silber und hat ruckzuck mir das Fieber runtergeholt.
1: Wie denn?
0: So wäre ich gestorben mit kolloidalem Silber und
1: was
0: Weihrauch.
1: Ist das?
0: Kolloidales Silber?
1: Ja.
0: Das ist ein in Nanopartikelbereich Silber. Und dieses Silber, das tut durch die Gehirnschranke gehen, weil es Nanopartikel ist, also Hirn- und Blutschranke, und geht dann in den ganzen Körper und erstickt jegliche Bakterien und Viren und Pilze und ist ohne Nebenwirkungen, kann man auch gut für Tiere mit benutzen. Und das hat mir das Leben gerettet. Und Weihrauch. Weihrauch ist ja auch antibakteriell und virell. Und das habe ich dann in den Mund genommen und langsam inhaliert und habe echt so Luft bekommen und das alles ist nach und nach dann abgetötet worden und so habe ich da überlebt. Jetzt habe ich gerade wieder eine schwere Lungenentzündung, weil ich beim Lungenarzt seit über fast ein Jahr jetzt auf einen Termin gewartet habe und habe keinen gekriegt. Also man muss einfach verrecken, wenn man sowas hat.
1: Hast du nicht in dem Moment, ich meine, auch so ein Stück weit Angst gehabt, dich jetzt behandeln zu lassen, obwohl das ja, also
0: kolloidales Silber.
1: Ich kann das nicht aussprechen, ich weiß gar nicht warum. Kolloidales Silber.
0: Kolloidales
1: Silber, genau. Das ist laut meiner hier Recherche, ist das nicht ärztlich freigegeben als Medikament, also nicht zugelassen in Deutschland.
0: Es ist Moment.
1: Ich will einfach nur sagen, als Fakt quasi, dass es in Deutschland nicht zugelassen ist. Hat man da nicht so ein paar Bedenken nach dem Motto, jetzt nehme ich etwas, wo ich ein bisschen auch auf eigenes Risiko, ich meine, zum Glück hat es bei dir gewirkt, aber hast du Angst gehabt, dass das vielleicht auch schädlich sein kann?
0: Nein. Daniel, alles, was kein Geld bringt oder die Patienten gesund macht, damit die Ärzte nichts verdienen, alles ist nicht, wird gewarnt und wird nicht zugelassen und wird nicht anerkannt und bla bla. Ich habe gehört, dass die alle gesagt haben, mein Mann soll mich zu Hause sterben lassen. Was machst du dann, wenn du kolloidales Silber kriegst? Dann nimmst du das.
1: Naja, man greift wahrscheinlich in so einer Situation, wenn es ums Leben geht, nach jedem Strohhalm, könnte ich mir vorstellen.
0: Das war das Allerletzte. Und ich habe nach 10 Minuten schon gemerkt, es geht mir besser und das Fieber ging runter. Und ich verrate dir was. Die ganzen, wie heißt es, diese resistenten Bakterien, wenn die Leute die nicht mehr wegkriegen in den Krankenhäusern, und du bist Privatpatient, dann bekommst du kolloidales Silber. In jedem Krankenhaus.
1: Du meinst, wenn gar kein Antibiotika mehr wirkt? Wenn nichts mehr anschlägt?
0: Ja.
1: Okay.
0: Ja. Dann wissen die Ärzte das. Und ich verrate dir noch was, das ist ja gar kein Geheimnis. Paracelsius. Also ein paar Jährchen ist es doch her. Hildegard von Bingen, das war denen ihre Hauptkeule gegen jegliche Seuchen und Krankheiten. Das ist uralt. Das ist uralt bewährt. Bewährter kann es gar nicht sein. Da gab es noch gar keine Mediziner und noch gar keine Pharmazie. Und es hat funktioniert.
1: Ja, das waren die ersten Entwicklungen. Liegt ja auch schon lange her. Ne? Die gute ist schon ein paar Jahre weg.
0: Das sind ja gar keine Entwicklungen, das sind Erfahrungen, mein Gott,
1: oder
0: über Jahrtausende. Sonst hätten die Menschen doch gar nicht überlebt, wenn die so Zeug nicht gewusst hätten. Die Leute haben

0: da früher viel mehr gewusst wie jetzt. Jetzt wissen die Leute ja wirklich nicht mal mehr, was sie machen sollen, wenn sie mal Magen-Darm-Beschwerden haben.
1: Hm. Ingrid, danke dir für deine Erfahrung.
0: Und selbstständig gemacht worden.
1: Ja, ich wünsche dir alles Gute.
0: Ich wollte noch was sagen.
1: Ja, was wolltest du denn noch sagen?
0: Zahnärzte. Ich habe seit 10 Jahren versuche ich, einen Zahnarzt zu bekommen, der mir wieder mein Gebiss restauriert. Und da ich ja nichts Chemisches groß vertrage, ich vertrage also auch nicht diese künstlichen Implantate oder diese Teilgebisse oder so, sonst dürfte nur Porzellan dann bei mir sein. Und das zahlt die Kasse nicht. Und die Zahnärzte ziehen mir die Zähne raus, tun sie schlecht irgendwie plombieren und ich verliere nach und nach mein ganzes Gebiss, weil die Kasse da nichts zahlt.
1: Ja. Das wolltest du uns mitteilen oder wolltest du jetzt noch irgendwas dazu
0: sagen?
1: Das
0: wollte ich sagen. Und die AOK, also die sagen mir alle ins Gesicht, weil wenn sie bei der AOK sind, dann brauche ich mir meine Zeit mit ihnen gar nicht erst verschwenden.
1: Ja, aber was ist jetzt die Lösung?
0: Lösung? Ich habe immer weniger Zähne im Mund und bekomme keine Zähne.
1: Und die Alternative für dich ist, was hast du denn?
0: Ja, irgendwo vielleicht jemanden überfallen, dass ich genügend Geld habe. 50.000 okay. Euro würde das locker kosten, haben sie gesagt.
1: Verstehe. Na gut, wir reden gleich weiter. Ihr könnt anrufen vom Handy vom Festnetz.
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1: Wir reden über Kassen und Privatpatienten. Das Thema heute, Vorschlag von Johanna aus Karlsruhe, die sich genau darüber ärgert, dass sie als Kassenpatientin schlechter behandelt wird als Privatpatientin. Ingrid aus Stuttgart ist gerade bei mir dran. Sie ist selbst Kassenpatientin, sehr enttäuscht, denn die herkömmlichen chemischen Medikamente wirken bei ihr einfach nicht. Sie verträgt sie nicht gut, würde sich wünschen, sie hätte mehr aus der Naturheilkunde. Und da sagt die Kasse, sorry, das bezahlen wir allerdings nicht. Die Erfahrung hat sie gerade mit uns geteilt. Ingrid, danke dir für deinen Anruf.
0: Ja, okay.
1: Dir alles Gute, ciao. Bis bald. Ciao. So, ihr könnt auch anrufen und verratet mir, was ihr für Erfahrungen gesammelt habt. Die Nummer zu mir.
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1: So, und ich habe zwar immer so mit einem Auge die Uhrzeit und die Zeit im Blick, aber versucht immer das, was euch wichtig ist, wirklich an den Anfang zu packen. Denn wenn ich euch dann schon wieder verabschieden muss, dann muss ich auch wirklich gehen. Jetzt sehen wir in der nächsten Leitung jemanden. Wen haben wir denn dran? Jemand mit der 1-0. Hallo.
4: Hallihallo, Philippe hier.
1: Philippe, woher bist du?
4: Ich komme aus Frankfurt.
1: Aus Frankfurt, okay. Dann erzähl doch mal, was bist du? Kassenpatient oder Privatpatient?
4: Ich bin tatsächlich Kassenpatient freiwillig versichert. Um da vielleicht mal ein paar Worte zu verlieren. Ich war gerade zufällig auf dem Nachhauseweg und hatte mir das angehört, dachte, ich rufe einfach mal an und dachte, ich spreche einfach mal ein bisschen drüber, weil ich komme aus dem Bereich, also aus dem Finanzbereich und sag ich mal, bin so ein bisschen in dem Krankenkassen-Thema drinne, aber tatsächlich haben wir da auch Spezialisten, die da halt eher tätig sind, deswegen kann ich da jetzt auch nicht zu 100% garantieren, aber was natürlich erstmal, wo man von Glück reden kann, dass wir halt überhaupt ein System haben, ein Gesundheitssystem in Deutschland, wo man irgendwie auf Holz klopfen kann, dass es nicht ist wie in den USA oder ähnliches. Aber es ist natürlich trotzdem so, dass halt einfach wir hier gesundheitlich trotzdem noch eine Zweiklassengesellschaft haben in dem Sinne, ne? Dass die Privaten da einfach besser aufgestellt sind. Ja.
1: Was heißt denn freiwillig versicherbar als Kassenpatient?
4: Genau, also man ist ganz normal gesetzlich versichert, ne? Das ist ja so der Klassiker, oder halt eben privat versichert. Und wenn man selbstständig wird, hat man halt, also ich bin selbstständig, dann hat man eben die Möglichkeit, sich privat zu versichern. Ja?
1: Oder in der gesetzlichen zu bleiben, quasi.
4: Genau, oder in der gesetzlichen zu bleiben und das dann halt freiwillig. Das bedeutet auch beispielsweise, wenn man im Angestelltenverhältnis ist und über der sogenannten JEG, also Jahresarbeitsentgeltgrenze verdient, die liegt bei 77.400 Euro im Jahr, dann schreibt dann praktisch die Krankenkasse dir einen Brief und sagt, hey, hör mal zu, lieber XY, du bist jetzt praktisch über der Jahresarbeitsentgeltgrenze, du darfst dich jetzt privat versichern. Das heißt, in dem Moment rutschst du aus der gesetzlichen Pflichtversicherung raus und bist freiwillig versichert.
1: Okay. Ja. Du hast dich aber trotzdem entschieden, bei der gesetzlichen zu bleiben, zahlst dementsprechend aber wahrscheinlich beide Beiträge, die des Arbeitgebers und deine natürlich, logischerweise. Ne?
4: Korrekt, korrekt.
1: Wie darf ich mal fragen, wie viel das kostet, wenn man bei der Kasse bleibt?
4: Das kommt natürlich darauf an, was deine Einkünfte sind. Das heißt, es wird dann gefragt, okay, was verdienst du denn roundabout in dem Jahr ungefähr? Und dementsprechend zahlst du dann einen Beitrag und verdienst am Ende mehr, musst du mehr zahlen, verdienst du weniger, kriegst du einen Teil zurück. Bei mir sind es an die 500 Euro, die ich jetzt gerade zahle. Ne? Das ist natürlich auch happig, das tut auch weh. Jetzt kommt natürlich die Frage, okay, jetzt sage ich selber, zwei Klassengesellschaft, warum bin ich nicht privat versichert? Und das ist natürlich auch der ganz krasse Tipp halt eben auch von Spezialisten. Eine private Krankenversicherung kostet halt auch einfach Geld. Das ist einfach ein Thema, wo man sich als Selbstständiger oft auch Gedanken machen muss, geht man jetzt in die Private oder halt eben nicht, weil pauschal als Selbstständiger kannst du in die Private gehen.
1: Du bist aber noch sehr jung, ne? Wie alt bist du jetzt? Anfang 20?
4: Genau, ich bin 26.
1: 26, Mitte 20, okay. Damit wärst du doch aber bei der Privaten vielleicht, was weiß ich, ich habe einfach so ein Bauchgefühl, ja, würde ich sagen, so vielleicht 100, 200 Euro günstiger bei einer Privaten oder nicht?
4: Das kommt immer drauf an tatsächlich, weil das höre ich tatsächlich öfter, aber es kommt ganz auf den Vertrag drauf an.
1: Es ist ja, das stimmt, klar. Ich rede jetzt einfach immer nur so von der Basisversicherung, also nicht von irgendwelchen Zusatzextras, ne, sondern nicht Privatzimmer, Chefarzt und was weiß ich, sondern wirklich basic. Ja. Dann müsstest du doch in dem Alter so um die 300 bis 400 Euro zahlen, gehe ich mal von aus.
4: Ja, jein, dann kommt immer auch drauf an, was hast du für einen Selbstbehalt, dann kommt es immer auch immer drauf an, wie hoch ist der Selbstbehalt, was für Rücklagen sind vielleicht auch da. Ne? Das sind alles halt Thematiken, die man da halt beachten muss. Deswegen wurde uns so als oder generell als Tipp mitgegeben, dass man ab einem bestimmten Einkommen, was man halt verdienen sollte, ab dann kann man halt drüber sprechen, weil es ist tatsächlich auch einfach so und das ist erwiesen, dass wir super viele Selbstständige in Deutschland haben, die halt eben dieses Ziel haben, auch in Gartenlandschaftsbereichen, Elektrobereichen, die halt das Ziel halt haben, vom Selbstständigen zum Unternehmer zu werden, aber bleiben halt eben in der Selbstständigkeit sitzen und eiern dann, sage ich mal, bei 3.500 bis 4.000 Euro brutto rum. Und dann ist halt die Frage, macht die Privat dann halt auch wirklich Sinn? Ja? Um aber vielleicht da nochmal so ein bisschen drauf einzugehen. Natürlich ist mein größtes Ziel, mich privat versichern zu lassen. Und das wird hoffentlich im nächsten Jahr passieren. Aber wie gesagt, auch da, um da komplett eine neutrale Sicht zu haben, auch so das Thema der Krankenkassen ist, es kommt halt wirklich drauf an, wie ist die einzelne Situation, verdient man da über JEG, weil das ist ja wirklich so, ne? Also wenn man angestellt ist und verdient über der Jahresarbeitsentgeltgrenze und entscheidet sich wirklich noch in der gesetzlichen zu bleiben, dann zahlt man mittlerweile, ich will mich nicht auf einen Cent festlegen, an die 1.300 Euro, also mit Arbeitgeber 50-50, die man in der gesetzlichen Krankenkasse zahlt, wo du aber in der privaten für 800 Euro roundabout wirklich eine super, super, super private Krankenversicherung hast. Ne? Und wir reden da ja wirklich von der gesundheitlichen Versorgung. Ich glaube, du hattest es vorhin auch kurz erwähnt, ist die Terminvergabe jetzt grundsätzlich ein Thema für die Private? Ne? Es ist eine legitime Frage, aber ich erlebe es super oft, auch bei mir im Bekanntenkreis, wenn die Frage kommt, ja, haben Sie einen Termin? Ja, in 2 Monaten. Ich bin privat versichert, okay, kommen Sie morgen. Ja?
1: Nee, meine Frage war vorhin, bringt der schnellere Termin einen medizinischen Vorteil? Das wollte ich wissen.
4: Ach so. Ich glaube vor allem, wenn man halt so Dinge hat, ne, es kommt natürlich auch immer auf den Menschen drauf an, sagt er, ich bin jemand, der immer direkt zum Arzt rennt oder halt jemand, der sagt, ach komm, das geht schon von alleine weg. Aber es gibt halt auch vielleicht Themen, die sich vielleicht nicht jetzt gerade direkt auf dich negativ ausstrahlen, aber halt vielleicht auf langfristige Sicht, weil man das halt nicht macht. Ne? Und das Thema ja auch bei der privaten Versicherung ist halt dann auch so, möchte ich jetzt den Arzt den jeder hat, oder möchte ich vielleicht den Spezialisten haben, der halt vielleicht eben auf diesen Bereich komplett spezialisiert ist, ne? Und diese Vorteile hat man dagegen, aber es ist natürlich auch klar, dass jede einzelne Arzt, und das ist auch wichtig zu erwähnen, das sind alles Unternehmer und die verdienen daran Geld, und das ist einfach ganz logisch, dass die Ärzte bei einem Privatpatienten das 3,5-fache verdienen als wie bei einem gesetzlichen, und deswegen sage ich halt, ist es auch oft das Traurige, ich erlebe es bei meinem Papa auch selber, mein Papa hat 4 Bandscheibenvorfälle, und was man auch dazu sagen muss, ist, dass bei der gesetzlichen Krankenversicherung ja das Wirtschaftlichkeitsgebot zählt, ne? Also was halt auch im Sozialgesetzbuch steht. Und es das heißt halt einfach, dass die Leistungen der gesetzlichen Krankenversicherung halt eben zweckmäßig, wirtschaftlich und des Maßes Notwendigen halt nicht überschreiten dürfen. Und das ist eine ganz klare Regel, die halt für jeden gelten. Und was ich damit einfach nur als Beispiel sagen will, ist halt sowas wie, wenn du dir halt, und ich will es jetzt nicht pauschalisieren und übertreiben, aber wenn du dir halt ein Bein brichst, dann wird dafür gesorgt, dass du wieder laufen kannst. Also dass dein Beinbruch wieder geheilt wird. Aber es wird eben nicht geschaut, ob du halt wieder in 3-4 Wochen bei uns antanzt. Weil das ist nicht die Aufgabe. Weil es muss für jeden gleich sein. Es wird nicht geguckt, präventiv, was kann man machen, ähnliches etc. pp. Sondern was ist wirtschaftlich, was ist zweckmäßig und was ist ausreichend. Und das besagt ja das Gesetz. Ja. Währenddessen halt bei der Privaten das schon ein bisschen anders ist. Also ich glaube, man kann das auch recherchieren, ich will mich da auch nicht festlegen, aber Privatversicherte statistisch leben auch länger. Also das ist vielleicht auch nochmal so ein Thema.
1: Interessant, das werde ich direkt mal nach der Sendung schauen, ob es da Statistiken zu gibt. Jetzt haben wir sehr viel über Zahlen gesprochen, über Theorie. Ich möchte ganz gerne wissen, was du für Erfahrungen gesammelt hast als Kassenpatient. Was du für Einsätze schon hattest, also was du da schon alles so hast behandeln lassen und wie du dich in puncto Wartezeit natürlich, aber auch in puncto Behandlung und Medikamente, ob du da das Gefühl hattest, so, ich bekomme hier wirklich alles, was ich brauche, oder ich bekomme nur die Sparversion?
4: Ja, definitiv. Also man muss natürlich auch dazu sagen, ich rede jetzt natürlich viel aus diesem Bereich, was man so halt mitbekommt, aber letztendlich muss man auch dazu sagen, ich war halt eben noch nicht privat versichert, ne? Ich weiß aber, wie es ist von vielen Leuten in meiner Umgebung, ne?
1: Deswegen will ich ja von dir als Kassenpatient deine Sicht hören.
4: Genau. Und als Kassenpatient ist es halt eben schon so, dass, also ich habe jetzt wieder vor kurzem gemerkt, ich bin das erste Mal jetzt hier auch ausgezogen, und dann ruft man halt irgendwie an und fragt irgendwie nach einem neuen Hausarzt, dann wird halt gesagt, okay, Mitte Juli haben wir dann einen Termin. Ja, das ist so ein Thema. Ich hatte letztens, ist jetzt vielleicht nicht von mir, beim Kollegen, der halt auch gesetzlich versichert ist, der hat Lipödem, also Probleme mit der Hand, das ist einfach mehr Gewebe, was er da in der Hand hat. Da wurde ihm gesagt, da hast du einen Termin im Juli, dachte er sich, okay, da wurde gesagt 27. Ja.
1: Oh. Und, okay, das ist halt nochmal ein Unterschied.
4: Genau, und das sind dann alles so Themen, ne? Oder was ich auch hatte, ich hatte damals in der Jugend, als ich 16, 17 war, hatte ich Akne relativ stark und musste dementsprechend zum Hausarzt. Ich war froh, dass meine Eltern da für mich da waren und dann halt auf Selbstzahlerbasis was gemacht haben, aber sonst hätte ich diesen Termin halt wirklich erst 2 Monate später bekommen. Mit der Selbstzahlerbasis hatte ich die Option, dann halt eben am nächsten Tag zu kommen, und habe dann halt auch eine Therapie gehabt, wo ich dann alle 4 Wochen zum Blutabnehmen hin musste. Ich musste Medikamente nehmen, die meine Eltern unterschreiben mussten und so weiter. Ja, und deswegen merkt man das halt schon. Ich muss dazu auch sagen, ich bin jemand, der nicht super oft krank ist. Ich bin auch nicht jemand, der jetzt vielleicht durch die Selbstständigkeit auch nicht einen Attest irgendwie braucht und öfter den Arzt anruft. Wenn es mir nicht gut geht, kann ich irgendwie zu Hause bleiben. Oder ich muss auch dazu sagen, Gott sei Dank, da klopfe ich auch, bin ich jemand, der super oft krank ist. Aber das sind halt so Fälle. Oder vor allem bei meinem Papa, muss ich halt einfach sagen, erlebe ich es halt einfach super oft, ne? Also da kriegt er einen Bandscheibenvorfall, dann wird auch geschaut, ne? Operieren. Ja, bringt natürlich auch irgendwo Geld. Dann wird halt operiert. Ich will dagegen jetzt nichts Schlechtes sagen. Und ja, ein Jahr später ist der nächste Bandscheibenvorfall da und wird dann geschaut, kann er zum irgendwie Kieser gehen, präventiv irgendwas machen für seinen Rücken? Das ist nicht die Aufgabe.
1: Ich merke schon, du nimmst viele Beispiele von deinem Dad, weil der wahrscheinlich öfters beim Arzt ist als du. Letzte Frage, ich muss schon wieder weiter, aber machst du dir Sorgen vor dem Alter und vor Krankheiten und dann den jeweiligen Behandlungen?
4: Ja, vor allem im gesetzlichen Bereich definitiv. Man hört es ja auch immer wieder, die ist ja auch eine Phase gerade, wo Verschuldungen stattfinden und jetzt auch überlegt wird, eben die Leistungen zu streichen. Also es wird ja gerade auch in Überlegung, die kompletten Zahnleistungen komplett zu streichen. Und das ist natürlich auch ein Thema, das irgendwie Und das verstehen ja auch viele nicht, um das vielleicht nochmal ganz kurz zu erwähnen. Es sagen ja viele irgendwie immer, die Preise in der Privaten steigen. Und ja, es ist auch so, dass damals super viele Tarife gab, wo Leute nicht aufgeklärt wurden bezüglich Altersrückstellungen und so weiter. Und dann ist das auch dramatisch. Aber keiner redet darüber, wie die Preise in der gesetzlichen gestiegen sind. Die Zusatzbeiträge steigen von Jahr zu Jahr, alles Mögliche steigt. Das merkt der Kunde oder der Patient am Ende nur nicht, weil es ja vom Brutto abgeht. Das checkt ja halt keiner. Sobald man aber irgendwas selber zahlen muss, dann tut es erstmal weh. Aber wenn man sich auch das mal statistisch anschaut, ist die gesetzliche Krankenkasse deutlich mehr gestiegen als die private. Es werden Altersrückstellungen gebildet bei der privaten. Das musst du dir mal angucken. Gib mal bitte im Internet Zukunftsuhr an. Also einfach nur Zukunftsuhr. Und dann siehst du, was die Altersrückstellungen sind, die gerade in der privaten Versicherung da sind. Was ich einmal nochmal zusammenfassend damit sagen will, ist einfach, ich bin super froh und dankbar, das soll jetzt gar nicht so negativ wirken, dass wir ein Gesundheitssystem haben und dass wir zum Arzt rennen können. Und egal, ob es eine gelbe, blaue oder rote Karte ist, wir werden behandelt mit Wartezeiten hin oder her. Aber ich glaube, die Leistungen werden gekürzt, die Beiträge werden steigen, definitiv. Und das kann halt schwerwiegende Folgen haben. Und deswegen sage ich, wenn man die Möglichkeit hat, sich privat zu versichern, definitiv einen guten Berater suchen, der viele, viele Themen abdecken kann, gucken kann, okay, was ist in deiner Situation wirklich wichtig, was ist auch langfristig für die Zukunft für dich wichtig im Alter, dass das halt eben stabil sein kann, etc. pp. Bezüglich Kinder. Können wir Kinder auch die beste gesundheitliche Versorgung geben? Ne? Weil auch da kostet in der Privaten halt jeder Kopf Geld.
1: Okay, danke dir, Philippe. Mach's gut. Schönen Gerne. Abend dir. Bis bald.
4: Tschüss.
1: So, anrufen vom Handy, vom Festnetz. Die Nummer zu mir ins Studio.
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1: Ruf mich an und verratet mir, welche Erfahrungen habt ihr als Kassen- und als Privatpatient gehört? Viel Theorie war bis jetzt, viel drumherum. Ich würde gerne auch wissen, welche wirklich konkreten Fälle ihr hattet. Ihr wart da, habt folgende Behandlung gehabt und so weiter. Und wie ist das ausgegangen? Online habe ich euch auch die Frage gestellt, wie ihr eure Erfahrungen gesammelt habt. Und da schauen wir jetzt gerade mal ganz kurz rein. Frage Nummer 1 und auch die einzige, die ich online gestellt habe. Merkst du im Alltag einen Unterschied zwischen Privat- und Kassenpatient? Hier ist das Ergebnis unserer Community. Die hat abgestimmt. Ja, ich merke das sehr deutlich, sagen 66,7%. Ich merke es manchmal, sagen 18,2%. Ich merke es eher kaum, sagen 12,1%. Und ich merke es gar nicht, den Unterschied, sagen 3% von euch. Also hier auch die Top-Antwort. Ja, sehr deutlich mit 66,7. Dann habe ich ein paar Nachrichten bekommen, die möchte ich euch vorlesen. Was kam da rein? Und die von Johanna hatte ich ja schon vorgelesen, aber wir haben eine bekommen. Und zwar von Emil, der hat geschrieben, hey, ich bin privat versichert und will mal die andere Seite sagen. Ja, ich bekomme oft schneller Termine, das stimmt, aber ich merke auch, dass viele sofort denken, man sei deshalb besser behandelt oder besonders reich. Das ist nicht immer so. Ich zahle sehr hohe Beiträge und muss mit Rechnungen, Erstattungen und ständigen Papierkram mich rumschlagen. Trotzdem sehe ich natürlich, dass das System Unterschiede macht und das fühlt sich nicht gut an. Gesundheit sollte nicht davon abhängen, wie ein Modell abrechnet. Ich habe schon im Wartezimmer gesessen und gemerkt, dass manche Patienten sich als Menschen zweiter Klasse fühlen. Sowas finde ich persönlich extrem schlimm. So, dann schreibt Julia. Hallo Daniel. Ich arbeite als Erzieherin und bin ganz normal gesetzlich versichert. Was mich am meisten nervt, ist nicht nur die Wartezeit, sondern auch das Gefühl, ständig um etwas bitten zu müssen. Man hängt in Warteschleifen, bekommt keinen Rückruf, soll Verständnis haben, dass alles gerade im Moment voll ist. Wenn man dann hört, dass Privatpatienten oft schneller drankommen, macht einen das einfach nur wütend. Ich hatte letztes Jahr Rückenschmerzen und habe ewig auf einen Orthopädie-Termin gewartet. In der Zeit wird aus einem Problem schnell mal ein echtes Belastungsthema, vor allem im Alltag und bei mir im Job. Ich finde, bei Gesundheit darf man Menschen nicht nach Versicherungsstatus sortieren. So, dann hat geschrieben Thomas, guten Abend Daniel, ich habe vor 2 Jahren einen Krankenhausaufenthalt und da wurde mir erst richtig klar, wie viel Zusatzleistungen es gibt, wenn man privat versichert ist oder selbst dazu zahlt. Einzelzimmer, Chefarzt, mehr Ruhe, manchmal gefühlt aber auch mehr Aufmerksamkeit. Ich bin Kassenpatient und will gar keinen Luxus, aber ich habe mich schon gefragt, warum normale, gute Versorgung nicht für alle selbstverständlich sein sollte. Natürlich waren die Pflegekräfte bei mir sehr freundlich, das will ich auch ausdrücklich nochmal sagen, aber das System zeigt trotzdem, sehr deutlich, wer welche Optionen hat. Gerade wenn man krank und unsicher ist, nimmt man solche Unterschiede noch viel stärker wahr. Für mich war das keine Neiddebatte, sondern eher eine Frage von Würde und Gleichberechtigung. So, eine lese ich noch vor, und zwar, was nehmen wir denn hier? Nehmen wir doch mal die. Chan aus Stuttgart schreibt, hey, ich bin 29, hatte ehrlich gesagt früher nie groß über Krankenversicherung nachgedacht, finde das Thema heute aber spannend, denn das Thema wurde bei mir erst so richtig real, als ich einen Termin beim Kardiologen brauchte, nicht akut lebensgefährlich, aber eben halt extrem wichtig. Als gesetzlich Versicherter sollte ich mehrere Wochen warten. Diese Zeit macht einen mental komplett fertig, weil man ständig googelt und sich natürlich verrückt macht. Ein Kollege meinte dann ganz trocken zu mir, privat wärst du schon längst dran. Das hat mich echt beschäftigt. Ich finde, genau daran sieht man, wie groß der Unterschied sein kann. Es geht hier nicht nur um Komfort oder ein schickes Wartezimmer oder was, sondern um Sicherheit, Beruhigung und auch die Chance. Okay. Ja, vielen Dank erstmal für die ganzen Mails. Vielleicht lese ich später nochmal welche vor, weil da sind echt interessante Sachen dabei. Jetzt erstmal in die nächste Leitung.
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1: So, wir gucken mal nach. Zu wem gehen wir jetzt? Jetzt gehen wir zu, muss man gerade gucken, jetzt gehen wir zu Caro. In die Oberpfalz. Caro, bist du schon da?
5: Ich bin da. Grüß dich, Daniel.
1: Schön. Caro, hallo.
5: Hi.
1: Privat oder Kasse?
5: Ich bin Kasse. Mein Mann ist privat.
1: Dein Mann ist privat. Okay, dann lass uns doch erstmal über dich reden. Also, wie ist es so als Kassenpatientin? Erzähl doch mal. Wann warst du das letzte Mal beim Doktor? Oder was sind so die häufigsten Dinge, wo du da hin musst und was für Erfahrungen hast du gesammelt?
5: Also ich muss sagen, ich kann mich grundsätzlich nicht beschweren, was die Kasse angeht. Der Vorredner oder Vorvorredner hat es gesagt, sind wir alle froh, dass wir nicht amerikanische Systeme haben. Mhm. Nach dem Motto, hast du Geld, kannst du zum Arzt gehen, hast du kein Geld, dann stirbst du zu Hause. Ich habe aber wirklich im nahen Verwandtschaftskreis, also gerade mit meinem Mann, der ist Beamter, der musste sich tatsächlich, der hatte gar keine andere Chance, ob er wollte oder nicht, der musste sich privat versichern. Sowohl als auch meine Mama, die sich irgendwann selbstständig gemacht hat, die dann auch in die Private gegangen ist. Wo ich sage, nein. Vielleicht war es vor 10 oder 15 oder 20 Jahren noch eine andere Hausnummer. Also zu mir hat mal, ja, es ist bestimmt schon 15 Jahre her, eine Freundin gesagt, weißt du, wenn ich privat versichert bin, zahle ich deutlich mehr Beiträge als alle gesetzlich Versicherten. Dann habe ich doch auch ein bisschen mehr Anspruch, weil ich zahle auch mehr.
1: Jetzt hat ja gerade Philippe gesagt, naja, das ist ein Irrglaube, denn auch die Kassen sind hochgegangen, die staatlichen Kassen, die gesetzlichen.
5: So, das zum einen, und ich habe es wirklich erlebt, wenn ich in der Praxis anrufe, für meinen Mann einen Termin zu machen, und ich sage dann immer schon nett dazu, mein Mann ist übrigens privat krankenversichert. Das ändert nichts. Also ich habe bei... wie gesagt, ich bin so der Terminmanager, er hat irgendwie hier, da, dort und braucht einen Arzttermin, und dann mache ich den aus beim Hautarzt, beim Orthopäden oder whatever. Ich merke keine Vorteile durch dieses Privatversicherte. Und
1: merkst du denn Nachteile dadurch?
5: Nein, nein, Nachteile auch nicht. Aber weißt du, meine Mama war jahrelang selbstständig, hat ganz brav ihre deutlich höheren Beiträge eingezahlt. Mhm. Und dann war sie ganz schlimm krank. Und dann hat der Arzt im Krankenhaus ihr quasi das Attest ausgestellt, sie braucht eine Reha. Und dann wurde die Reha von der Krankenkasse sowohl als auch von der Beihilfe rigoros abgewiegelt. Mhm. Nein, wir zahlen nichts, weil zu wenig Vorerkrankungen.
1: Oh, okay.
5: Und sie war privat versichert. Mhm. Obwohl ich einfach denke, Alter, was geht denn ab in so unserem System? Also,
1: hast du bei deinem Mann erlebt, dass er mehr oder andere Behandlungsmethoden bekommt?
5: Ja.
1: Ah.
5: Ja.
1: Zum Beispiel?
5: Ich sag's jetzt mal böse. Ich habe als Hobbyärztin ihm bessere Tipps geben können als die Ärzte, die ihn behandelt haben.
1: Na gut, das meine ich jetzt damit aber nicht. Ich wollte ja wissen, ob er als Privatpatient andere Behandlungsoptionen bekommen hat.
5: Ja, ja, weil man kann natürlich, wenn das Knie irgendwie kaputt ist, dann kann man da mal rumschneiden und kann dann sagen, okay, man macht jetzt irgendwas drauf und nach 3 Tagen kommst du wieder. Wo ich aber sage, das sagt doch schon der normale Menschenverstand. Wenn da eine Wunde ist, die muss doch regelmäßig gereinigt werden. Mhm. Und wenn du nur quasi einmal am Tag den Verband wegmachst und irgendeine Art von Hautdesi draufsprühst, eine halbe Stunde offen lässt und dann wieder einwickelst.
1: Hm.
5: Aber du kannst doch nicht 3 Tage eine offene Wunde vor sich hin gären,
1: vegetieren okay, lassen. Ja.
5: Ja, sorry.
1: Klingt aber auch nach einem etwas speziellen Fall, sage ich mal, was du da gerade beschreibst.
5: Ich hab's gesagt, er war uneinsichtig, er wollte nicht. Am Ende war die große OP. Und da habe ich gesagt, ja, die verdienen sich gerade ein Schweinegeld an dir, Privatpatient.
1: Okay. Weil sie halt dann sagen, komm, das können wir mal machen, das können wir mal ausprobieren, so ungefähr. Weil bezahlt kriegen wir es ja eh, so ungefähr, oder wie?
5: Naja, hätten sie ordentlich behandelt, dann wäre es halt gut gewesen. Mhm. Und hätten sie ja, so wie sie praktiziert haben, dann muss man halt noch mal eine große Operation nachschieben. Da kann man noch mal richtig Geld kassieren von der Krankenkasse.
1: Was wäre denn die Behandlung gewesen, wenn er Kassenpatient gewesen wäre? Gar keine Behandlung, oder was wäre dann die?
5: Ich glaube, er hätte wahrscheinlich für 10 Tage Antibiotika gekriegt, ein Rezept über Hautdesi und irgendwelche Mullbinden. Und mit dem Auftrag wechseltäglich.
1: Ah, okay.
5: Und ich glaube tatsächlich, damit wäre er besser gefahren.
1: Okay, aber er hat noch nicht mal auf dich gehört.
5: Nein.
1: Okay. Was willst du machen, ne?
5: Ja, ich habe es laufen lassen, weil manchmal kann ich gegen eine Wand schwätzen.
1: Okay. Caro, letzte Frage an dich. Wenn du irgendwas hast, irgendein Wehwehchen und du gehst zu deinem Arzt, ne, und lässt dich jetzt von ihm beraten. Fragst du proaktiv, was gibt's denn sonst noch so für Behandlungsoptionen oder sagst du, nö, ich lass mir nur das, die Optionen oder die eine Option von ihm präsentieren, die er hat?
5: Daniel, ich bin 46 Jahre alt. Mhm. Ich finde, nach einer gewissen Zeit kennt man seinen Körper.
1: Mhm.
5: Also wenn ich zum Arzt gehe und sage, ich habe Halsschmerzen und es schmeckt eitrig, dann gehe ich tatsächlich davon aus, dass er mir ein Antibiotika verschreibt und dass das auch das Richtige ist.
1: Okay, gut. Bei sowas.
5: So. Ja, ich weiß jetzt nicht.
1: Es kann ja aber auch sein, dass du sagst, was gibt es denn noch als Alternative? Und dann sagt er dir, naja, ansonsten müssen sie jetzt 2 Wochen damit rumrennen, müssen das und das trinken und da sich schonen. Dann wird es irgendwann von alleine wieder verschwinden.
5: Naja, in dem Fall habe ich ja tatsächlich alles, was es an nicht verschreibungspflichtigen Medikamenten gibt. Sinobret, Gelometol oder whatever.
1: Also das sind alles Optionen, die du erstmal in Erwägung ziehst, bevor du zu härteren Mitteln greifst.
5: Das mache ich tatsächlich, bevor ich zum Arzt gehe.
1: Okay, ja. Habe ich mir gedacht.
6: Und wenn ich dann zum Arzt gehe und der sagt, oh ja, rot, Eiter, Antibiotika, dann denke ich, ja, dann muss es das.
1: Dann muss es das, okay. Hast du das Gefühl, letzte Frage, hast du das Gefühl, es wird heute zu schnell Antibiotika verschrieben?
6: Ja, absolut. Gerade bei den Kindern. Es gibt einen Test, ist es Virus oder bakteriell? Bei meinen Kindern hat noch never ever, egal ob jetzt der Hausarzt oder der Kinderarzt, so einen Abstrich gemacht. Niemals.
1: Man muss ja hinzusagen, oh Gott, ich hoffe, ich sage jetzt nichts Falsches, aber Antibiotika wirkt nur bei bakteriellen Infekten. Genau, richtig.
6: Oh, genau.
1: Ich verwechsel es manchmal. Bei Virus hat das, also beim Viren hat das gar keine Wirkung.
6: Genau.
1: Es schwächt eher den Körper. So wurde es mir zugetragen.
6: Das wurde dir sehr richtig zugetragen, Daniel.
1: Aber trotzdem, überprüft besser jede Aussage, die hier in dieser Sendung getätigt wird. Ich will für nichts gerade stehen. Aber
6: nein,
1: gut.
6: Nein, wie gesagt, Antibiotika ist für Bakterien, bei Viren, friss es oder lass es bleiben.
1: Okay.
6: Der Effekt ist der gleiche.
1: Würdest du, ich habe doch noch eine Frage, würdest du sagen, ich habe in meinem Leben schon sehr viel Antibiotika genommen, dass ich mir manchmal sogar Sorgen mache, es wirkt nicht mehr? Oder gibt es bereits schon Antibiotika-Varianten, die du gar nicht mehr nutzen kannst, weil sie gar nichts mehr bringen bei dir?
6: Ja.
1: Zweiteres.
6: Ja, ich hab bereits Resistenzen gebildet. Es gibt ja diese quasi einfachen Antibiotika oder diese Breitband-Antibiotika. Ja. Und ich hatte bereits mehrfach die Situation, dass ich ein einfaches Antibiotika genommen habe und nichts passiert ist.
1: Macht einem das
6: Aber
1: Angst?
6: Ich wurde auch noch nie abgetestet. Und das finde ich so krank. Also wie kann man denn, ja, da guckt mein Hals, der ist rot, vielleicht sind da ein bisschen Eiterpartikel oder whatever, aber ist es virös oder ist es bakteriell? Kein Arzt testet das, sondern immer schön rein mit dem Antibiotika. Egal wie klein das Kind ist. Und das macht der Kinderarzt genauso wie der Hausarzt. Katastrophe.
1: Caro, ich muss leider weiter. Schönen Abend dir. Alles Gute. Bis bald.
6: Den wünsche ich dir auch.
1: Ciao.
6: Bis bald. Ciao.
1: So, anrufen könnt ihr auch vom Handy vom Festnetz. Jetzt ist gerade wieder eine Leitung frei geworden.
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1: So, wen haben wir denn in der nächsten Leitung? Da haben wir wen mit der Endziffer 63. Guten Abend, hallo.
7: Hallo, hier die Mike aus Dortmund.
1: Hallo, der Vorname war wie?
7: Mike aus Dortmund.
1: Marek?
7: Niederländisch, jung. Mike.
1: Mike, ach so, hallo Mike, ich bin Mike. Daniel, schön, dass du anrufst. Grüß dich.
7: Hallo, aus Dortmund muss man ja immer sagen. Ne? Also ich bin Holländer.
1: Ja, hab's mir gedacht.
7: Ich wollte nur,
1: schön.
7: Ich wollte nur dazu sagen, dass wir in Holland privat Kasse alle sind und dass das eigentlich toll ist, was Deutschland eigentlich hat.
1: Nochmal ganz kurz, bei euch in den Niederlanden sind alle privat versichert?
7: Ja, da musst du das ist wie in Amerika. Und da musst du alles Vorleistungen machen. Und dann bekommst du das Ende der Jahre wieder zurück.
1: Naja, aber Ende des Jahres, da können sich ja einige Summen zusammentragen. Da könnte ja richtig teuer werden.
7: Ja, natürlich. Natürlich, deswegen sage ich ja, das ist eigentlich eine tolle Sache, was ihr hier habt.
1: Ich dachte, die hätten aber schon seit ein paar Jahren so ein Pflichtversicherungssystem, dachte ich.
7: Ja, aber da musst du auch erst 4-5 Jahre einbezahlen. Und dann bist du auch so ähnlich wie Kassenpatient, ne, aber nicht so gut wie hier in Deutschland.
1: Okay.
7: Ne, ich hab zum Beispiel AOK Plus. Ne, da sind dann so Sonderleistungen, wie die eine Dame vorhin sagte, sie bräuchte 50.000 oder so, habe ich verstanden, für ihr Zahn. Mhm. machen zu lassen. Und ich habe meine Zahn machen lassen. Und da kriegt man sogar einen Härtefall, weil ich bin Rentner. Mhm. Ich habe Erwerbsminderung. Ich hatte 40 Jahre im Pflegedienst gearbeitet, bin jetzt kaputt. Mhm. Und ich habe aber trotzdem die Zahn bekommen, also das ganze Gebiss.
1: Bist du in Deutschland versichert oder bist du in den Niederlanden versichert?
7: Ich bin in Deutschland. Ich habe hier in Deutschland, wie soll man sagen, ich war 40 Jahre verheiratet, die Frau ist verstorben.
1: Mhm. Ach, du hast hier in Deutschland in der Pflege gearbeitet, 40 Jahre lang?
7: Ja, hier in Deutschland. Okay. So, und die Frau ist verstorben. Alle Verwandte sagen, ich soll zurückkommen nach Holland, aber... ich bleibe jetzt erstmal hier, ich habe eine neue Wohnung, ich bin umgezogen und. Die Kinder sind, eine ist in Rotterdam Staatsanwältin und der Junge ist in Allgäu in Weide irgendwo.
1: Mhm. Also auch ein bisschen verteilt sind die Kids. Verstehe. Ja, gut. Ich hätte jetzt gerne mit dir noch eine halbe Stunde über die Niederlande gesprochen, aber wir müssen leider beim Thema Krankenversicherung bleiben. Deswegen stelle ich mir jetzt gerade die Frage, wie du aktuell eigentlich das in Anspruch nimmst, weil du hast jetzt quasi gerade gesagt, meine Zähne habe ich jetzt schon gemacht und so weiter. Bist du häufig beim Arzt? Hast du häufig Begegnungen mit Behandlungen?
7: Ja, ich habe Arthrose in die Knie, in die Hüfte. Mhm. Sowas und habe extrem viel Wasser. Ich bin richtig auseinandergegangen durch zwei Medikationen. Und ich bin jetzt umgestellt. Und ich muss alle 3 Monate hin wegen Alterszucker machen lassen.
1: Okay.
7: Ja, es gibt einen normalen Zucker und dann gibt es diesen Alterszucker. Ich weiß nicht, wie die genau gemessen wird oder so. Aber das kann er sofort in der Praxis sehen. Der braucht es nicht ins Labor schicken. Und dann sagt man mir, ich bin auf 58%, ich darf nicht mehr. Weil dann fängt das an mit diesen, sag mal schnell, Spritzen oder so. Mhm. Oder wie nennt ihr das hier? Spritzen? Insulinspritzen.
1: Ja,
7: so.
1: Genau, schon richtig. Ja, ja. Ne?
7: Und solche Sachen dann halt. Ne? Also ich bin regelmäßig bei dem Doc.
1: Fühlst du dich denn in guten Händen? Fühlst du dich gut behandelt? Hast du das Gefühl, du wirst ernst genommen mit deinen Symptomen, mit deinen Problemen?
7: Also dadurch, dass ich Holländer bin und man mögt meine Sprache und eben auch, ich bin immer sehr lustig, also ich nehme nicht alles immer so ernst, wie die Deutschen das so handhaben, weil ich bin anders erzogen worden. Ich sehe das durch andere Augen halt, sage ich mal, und ich habe auch anders gelebt. Und ich muss sagen, sehr gut, ein ganz toller Doc ist das.
1: Okay, das ist schön. Ja, also ich hab bei guten Ärzten immer die Sorge, dass die irgendwann in Rente gehen. Leider habe ich schon 2-mal die Erfahrung gemacht. Ich war super zufrieden mit meinem Hausarzt und dann hat er gesagt, Herr Kaiser, nächstes Jahr bin ich in Rente. Und dann habe ich gemacht, oh Gott, was mache ich bloß ohne Sie? Ne, also das ist schon manchmal so, hat man als Patient das wirklich mehr Sorge davor, dass der Arzt plötzlich nicht mehr da ist oder die Ärztin.
7: Ja, das Problem ist, ich sehe halt nicht aus, ich sag mal, wie 65, ne, sondern wie 52, 53. Mhm. So, und sagt auch mein Arzt, es ist erschreckend, ne, wenn er mich sieht, wie er altert und dass er auch in ein paar Jahren seine Praxis zumacht. Ich sage, Doc, das kannst du nicht machen. Mhm. Du musst mir deine Privatnummer geben und dann komme ich. Mhm. Ne, weil du findest wirklich selten Ärzte, die super offen sind, sehr gute Arbeit machen, auch wenn ich halb Kassenpatient und halb dieses Plus ist halt, weil ich extra auch eingezahlt habe in diese Pflegezeit, habe ich dieses AOK Plus. Mhm. Ne, ich muss zum Beispiel alle Sachen, also ich habe auch Pflegestufe 1, Pflegestufe 2 und was noch ist, diese AOK Plus, ich kann das hier nicht in die Dortmund, in die AOK gehen, sondern meine ganze Sache werden alle in Bonn und in Düsseldorf bearbeitet. Also alles, was ich mache, muss ich schriftlich dahin schicken.
1: Findest du das umständlich?
7: Nö, ich finde, das ist okay. Ne? Okay. Da bleibt man ein bisschen in Bewegung. Ne? Dann müdet man nicht ein.
1: Ja, man kann ja heute auch sehr vieles inzwischen ohne Post, sondern per E-Mail oder online irgendwie machen. Da wird ja immer mehr gemacht in Richtung digital. Aber es ist trotzdem immer noch schwierig.
7: Ja, da hätte ich jetzt eine neue Lebensgefährtin halt und die macht halt, wie sagt man, für mich viele Sachen, weil ich habe ein bisschen hinterhergehinkt. Ich hatte auch schon mit die ersten Telefone, diese, jene, das. Aber ich komme nicht hinterher mit diesen ganzen Mails und man musste mir dieses ganze WhatsApp erstmal erklären und wie soll ich sagen halt, ich bin da ein bisschen dumm drinne.
1: Das ist überhaupt nicht schlimm. Und das bist du auch nicht, Mike. Das ist verständlich. Das passiert manchmal sehr schnell, dieser Umstieg. Da braucht man erstmal ein bisschen Zeit für.
7: Oder man kann sagen, ein bisschen überfordert. So,
1: ein bisschen überfordert,
7: also
1: ja.
7: Ich bin
1: das ist okay.
7: Ehrlich, so,
1: das
7: ich sag mal so, wir Holländer, wir haben das Herz auf die Zunge. Deswegen ist es einfach so,
1: Mike, es war sehr schön. Ich wünsche dir alles Gute, ja, und pass auf dich auf. Es hat mir einen sehr viel Freude bereitet.
7: Danke wieder dir, Lutzing.
1: Und bis bald. Tschüss. So, anrufen dürft ihr vom Handy vom Festnetz die Nummer zu mir ins Studio.
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1: Vom Handy und vom Festnetz. Thema von Johanna aus Karlsruhe. Also ihr Themenvorschlag war ja Kassen- oder Privatpatient. Wie groß ist der Unterschied? Sie selbst hat ihn als Kassenpatientin gemacht. Ich erinnere mich selbst an ein Gespräch, das ich schon vor einigen Jahren, ich weiß es nicht, mal mit einem Hautarzt geführt habe. Ich wollte auch wissen, gibt es Unterschiede? Was sind so Unterschiede? Er meinte, er hat mir ein kleines Beispiel genannt. Ich weiß nicht, ob das noch aktuell ist, aber damals hat er gesagt, kommt ein Kassenpatient zu mir und lässt sich beispielsweise ein Muttermal entfernen, dann übernimmt die Kasse, dass es rausgeschnitten wird, genäht wird und der Patient muss 7 Tage später danach wieder kommen zum Fäden ziehen. Wenn er privat versichert ist, bekommt er bei mir eine andere Behandlung. Da bekommt er eine Laserbehandlung. Das Muttermal wird per Laser entfernt, danach kriegt er ein Pflaster drauf und muss nicht wiederkommen. Ich habe gefragt, warum macht er nicht bei allen das mit dem Laser? Das ist doch viel praktischer und auch viel weniger anfällig für Narben und so weiter. Und der muss auch nicht nochmal kommen, der Patient, hat er gesagt. Aber weil es nicht bezahlt wird. Die Kasse bezahlt diese Laserbehandlung nicht. Ich hoffe, es hat sich in der Zwischenzeit was geändert. Aber damals hat er mir das so erklärt. Und ich bin gespannt, ob ihr Unterschiede festgestellt habt zwischen Kasse und Privat. Jetzt gehen wir in die nächste Leitung. Wen haben wir dran? Bei mir ist Christiane aus Offenburg. Christiane, grüß dich. Oh, die ist gar nicht da. Dann gehen wir weiter zu Tanja nach Kaiserslautern. Grüß dich.
8: Hi, Daniel.
1: Hello. Ja, gerade dieses Beispiel genannt. Kennst du das? Hast du das auch schon mal gehört? Kennst du Unterschiede in Behandlungen? Ich hätte ja heute so viel gerne so konkrete Beispiele gehört, aber da ging es eher so ein bisschen um das Finanzielle und so dieses Warten.
8: Ja, also ich kann,
1: erzähl.
8: Kann nur sagen, ich bin Kassenpatientin und habe aber eine Zusatzversicherung, die alles Mögliche abdeckt. Also Einbettzimmer, Chefarztbehandlung, auch für die Kinder. Und bin damit sehr zufrieden. Also da wirst du wirklich wie Gott in Frankreich empfangen, ja.
1: Bringt dir das aber im Alltag was, wenn du mal einen Termin brauchst? Oder ist das eher so, nee, das ist eher jetzt so für diese Krankenhausgeschichte von Vorteil?
8: Gut, das ist für die Krankenhausgeschichte von Vorteil. Aber ich sag mal so, ich habe halt meine Beziehungen zu verschiedenen Ärzten, wo ich dann halt auch schneller drankomme, ja. Aber ansonsten muss man tatsächlich länger warten. Also ich habe auch mit den Ärzten schon gesprochen, bei einem Privatpatienten, die zahlen halt auch mehr, ja. Da verdient der Arzt auch viel mehr. Und dann lässt er die natürlich nicht gerne so lange warten, ja. Ich sag mal, es ist halt schon ein großer Unterschied, was die Kosten betrifft. Ja, du zahlst ja auch für die Behandlung danach dann noch Geld, was ein Kassenpatient eben nicht zahlt, ja.
1: Fühlst du dich als Kassenpatientin zweiter Klasse?
8: Was heißt zweiter Klasse? Kann ich so nicht sagen. Ich bin jetzt nicht so die ständig zum Arzt geht. Aber wenn ich mal zum Arzt gehe, dann fühle ich mich jetzt nicht irgendwie schlecht behandelt oder so, oder dass er jetzt schneller mich behandelt, oder nein, überhaupt nicht.
1: Also von der Zeit her, okay. Auch nicht das Gefühl so, ach, ich werde hier so abgefertigt, ich wollte eigentlich noch ein bisschen quatschen, so.
8: Nee, habe ich jetzt nicht.
1: Gibt's das noch, dieses, man sitzt da und der fragt einfach mal, wie geht's Ihnen denn so? Erzählen Sie mal ein bisschen so dieser Smalltalk. Oder bleibt dafür deiner Meinung nach heute gar keine Zeit mehr?
8: Also mein Hausarzt, der fragt dann auch immer, wie geht's Ihrem Mann? Was macht der Fuß und dies und das? Und ja, also ich kann mich da echt nicht beklagen.
1: Okay, also du hast nicht das Gefühl so, ach, der will mich jetzt einfach nur schnell wieder loswerden, weil der muss schon wieder weiter.
8: Nee, wir mussten heute dann auch nochmal zum Arzt, weil ne, sollte da über meinen Mann seinen Fuß nochmal drüber schauen. Und da habe ich angerufen und habe gesagt, ich habe noch einen Termin um 9 Uhr und es war kurz nach 8, und ob sie da was machen können. Und dann hat sie gemeint, sie tut ihr Bestes und wir sind dann tatsächlich auch gleich dran gekommen, ja. Und ich habe dann was in die Kasse geschmissen bei den Mädels und ja. Das funktioniert also auch, ohne dass man ein Privatpatient ist.
1: Du bist ja, aber du hast ja auch gesagt, du bist ja aber auch selten da. Meinst du, es liegt vielleicht daran, Patienten, die jetzt nicht so häufig da sind, vielleicht ein, zwei Mal im Jahr, die werden auch anders behandelt, wie wenn du jetzt wirklich eine Person bist, die vielleicht zwei, drei Mal im Monat da aufkreuzt?
8: Naja, kann natürlich sein. Das kann natürlich durchaus sein, ja.
1: Aber man sucht sich doch nicht aus.
8: Osteopathen. Bitte?
1: Man sucht sich das doch nicht aus, was man hat.
8: Nee, natürlich nicht, natürlich nicht. Aber da muss ich dir eine Geschichte erzählen. Das fand ich so hart. Ich hatte Schmerzen im Bauch, also Oberbauch. Und meinem Sohn, die Freundin, ist OP-Schwester. Und da hatte ich mit denen telefoniert und habe gesagt, du, ich glaube, ich gehe ins Krankenhaus, ich habe Schmerzen, schon seit 2 Tagen. Und dann sagt sie zu mir, geh auf gar keinen Fall mit Oberbauchschmerzen ins Krankenhaus, die holen dir die Galle raus. Ich sag, wie? Sagt sie, nein, das ist kein Witz, das ist echt so. Und dann habe ich gedacht, das kann nicht sein. Und unser Hausmeister, der hatte auch dann Schmerzen im Bauch, an der Seite, Oberbauch auch. Da ging er ins Krankenhaus. Und rate mal, was passiert ist. Sie haben die Galle rausgenommen.
1: Nein. Und?
8: Tatsache. Ich sag, war das wirklich notwendig? Ich sagte, ja, die haben Entzündungswerte halt festgestellt und ja, haben ihm dann die Galle entfernt. Oh. Und sie sagt halt, die verdienen da richtig Geld mit, ne? Also das ist auch so. Ich denke, Wahnsinn. Du kannst nicht mal einem Arzt vertrauen oder im Krankenhaus, ja, weil wenn die sehen, dass sie da Geld machen können, machen die das.
1: Ich muss ganz ehrlich sagen, toi, toi, toi, bis jetzt war ich noch nicht in der Situation, aber würde mir ein Arzt zu einer OP raten, ich würde einfach so aus Prinzip, würde ich noch mal eine zweite, dritte Meinung einholen, weil ich da einfach sicher sein möchte.
8: Ich, auch, ich bin natürlich dann nicht zum Krankenhaus. Ja, ja, ich bin natürlich dann noch nicht zum Krankenhaus, weil ich hatte dann auch Angst. Ich habe gedacht, nee, lass mal gut sein. Und ja, es ist aber erschreckend, oder?
1: Jetzt hast du ja gerade schon gesagt, du bist ja selten da. Wenn du dann mal was hast, ne, ist es dann so, dass du sagst, da habe ich wirklich lang gewartet. Da muss ich wirklich K.O. sein, dass ich dann da wirklich als letzten Schritt den Arzt in Erwägung ziehe. Oder gehst du auch schon gleich, wenn du merkst, ich habe da was?
8: Nee, bin ich gar nicht. Aber ich gehe erst in die Apotheke, bevor ich zum Arzt gehe. Okay. Weil die Apotheke, die kennt sich auch aus und die wissen auch, welche Medikamente bei was helfen. Und gut, manche Sachen sind halt verschreibungspflichtig. Dann gehe ich zum Arzt und sage, hier, ich war in der Apotheke so und so, können Sie mir das verschreiben? Ja, und dann läuft es so.
1: Und wenn du jetzt zum Arzt gehen solltest, ne, weil du sagst, jetzt brauche ich wirklich mal einen Arzt, gehst du dann schon rein und sagst, ich habe das und das und ich brauche das und das? Oder sagst du irgendwie, schauen Sie mal, was ich habe, ich weiß es selbst nicht?
8: Ja, also wenn ich das weiß und vorher geguckt habe, also nachgeschaut oder auch mich in der Apotheke informiert habe, dann gehe ich dann durchaus auch mal rein und sage, hier, ich bräuchte das und das, können Sie mir das verschreiben?
1: Okay. Und das sagt er dann auch, ja, okay, machen wir.
8: Er sagt dann auch, manchmal sagt er, wir nehmen dann Blut ab und gucken uns das an und ja.
1: Findest du es gut oder findest du es nervig, dass er das dann nochmal extra macht?
8: Ja, gut, es ist ja schon ein bisschen, muss er das ja auch machen, ja. Er ist ja da auch irgendwo in der Nachweispflicht, ja, warum er das jetzt aufgeschrieben hat oder weshalb.
1: Ja, mir hat das mal einer erzählt, ist auch schon länger her, der ist Privatpatient gewesen, hat gesagt, du, wenn ich was brauche, gehe ich hin, sag dem, was ich habe, was ich brauche und dann geht er wieder raus. Und ich habe so gemeint, das klingt ja so, als ob das so dein Dealer wäre, zu dem du gehst und einfach dir was bestellst, so ungefähr. hat er gesagt, ja, ich rede auch nicht groß mit dem. Der braucht mich auch nicht untersuchen. Ich sage, ich brauche das und das, verschreibt er mir, gehe ich wieder raus. Manchmal sagt er das auch am Telefon und holt quasi nur noch das Rezept ab. Habe ich gemeint.
8: Genau, habe ich auch schon gemacht. Ja.
1: Auf der einen Seite, wir hatten ja vor ein paar Wochen erst das Thema Selbstdiagnose. Ne? Ich finde das so ein bisschen, ich verstehe es zwar auf der einen Seite, dass man da nicht so viel Zeit verbringen will, genervt ist davon, aber andererseits denke ich mir auch so, ich finde das schon gut, wenn der Arzt nicht einfach sowas verschreibt, sondern doch nochmal einen Blick drauf wirft.
8: Ja, kommt drauf an, was es ist oder um was es geht, ja. Hm. Nur meistens ist dieser Blick draufwerfen, das ist dann wieder aufwendig. Da musst du dann eventuell dann in die Röhre oder zum MRT oder wie das alles, was da alles gibt.
1: Und das kostet und ja wieder. Das kostet mehr als nur ein Rezept ausstellen. Ja.
8: Ja, das kostet halt vor allen Dingen auch jede Menge Zeit, ja.
1: Tanja, eine Frage, die habe ich heute noch niemandem gestellt. Sollte es so ein einheitliches System für alle geben? Oder sagst du, nee, ich finde das schon okay, dass es da Leute gibt, die zahlen extra, die kriegen auch mehr. Oder die machen das privat, die kriegen was anderes.
8: Aber wenn man extra zahlt, dann kann man auch eine extra Leistung verlangen. Das ist wie mit einem Auto. Wenn ich ein teures Auto kaufe, habe ich mehr Extras drin, als wenn ich ein günstiges Auto kaufe.
1: Also du wärst nicht dafür zu sagen, wir schaffen dieses privat und staatlich ab. Es gibt nur noch ein Kassensystem, Punkt.
8: Das wird gar nicht gehen, glaube ich. Das wird gar nicht gehen. Das wird von den Kosten her, wenn es möglich wäre, klar, warum nicht? Dann gleiches Recht für alle.
1: Okay.
8: Aber das wird nicht dazu kommen.
1: Aus finanziellen Gründen wahrscheinlich, ne?
8: Ja.
1: Was findest du schlimmer eigentlich? Lange Wartezeiten auf einen Termin? Oder dass man irgendwie das Gefühl hat, man wird hier nicht wirklich ernst genommen oder man nimmt sich nicht wirklich die Zeit für dich.
8: Ich finde eher die langen Wartezeiten, dann finde ich eher, also wenn du versuchst bei einem Orthopäden oder so, wenn du Rückenschmerzen oder irgendwas hast, dann kannst du 6 bis 8 Wochen warten. Ich meine, das hilft dir in dem Moment überhaupt nicht. Und in 8 Wochen brauchst du es nicht mehr. Da hast du dann schon andere Wege, also andere Mittel und Sachen in die Wege geleitet, ja. Meistens. Und deshalb empfehle ich halt auch, ich gehe halt dann lieber zum Osteopathen, / Heilpraktiker, und die haben halt auch ihre Mittelchen. Und ich war jetzt heute auch wieder dort. Ich hatte so einen Ischias-Schmerz. Und die hat dann, Druckwellen gemacht, Druckwellenbehandlung, und hat mir eine Spritze gegeben und das ist alles wieder weg.
1: Wahnsinn.
8: Und bei einem Orthopäden hätte ich jetzt ewig auf einen Termin gewartet, A. Und B, dann vielleicht hätte er mich auch wieder in die Röhre und da, um das nachzugucken und jenes nachzugucken. Und so zahle ich dann halt das Geld in einem Osteopathen und der hilft mir halt auch schneller, ja.
1: Du, ich verstehe es voll und ganz.
8: Ja. Wir hatten damals, mein Mann hatte einen Riss im Meniskus. Und das sollte eigentlich operiert werden. Und dann habe ich ihn gedrängt, also bitte zum Osteopathen gehen, also zu unserem Osteopathen-Heilpraktiker, und soll ich das anschauen. Und dann hatten wir erfahren von der Eigenblutbehandlung. Dann haben sie eben Eigenblutbehandlung gemacht. Das hat uns halt auch dann privat gekostet. Aber wir konnten die OP völlig umgehen. Und bis heute hat er gar keine Probleme mehr mit seinem Meniskus, ja, im Knie. Also kam wieder auf die Knie, konnte wieder auf die Knie gehen, alles.
1: Sehr gut.
8: Also das ist schon, also es gibt da schon viel, was neben der normalen Medizin gemacht wird und was halt auch hilft, ja.
1: Man muss einfach
8: gucken. Diese Druck.
1: Ja.
8: Ja, was es jetzt auch gibt, sind diese Druckkammern. Ich weiß nicht, ob du davon schon was gehört hast.
1: Ja, habe ich gehört.
8: Genau, das kostet halt auch, muss man selber bezahlen, eine Behandlung um die 300 Euro. Aber das heilt halt auch schneller alles dann, ja. Gerade wenn man jetzt einen Bruch hat oder sowas, dann geht man da rein, sitzt dann da, die Behandlung dauert 2 Stunden, da sitzt man dann da drin und man kann aber zusehen, wie das halt heilt.
1: Cool.
8: Es ist schon so, dass es was bringt.
1: Tanja, ich ziehe weiter. Ich wünsche dir einen schönen Abend. Alles Gute dir. Bis bald. Mach's gut.
8: Ja, ciao. Auch. Danke. Ciao.
1: So, wir haben an der nächsten Leitung mit der Endziffer 23. Hallo.
9: Hi, ist der Paul. Hi, Daniel.
1: Hallo, Paul. Woher bist du?
9: Ich komme von zu Hause. Hi, wie geht's dir? Schon lange nicht mehr gehört, ja?
1: Das stimmt. Aus welcher Ecke nochmal zu Hause? Wo ist zu Hause?
9: Bad Godesberg.
1: Bad Godesberg?
9: Ja, genau.
1: So. Ach, schön.
9: Ja, hi, wie geht's dir? Schon lange, ich war letztens, vorgestern noch in Koblenz, ja.
1: Ah, okay. Wann haben wir das letzte Mal telefoniert? Ja, genau. Letztes Jahr oder wann?
9: Nee, wir hatten schon längere Zeit nicht telefoniert, ja. Alles gut. Okay. Aber wenn es geht um Gesundheitssystem, ja?
1: Ja, genau. Und es geht eigentlich um die Frage Kassen und Privatpatient und welche Erfahrungen man gesammelt hat. Nicht, wie man die einzelnen Kassen jetzt findet, das könnt ihr natürlich auch sagen. Aber ich will wissen, ja, natürlich, klar, was habt ihr da so, welche Behandlungen habt ihr gemacht und wo habt ihr gemerkt, so, oh, ich wäre jetzt eigentlich anders behandelt worden, wenn ich beispielsweise privat wäre?
9: Ich muss dir ehrlich sagen, ich würde gerne, so wie ich bin, normaler Patient und ich bin sehr gut behandelt worden. Natürlich durch Operation ist man natürlich nicht frei oder sowas, aber ich bin sehr zufrieden mit dem deutschen System.
1: Als Kassenpatient, ne? Du bist Kassenpatient, okay.
9: Natürlich. Und der Privatpatient ist genauso wie.
1: Jetzt höre ich dich nicht mehr.
9: Jetzt
1: wieder?
9: Ja, genau. Okay. Denn wollte ich nur sagen, deutsches System, deutsches Gesundheitssystem ist

0: Übung, einfach gesund zu bleiben, einfach fröhlich zu sein. Das ist gut, oder?
1: Also das ist dein, das ist das, was du versuchst. Du versuchst ohnehin gesund zu bleiben, damit du gar nicht erst Gefahr läufst, krank zu werden.
0: Exakt.
1: Ja. Aber du weißt ja selbst, selbst wenn man alles Mögliche unternimmt, gesund zu bleiben, es kann immer irgendwas passieren.
0: Natürlich.
1: Du kannst dir den Fuß brechen oder so, wenn du im Keller gelaufen bist, rausgerutscht bist im Winter, oder kann ja immer irgendwas passieren. Du fühlst dich aber trotzdem gut aufgehoben in unserem System. Das heißt,
0: ich fühle mich sehr gut aufgehoben in Deutschland.
1: Woran liegt's? Liegt's an deinem Arzt, den du jetzt hast, dein Hausarzt, mit dem du einfach sehr glücklich bist, oder glaubst du, dass das überall so ist?
0: Ich habe einen guten Arzt gefunden, der mich behandelt, also Sprichpunkt durch meine Krankheit in Einführung, ja. Aber sonst bin ich super, super zufrieden.
1: Ja, okay, also liegt es an deinem Arzt, warum du so zufrieden bist.
0: Ja, genau. Selbst behandelt mich hier und da, also das ist wirklich super, super. Also ich habe nirgendwo gesehen in Europa, da wo man wirklich wie in Deutschland die Patienten behandelt. Mhm. Richtig gut.
1: Worauf kommt es dir denn bei einer richtig guten Behandlung an?
0: Es geht darum, wenn du mit dem Arzt sprichst, was dir, keine Ahnung, was man sagt, so. Also ich habe gewisse Sachen, ich sage einfach, tut es so weh und so sowas. Und einfach fröhlich einfach dazu, auf den Arzt zu kommen. Sprichpunkt, wenn man sagt einfach, tut es weh. Blablabla. Du gehst dann jetzt zur Apotheke, die verkaufen einfach 120 Euro Medikamenten, ja. Mhm. Aber es ist nicht der Sinn der Sache. Es gibt Sachen einfach über viel denken, sonst noch was. Das auch macht sie Leben frei, ja. Mhm. Nicht nur Medikamenten. Die Medikamenten sind so schädlich. Nein, wirklich.
1: Du findest Medikamente so schädlich?
0: Natürlich.
1: Also jede Tablette, jede Pille, die man nimmt, ist eine zu viel.
0: Natürlich.
1: Am besten ohne. Aber du weißt ja, manche Sachen, da muss man einfach was nehmen. Das kann man sich nicht aussuchen.
0: Ich weiß, aber guck mal, aber man kann auch von Mutter Natur lieben. Mhm. Brennnessel essen oder beziehungsweise sich gut ernähren. Das ist auch gut, oder? Anstatt die Medikamente zu finanzieren, das wirkt sowieso nichts. Mhm. Also das ist meine Meinung.
1: Ja, ja, vollkommen. Verstehe ich das, was du meinst. Ich denke mir immer nur so, das, was für einen selbst funktioniert, funktioniert ja nicht immer für alle, weißt du? Und wenn du sagst,
0: das weiß ich auch.
1: Das ist das, ich finde das toll, dass es bei dir funktioniert. Denke mir immer so, es gibt aber so Sachen, weißt du, die hast du dann und die führen dann dazu, dass du zum Beispiel dann, weiß ich nicht, Schwierigkeiten mit deinem Körper hast, mit deinem Stoffwechsel, wie auch immer, und dann kann es, oder mit deinem Blutzucker oder wie auch immer, und dann kommen nochmal andere Sachen hinzu. Das summiert sich dann und dann kommt man nicht drum rum, dann auch was nehmen zu müssen.
0: Natürlich. Aber wir kennen uns schon länger Zeit, aber du kommst aus Tschechien, oder?
1: Bitte, was meinst du?
0: Du kommst aus Tschechien, oder?
1: Nein, aus Deutschland tatsächlich. Aus, ja.
0: Ach so, ich meine Landsmann-mäßig.
1: Aus Deutschland, ja. Mein Papa ist Slowake, okay. Aber ich bin in Deutschland geboren.
0: Das habe ich, ja, genau. Und das hat man sich auch gut ernährt, oder?
1: Bitte, was meinst du?
0: Da hat man dich auch sehr gut ernährt, oder?
1: In Deutschland hat man sich gut ernährt?
0: Ich meine, in deinem Land hat man sich gut ernährt, Mann.
1: Naja, ich weiß nicht. Ich war noch sehr klein, als ich geboren wurde in Thüringen. Und ich glaube, da gab es eine andere Behandlung, was die Ärzte anbelangt. Und da kann ich mich jetzt nicht so daran erinnern. Aber dann später, als Erwachsener, war ich nicht immer zufrieden mit meinen Hausärzten, sage ich ganz ehrlich. Ja, also ich mochte das manchmal nicht, wenn man... Jetzt hat er aufgelegt oder er ist weg. Paul, schade. Die Sendung ist aber auch gleich wieder vorbei. Insofern bringt es jetzt gar nicht mehr viel, nochmal ein Gespräch aufzumachen. Aber wir halten fest, dass der Großteil von uns, der heute angerufen hat, Kassenpatient ist. Und ja, dass die Klagen da sind. Es gibt Pro und Kontras. Einige sind doch sehr zufrieden, was oftmals daran liegt, dass sie einen guten Arzt, eine gute Ärztin gefunden haben. Eine Person, die einfach einen ernst nimmt, ja, die sich das genau anschaut. Ja, gibt auch Vorteile als Privatpatient. Manchmal kriegt man einen Termin schneller, wenn man sich den erschließt.

0: leicht, haben wir auch gehört, was dann passiert. Dann kann es sein, dass man da erstmal mündlich ermahnt wird. Beim zweiten Mal könnte es dann sogar ordentlich Geld kosten. Wir haben auch gehört, dass es in anderen Ländern alles andere als rosig ist. Da kann das sogar so sein, dass man richtig...
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2: Ich bin Ursula Winkler. Bundeskanzler Merz hat die schwarz-rote Koalition zum Jahrestag ihres Amtsantritts zu Zusammenhalt und Optimismus aufgerufen. Merz habe zu Beginn der Kabinettssitzung ein paar Sätze an die Mitglieder gerichtet und sich für die Zusammenarbeit bedankt, sagte Vize-Regierungssprecher Hiller.
3: Klare Worte des Kanzlers zum Jahrestag. Es gibt zu dieser Koalition keine Alternative. Allen Schwierigkeiten zum Trotz, die Union und SPD hatten und auch immer noch haben. Aber beide seien staatspolitisch in der Verantwortung, den Erfolg zu suchen. Und auch wenn der Kanzler sich wünscht, dass die Koalition bis zum Ende der Wahlperiode 2029 hält, die Mehrheit der Deutschen glaubt das offenbar nicht. 55% erwarten einen vorzeitigen Bruch der Koalition. Das haben die Meinungsforscher von YouGov so ermittelt. Thomas Thonfeld, Berlin.
2: Der Iran hat laut US-Präsident Trump zugesichert, keine Atomwaffen zu besitzen. Teheran habe außerdem bei anderen Punkten zugestimmt. Welche das sein sollen, ließ Trump bei seinem Statement offen. Es sei sehr wahrscheinlich, dass sie einen Deal machen würden, sagte er. Das iranische Außenamt hatte zuvor Berichte zurückgewiesen, wonach beide Kriegsparteien kurz vor einem Abschluss eines Abkommens stünden. Ein US-Verhandlungsvorschlag werde geprüft, hieß es lediglich. In einer bundesweiten Aktion haben mehr als 2.900 Zollbeamte Paketzusteller kontrolliert. Bei den Kontrollen in Depots und Verteilzentren ging es um Schwarzarbeit und illegale Beschäftigung. Das teilte die Generalzolldirektion mit.
4: Der Zeitdruck ist hoch in der Paketbranche. Die Arbeitsbedingungen gelten als schwierig. Weit verbreitet ist die Praxis, die Paketzustellung in die Hände von Subunternehmern zu geben. Dabei werden auch Aufträge von einem Subunternehmer an den nächsten weitergereicht. Und manche Fahrer erhalten nicht den Mindestlohn, weil ihre Zeiten nicht richtig erfasst werden. Einige von ihnen hätten kein eigenes Auto, sondern müssten das vom Auftraggeber teuer anmieten, heißt es zum Beispiel vom Kölner Hauptzollamt. Bei den Kontrollen geht es darum, gegen illegale Beschäftigung und Ausbeutung vorzugehen. Tine Klimach, Nachrichtenredaktion.
2: Zum Fußball. Der FC Bayern hat das Champions-League-Finale verpasst. Die Münchner kamen im Halbfinal-Rückspiel gegen Paris Saint-Germain daheim nicht über ein 1:1 Unentschieden hinaus. Das Hinspiel hatten die Franzosen mit 5:4 gewonnen.
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